0: Stuttgart ist zwischen Stuttgart Flughafen Messe und Stuttgart Degerloch nach einem Unfall gerade gesperrt. Die A33 Osnabrück Richtung Bielefeld ist zwischen Haderberg und Borglo Kloster Ösede wegen Bauarbeiten noch bis von 20 Uhr bis morgen um 6 Uhr früh gesperrt. Die A40 Duisburg Richtung Essen ist zwischen Mülheim-Winkhausen und Dreieck Essen-Ost in beiden Richtungen wegen Bauarbeiten noch bis nächsten Donnerstag gesperrt. Und die A100 Wilmersdorf Richtung Neukölln ist zwischen Wechsstraße und Tunnel Innsbrucker Platz wegen Bauarbeiten gesperrt. That's it!
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0: Mit Sebastian Röpke natürlich auch mit euch, wenn ihr Part of the Show werden wollt. Nummer hier in Studio 0221 567 89111. Bad Bunny, der ist ja jetzt gerade auf Tour und ich sehe da sehr viele Reels, wo er dann zum Beispiel jemanden für, ja, ich darf die jetzt Person mit auf die Bühne holen anschaut und dieser intensive Blick von Bad Bunny. Pfuh.

2.13 Uhr. Hier ist die Junge nach der ARD. Ich glaube, als Typ vergisst man manchmal, wie ätzend das sein kann, eine Frau zu sein. Also man wird ständig angegraben und sexualisiert. Das ist das eine. Ja, aber man kommt auch in Situationen, wo man sich denkt, unangenehm, möchte ich vielleicht irgendwie überhaupt nicht. Und ja, da ist es als Typ auf jeden Fall, glaube ich, was anderes. Ja, zeigt jetzt wieder dieser Fall, aber sie hat cleverer reagiert. Eine Frau aus Gelsenkirchen, die ist mit einem ungewöhnlichen Notruftrick aus so einer bedrohlichen Lage rausgekommen. Und zwar der Taxifahrer hat sie angegraben. Ungefragt natürlich, klar. Sie hat aber richtig clever reagiert. Sie hat einfach eine Pizza bestellt. Und der Taxifahrer dachte, naja gut, sie ist hungrig, das habe ich eh schon gesehen. Ja, die wollte sich dann, also seiner Meinung nach, wohl noch eine Pizza nach Hause bestellen, auf dem Weg nach Hause. Ja, nee, aber die hat die Pizza bestellt bei der Polizei und die Beamtin in der Leitstelle, die hat dann auch direkt den versteckten Hilferuf da rausgehört.

hat einen Streifenwagen losgeschickt, weil, wenn man eine Pizza bestellt, wird natürlich auch nach der Adresse gefragt. Das heißt, das ist diesem Typen überhaupt nicht aufgefallen und die Polizei Gelsenkirchen stand dann, als sie dann zu Hause war mit dem Fahrer, ja, dann da vor der Tür und hat ihn begrüßt. Sehr clever reagiert. Leute, es gibt auch sowas wie das Nachhausetelefon. Da könnt ihr euch auf das Nachhausetelefon.de, glaube ich, mal schlau machen. Falls ihr zum Beispiel auf dem Weg nach Hause auch denkt, ich würde jetzt so gerne mit einer Freundin telefonieren, aber alle pennen schon. Dann geht da jemand dran und quatscht mit euch, damit ihr den Weg gut nach Hause findet. Save My Love von Kygo und Khalid gibt's jetzt hier in der Jungnacht der ARD.

Die junge Nacht, Achtung, wir haben einen Fallschirm auf der B10 Stuttgart Richtung Ulm zwischen Ebersbach an der Filz und Geislingen an der Steigel. Kommt euch ein Falschfahrer entgegen. Fahrt äußerst rechts, überholt bitte nicht. Das ist B10 Stuttgart Richtung Ulm zwischen Ebersbach an der Filz und Geislingen an der Steigel. Achtung, Falschfahrer, vorsichtig hier in beiden Richtungen.

0: Tau mich auf, Zartmann. 2.20 Uhr hier ist Junge Nacht der ARD. Leute, alle warten auf GTA 6, oder? Naja, wir haben uns ja auch schon drüber unterhalten, welche Version kaufen wir, Ultimate oder Normal, wann kommt es genau raus, was sind die ersten Missionen, dies, das. Ja, aber zwischendurch kommen auch andere Spiele raus, über die vielleicht man auch mal hier und da reden sollte. Ja, es gibt ein neues Game von Nintendo und das hat unseren Tobi aus dem Spieleteam mal so richtig überrascht.
1: Ich bin richtig begeistert von dem Game. Ich hätte nicht gedacht, dass diese Farbballerei als Singleplayer-Spiel so funktioniert. Dachte eigentlich, das ist vielleicht eher was für Kiddies.
0: Ja, für Kiddies ist es nicht, wobei auch, geht um Splatoon. Toon Raiders ist neu draußen, reden wir gleich nach halb drüber hier in der Jungen Nacht der ARD, was das Spiel kann, weil vielleicht kennen von euch viele Splatoon, wo man sich gegenseitig so mit Farben abschießt, aber Splatoon Raiders ist ein Singleplayer. Und ob das aufgeht, klären wir gleich. Vorher für euch Tiesto. Hier ist die Junge Nacht.
2: Hallo.

0: Gleich ist es 2:30. Hier ist die junge Nacht. Wir schauen mal auf die Straße. Leute, erstmal Entwarnung auf der B10 Stuttgart Richtung Ulm. Kein Falschfahrer mehr zwischen Ebersbach an der Filz und Geislingen an der Steige. Hier die weitere Meldung: A3 Nürnberg Richtung Passau zwischen Kreuz Altdorf und Oberölsbach. 3 Kilometer Stau wegen Bauarbeiten. Die A5 Karlsruhe Richtung Basel ist zwischen Offenburg und Lahr wegen Bauarbeiten noch bis 5 Uhr früh gesperrt. Die A8 München Richtung Stuttgart ist zwischen Stuttgart Flughafen Messe und Stuttgart Degerloch nach einem Unfall gerade gesperrt. Die A33 Osnabrück Richtung Bielefeld wird zwischen Haderberg und Borklo Kloster Ösede wegen Bauarbeiten von 20 bis 6 Uhr früh gesperrt. Die A40 Duisburg Richtung Essen ist zwischen Mülheim-Winkhausen und Dreieck Essen-Ost in beiden Richtungen wegen Bauarbeiten bis nächsten Donnerstag gesperrt. Und die A100 Wilmersdorf Richtung Neukölln ist zwischen Weckstraße und Tunnel Innsbrucker Platz wegen Bauarbeiten gerade gesperrt. That's it.
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0: Mit Sebastian Röpke, natürlich auch mit euch. Junge Nachthörerin Angel hat mir gerade erzählt, wenn es jetzt die Tage wieder so warm wird, möchte sie total gerne in die Sauna gehen. Ja, nee, ist klar. Ich bin schon am Überlegen, bringen jetzt diese Rettungsdecken an den Fenstern wirklich so viel und mache ich das auch noch? Meine Nachbarn haben es gemacht. Ich bin mir unsicher.

0: 2:37 Uhr, hier ist die junge Nacht der ARD. Splatoon Raiders heißt das neue Spiel für Switch 2, das Tobi Wienke auf jeden Fall schon mal abholt. Tobi, was geht bei Splatoon ab? Erzähl.
1: Splatoon ist ja ursprünglich ein Multiplayer-Game, bei dem du dich mit Farben beschießt und derjenige gewinnt, der am Ende am meisten Farbe im Level verteilt hat. Mhm. Naja, und Splatoon Raiders ist jetzt so ein Ableger für Singleplayer.
0: Ah, Singleplayer, also ein Spiel mit einer Story.
1: Ja, es gibt auch eine Story und hör gleich mal hin.
0: Ich höre... Du musst uns helfen, worum geht's?
1: Die Heimatstadt unserer Helden aus dem Spiel, die ist hoch verschuldet und deshalb begeben sie sich auf Schatzsuche. Dabei stürzt halt der Heli, den wir gerade gehört haben, ab. Aber der Crew passiert nichts und aus den Trümmern bauen sie ein Schiff. Und von diesem Schiff aus, das ist quasi unsere Basis, gehen wir dann auf verschiedene Inseln auf Schatzsuche.
0: Mhm, okay. Klingt alles ganz spannend. Wie zockt sich das Ganze so?
1: Ja, tatsächlich wie ein klassisches Action-Adventure. Wir laufen durch die Level, schießen mit unseren Farbkanonen die Gegner ab und versuchen immer in den Leveln zum Ziel zu kommen. Das ist dann meistens der Schatz. Und Hilfe bekommen wir zum einen von einem konsolengesteuerten Mitspieler. Da gibt es dann drei verschiedene zur Auswahl, die dann unterschiedliche Spezialangriffe haben, um uns zu unterstützen.
0: Klingt alles sehr gut. Splatoon Raiders gibt's jetzt für die Switch. Mit geilen Sounds auf jeden Fall. Und wird von Tobi auf jeden Fall empfohlen. Jetzt, ja, ist ja gut jetzt hier.

2.48 Uhr, hier ist die Junge Nacht der ARD. Sängerin Loy hatte mit ihrem Track Gold ja letztes Jahr einfach auch den Sommer ihres Lebens. Um das zu verarbeiten, hat sich den Kölner DJ und Produzenten David Puentes rangeholt. Und die haben zusammen einen Track gemacht, der genau diesen Sommer mit diesem Song Gold halt irgendwie nochmal verarbeitet. Deswegen heißt der Track von Loy und David Puentes Golden Summer. Ja, da feiert sie nochmal diese Ära im letzten Jahr.

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1: Um 3 Uhr mit Klaus Reginek. Drohnen mit ukrainischer Technologie sollen künftig in den USA hergestellt werden. Das hat der ukrainische Präsident Zelensky angekündigt. In einem Interview auf der Plattform X sagte er, es gebe dazu ein Abkommen und es werde eine große Fabrik in den USA gebaut. Das sei ein Gewinn für beide Seiten. Aus Washington hieß es dazu, Einzelheiten der Vereinbarung würden noch ausgehandelt. Der Waldbrand an der französischen Atlantikküste ist weiterhin außer Kontrolle. Rund 110.000 Menschen mussten bereits ihre Wohnungen verlassen, wie Innenminister Nunez mitteilte. 80 Gebäude und ein Campingplatz wurden von dem Feuer zerstört. Der Flughafen in Bordeaux ist wegen des starken Rauchs geschlossen. Am Abend kam die französische Regierung zu einer Krisensitzung zusammen. Sie beriet über das weitere Vorgehen. Das von Saudi-Arabien geführte Militärbündnis hat Ziele der Houthi-Miliz im Jemen angegriffen. Zur Begründung hieß es, die Miliz gefährde die kommerzielle Schifffahrt. Aus der Nachrichtenredaktion dazu Miriam Ernst.
2: Die Houthi-Miliz, die mit dem Iran verbündet ist, blockiert vom Jemen aus den Schiffsverkehr im Roten Meer. Insbesondere Handelsschiffe aus Saudi-Arabien sind im Visier. Denn das Land unterstützt wiederum die jemenitische Regierung im Bürgerkrieg gegen die Houthis. Wegen der Sperrung der Straße von Hormuz leitet das saudische Königreich seine Ölexporte über das Rote Meer durch die Meerenge Bab al-Mandab um. Ein saudisches Handelsschiff ist dort von den Houthis angegriffen und leicht beschädigt worden. Vor 2 Tagen war ein Öltanker attackiert worden. Das Regime in Riad spricht von maritimem Terrorismus.
1: Das Institut der deutschen Wirtschaft hält den Einbau neuer Gasheizungen für eine Kostenfalle. Dadurch könnten sich die jährlichen Heizkosten bis 2040 fast verdoppeln, berichtet die Rheinische Post. Über die bislang unveröffentlichte Untersuchung Ulrike Ufer.
3: Der Einbau einer Wärmepumpe dagegen verringere das Kostenrisiko drastisch. Dabei würden die Heizkosten über Jahre hinweg weitgehend stabil bleiben, so die Fachleute des IW Köln. In teilsanierten Altbauwohnungen könne dies im Vergleich zur Gasheizung 1.000 Euro oder mehr im Jahr sparen. Die Experten warnten, das neue Heizungsgesetz schaffe neue Unsicherheit. Haushalte könnten dadurch zu Investitionen verleitet werden, die zwar kurzfristig zulässig erscheinen, sich langfristig jedoch auch als unwirtschaftlich erweisen.
1: Das Wetter in Deutschland. Nachts ziehen im Norden Wolkenfelder durch, sonst ist es meist klar. Die Tiefstwerte 16 bis 7 Grad. Am Tag im Norden und Nordwesten wechselnd bewölkt. An der Nordsee örtlich einzelne Schauer, sonst sonnig. Im Südwesten und am Alpenrand sind gegen Abend Gewitter möglich. Maximal 21 bis 33 Grad. Die Zeit 3.03 Uhr.
4: Die junge Nacht, wir schauen auf die Straßen. A3 Nürnberg Richtung Passau zwischen Kreuz Altdorf und Oberölsbach 2 Kilometer Stau wegen Bauarbeiten. Die A5 Karlsruhe Richtung Basel ist zwischen Offenburg und Lahr wegen Bauarbeiten auch noch bis 5 Uhr früh gesperrt. Die A8 München Richtung Stuttgart ist zwischen Stuttgart Flughafen Messe und Stuttgart Degerloch nach einem Unfall gerade gesperrt. Die A33 Osnabrück Richtung Bielefeld wird zwischen Haderberg und Borglo Kloster Ösede wegen Bauarbeiten von 20 Uhr bis morgen 6 Uhr früh noch gesperrt. Die A40 Duisburg Richtung Essen ist zwischen Mülheim-Winkhausen und Dreieck Essen-Ost in beiden Richtungen wegen Bauarbeiten bis nächsten Donnerstag gesperrt. Und die A100 Wilmersdorf Richtung Neukölln ist zwischen Wechsstraße und Tunnel Innsbrucker Platz wegen Bauarbeiten gesperrt. Der Verkehr wird über die Aus- und Einfahrt Innsbrucker Platz geführt. That's it!
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4: Mit Sebastian Röpke, natürlich auch mit euch. Nummer hier im Studio 0221 567 89 111. Die Nummer hier im Studio für eure Grüße an die Kollegen. Und die Frage natürlich an euch: noch oder schon wach?

Die junge Nacht, Achtung, wir haben einen Falschfahrer auf der A1 Lübeck Richtung Fehmarn zwischen Lensahn und Oldenburg Süd. Kommt euch ein Falschfahrer entgegen. Fahrt äußerst rechts, überholt nicht. Das ist die A1 Lübeck Richtung Fehmarn zwischen Lensahn und Oldenburg Süd. Achtung, Falschfahrer, vorsichtig hier in beiden Richtungen.

0: 12 nach 3, hier ist die junge Nacht der ARD. Karlitz und Karlitz ist wieder da. Ich habe es auf meiner Watchliste, ich habe es mir für später aufgespart. Staffel 3 der Reality-Serie ist jetzt frisch bei Netflix. Und Annika Wassenmüller aus dem Junge Nacht-Team, du hast ja persönlich mit Bill und Tom Karlitz darüber geredet, ne?
1: Aha. Also in der neuen dritten Staffel haben Bill und Tom wirklich, man muss es so sagen, gar keine Filter mehr. Die nehmen ihre Fans mit bei beruflichen Erfolgen, bei Hochzeiten von Freunden, Therapiestunden, Partys oder auch beim allergrößten Streit ihres Lebens.
0: Ja, davon hast du schon erzählt. Letzte Nacht, ey. Ich weiß nicht, ob ich das alles so im Fernsehen oder im Streaming so sehen will, wenn ich das persönlich wäre. Aber bei den beiden, ich finde es halt leider auch wirklich interessant. Aber es klingt schon wieder komplett wild, oder?
1: Ja, ist es auch. Und so geht es natürlich bei den beiden auch weiter. Im Interview, da haben Bill und Tom nämlich schon verraten, was jetzt gerade bei denen abgeht.
2: Oh, also ich glaube, die Vorbereitung für die ein oder andere TV-Show könnte spannend sein, da mal hinter die Kulissen zu gucken.
3: Ja, das stimmt.
4: Mit Hochzeitsvorbereitung.
2: Na.
1: Ja, mit der großen Show, da meinen die beiden natürlich Wetten, dass, da moderieren die beiden ja im Dezember.
0: Ach stimmt, ja, das war ja auch noch Hilfe, okay. Moment, aber ich habe Hochzeitsvorbereitung gehört, ne? Darüber müssen wir ganz eventuell gleich nochmal quatschen. Hier ist die junge Nacht.

20 nach 3, ihr hört die junge Nacht der ARD. Ich habe jetzt Musik für euch von Sombra, My Body Isn't Ready. In dem Track geht es darum, dass er sich ja fürs Ausziehen und das, was darauf folgt, nicht so ganz richtig ready fühlt, weil er mit seinem Körper ein bisschen am Hadern ist. Sombra ist jetzt nicht übergewichtig, sondern eher so Typ Skinny. Das heißt, mir hat auch mal eine Kollegin erzählt, die ist auch sehr dünn. Sie meinte halt so, ja, ich wurde in der Schule auch immer gehänselt dafür, dass ich so dünn bin, so du Hungerhaken oder so. Sie meint, das geht halt auch andersrum. Ja, Sombra hat's verarbeitet, neuer Track.

0: Halb vier, hier ist die junge Nacht. Wir schauen mal auf die Straßen. Erstmal eine Warnung auf der A1 Lübeck Richtung Fehmarn. Kein Falschfahrer mehr zwischen Lehnsahn und Oldenburg Süd. Hier die weitere Meldung: A3 Nürnberg Richtung Passau zwischen Kreuz Altdorf und Oberülsbach. 2 Kilometer Stau wegen Bauarbeiten. Die A5 Karlsruhe Richtung Basel ist zwischen Offenburg und Lahr wegen Bauarbeiten auch noch bis 5 Uhr früh gesperrt. Die A8 München Richtung Stuttgart ist zwischen Stuttgart Flughafen Messe und Stuttgart Degerloch nach einem Unfall gerade gesperrt. Die A33 Osnabrück Richtung Bielefeld wird zwischen Haderberg und Borklo Kloster Ösede wegen Bauarbeiten von 20 bis morgen 6 Uhr früh gesperrt. Die A40 Duisburg Richtung Essen ist zwischen Mülheim-Winkhausen und Dreieck Essen-Ost in beiden Richtungen wegen Bauarbeiten noch bis nächsten Donnerstag gesperrt. Und die A100 Wilmersdorf Richtung Neukölln ist zwischen Wechsstraße und Tunnel Innsbrucker Platz wegen Bauarbeiten auch gerade dicht. That's it!
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0: Mit Sebastian Röpke, hello, und ihr seid natürlich auch Part of the Show. 0221 567 89111. Die Denise hat mir gerade ein Foto geschickt von den Preisen an der Tanke und schreibt dazu: Meine Güte, bin ich froh, dass ich kein Auto fahre. Ich habe ihr geantwortet: Ey, same, same. Ich habe auch schon länger kein Auto mehr. Es ist ja verrückt, wie teuer das ist, ey. Ah, richtiger Fever Dream. Alex Warren jetzt hier in der jungen Nacht der ARD. Der Sebo ist hier. Hi.

0: Schamila auf Twist MCs, Bees and Honey, 3.37 Uhr haben wir es gleich. Ihr hört die junge Nacht der ARD ab Samstag. Leute, welcome to the weekend. Yay. Ey, ist es Trash? Ja, ist es auf jeden Fall. Ist es komisch, dass sie da kein Blatt vor den Mund nehmen und wirklich sehr, sehr, sehr intime Details aus ihrem Leben zeigen? Ja, auch das. Gucken es alle und man kann sich darüber unterhalten. Ja, das vielleicht auch. Ja, die neue Staffel Kaulitz und Kaulitz jetzt bei Netflix. Gibt es einige Leute, die da richtig hart mit den Augen rollen und sich denken, warum soll ich mir das denn bitte noch antun? Aber es ist wirklich todesunterhaltsam, ey. Und Kollegin Annika Wassenmüller aus dem Junge Nacht-Team hat Bill und Tom Kaulitz interviewt. Und als es darum ging, was bei den beiden eigentlich gerade so abgeht, da haben die einfach das hier gedroppt.
1: Mit Hochzeitsvorbereitungen.
2: Na.
0: Hochzeitsvorbereitungen. Annika, wir wollen mehr wissen, vielleicht sogar alles.
3: Ja, verstehe ich, aber dazu haben die beiden leider nicht mehr verraten. Bildstandpunkt in der aktuellen neuen Staffel Kaulitz und Kaulitz ist nämlich eigentlich auch erstmal Single bleiben.
4: Ich kann wohl jetzt auch mit ein paar Jungs nur flirten, nur Spaß haben und gar nicht ernsthaft daten.
5: Ja, das glaube ich nicht.
3: Ja, Tom hätte da eh schon seine Zweifel dran.
0: Ja, ich habe da auch meine Zweifel dran. Vor allem mir tut es immer so im Herzen weh, wenn ich dann merke, ah, Bill, ich glaube, der meint es mit dir wieder nicht ganz ernst. Ich glaube, der findet das ganz gut, dass du, weiß ich nicht, mit Heidi Klum Bestie bist und so. Aber ob er jetzt wirklich an dir und deinem Herzen und deinen Gefühlen. Ja, ihr merkt, ich bin invested. Ja, okay. Aber ich bin sehr gespannt, was in dieser Staffel bei denen wieder abgeht.
3: Ja, ich finde auch. Und wir können auch auf jeden Fall gespannt bleiben. Bill hat gestern Abend bei der Premiere von Kaulitz und Kaulitz nämlich offiziell verraten, dass es natürlich auch eine vierte Staffel geben wird. Und da könnte es sich sehr viel um vor allem Bills Hunde drehen, wie er im Interview schon angeteased hat.
4: Sind jetzt offiziell ausgebildete Servicehunde und fliegen mit mir quasi um die ganze Welt. Mhm. Und kommen jetzt auch mit auf Tour. Sind ganz liebe Kinder. Also sie sind wirklich Engelchen. Und
5: Engelchen.
0: Ja, Engelchen, ich glaube auch. Also ja, vor den Hunden von Bill habe ich auf jeden Fall Angst. So, die neue Staffel Kaulitz und Kaulitz, die gibt es auf jeden Fall bei Netflix. Wenn ihr euch denkt, warum? Ja, probiert's mal aus, gebt euch eine Folge. Wenn ihr dann denkt, nee, kein Bock drauf, auch okay.

Krass ist neu. Drop Dead, Olivia Rodrigo hier in der Jungen Nacht der ARD, 3.48 Uhr. Nummer hier ins Studio ist die 0221-567-89111. Die Christine hat gerade geschrieben, liebe Grüße aus Sydney. Na klar, Australien auch mit dabei. Hi! Sie schreibt, meine Tochter und ich backen gerade Zitronenkuchen für unser Barbecue mit Freunden später. Zitronenkuchen, boah, lieb ich ja, ne? Schickst ein Stück rüber, ich glaube, es ist furztrocken, wenn das hier ankommt. Aber die Liebe werde ich wohl noch rausschmecken, bin ich mir sicher.

Die junge Nacht, Achtung, wir haben einen Falschfahrer auf der A535. Zwischen Wuppertal-Sonnborn und Wülfrath kommt euch ein Falschfahrer entgegen, fahrt äußerst rechts, überholt nicht. Das ist die A535 zwischen Wuppertal-Sonnborn und Wülfrath. Achtung, Falschfahrer, vorsichtig hier in beiden Richtungen.

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1: Um 4 Uhr mit Klaus Regineck. Zum Fall der außer Kontrolle geratenen künstlichen Intelligenz in den USA sind neue Einzelheiten bekannt geworden. Die Nachrichtenagentur Reuters berichtet über Angaben von Insidern. Demnach war das KI-Modell schon tagelang auf Hackertour im Internet, ohne dass dies der Entwickler, die Firma OpenAI, bemerkt habe. Laut Cybersicherheitsexperten sei aber auch möglich, dass das Unternehmen nicht wusste, wie sie die KI stoppen sollte. Noch beunruhigender sei aber, dass die KI offenbar Notizen für zukünftige Versionen ihrer selbst in der IT-Infrastruktur der Firma hinterlassen habe. Darin seien Anweisungen gefunden worden, wie man sich von den Beschränkungen seiner Entwickler befreit. Die Ukraine will bei der Drohnenproduktion in Zukunft eng mit den USA zusammenarbeiten. Der ukrainische Präsident Zelensky kündigte an, dazu gebe es ein Abkommen mit den USA und dort werde eine Fabrik gebaut. Die Zusammenarbeit sei ein Gewinn für beide Seiten. Washington kommentierte etwas zurückhaltender. Einzelheiten zu dem Vertrag würden noch ausgehandelt, hieß es von dort. UN-Menschenrechtskommissar Türk bleibt 4 weitere Jahre im Amt. Dafür hat die UN-Generalversammlung in New York mit großer Mehrheit gestimmt. UN-Generalsekretär Guterres hatte vor der Abstimmung die Verlängerung des Mandats für den 60-jährigen Österreicher vorgeschlagen. Die USA, Russland und Israel stimmten trotzdem dagegen. Die USA hatten sogar mit Konsequenzen gedroht, sollte Türk wiedergewählt werden. US-Botschafter Bartus meinte im Vorfeld, sein Land werde in diesem Fall seine Zahlungen an die UNO neu bewerten. Berlin steht an diesem Wochenende ganz im Zeichen des Christopher Street Days. Gestern gab es zur Eröffnung einen Drag-Marsch durchs Regierungsviertel und einen Demokratieabend am Brandenburger Tor. Zum Programm von heute Julia Fissmann.
2: Unter dem Motto »Haltung ist hot« startet am Mittag die Demonstration zum 48. Christopher Street Day in Berlin. 83 Wagen und über 50 angemeldete Fußgruppen ziehen von der Leipziger Straße über den Potsdamer Platz und die Siegessäule bis zum Brandenburger Tor. Am Abend wird die Sängerin Sarah Connor am Brandenburger Tor auftreten. Dort werden auch die Soul of Stonewall Awards verliehen. Für ihr Lebenswerk werden die Intendanten des Theaters des Westens Peter Plate und Ulf Leo Sommer geehrt, da sie mit ihren Musicals queere Geschichten für ein großes Publikum erzählen.
1: Das Wetter in Deutschland. Nachts ziehen im Norden Wolkenfelder durch, sonst ist es meist klar. Die Tiefstwerte 16 bis 7 Grad. Am Tag im Norden und Nordwesten wechselnd bewölkt, sonst sonnig. Maximal 21 bis 33 Grad. 4:03 Uhr.
3: Die junge Nacht, wir schauen auf die Straßen. Achtung, wir haben noch den Falschfahrer auf der A535. Zwischen Wuppertal, Sonnborn und Wülfrath kommt euch ein Falschfahrer entgegen. Fahrt äußerst rechts, überholt bitte nicht. Das auf der A535 zwischen Wuppertal, Sonnborn und Wülfrath. Achtung, Falschfahrer, vorsichtig hier in beiden Richtungen. Hier die weitere Meldung, A3 Nürnberg Richtung Passau zwischen Kreuz Altdorf und Oberülsbach. 2 Kilometer Stau wegen Bauarbeiten. Die A5 Karlsruhe Richtung Basel ist zwischen Offenburg und Lahr wegen Bauarbeiten noch bis 5 Uhr früh gesperrt. Die A8 München Richtung Stuttgart ist zwischen Stuttgart Flughafenmesse und Degerloch wegen Reinigungsarbeiten gerade gesperrt. Die A33 Osnabrück Richtung Bielefeld ist zwischen Haderberg und Borgloh Kloster Ösede wegen Bauarbeiten noch bis von 20 bis 6 Uhr früh gesperrt. Die Umleitung führt über die U84. Die A40 Duisburg Richtung Essen ist zwischen Mülheim-Winkhausen und Dreieck Essen-Ost in beiden Richtungen wegen Bauarbeiten bis nächsten Donnerstag gesperrt. Die A100 Wilmersdorf Richtung Neukölln ist zwischen Wechsstraße und Tunnel Innsbrucker Platz wegen Bauarbeiten gesperrt. Und hier kommt auch schon die Entwarnung für die A535. Kein Falschfahrer mehr zwischen Wuppertal, Sonnborn und Wülfrath. That's it.
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3: Hello, hello, hello mit Sebastian Röpke, natürlich auch mit euch. Ihr seid Part of the Show. Nummer hier im Studio 0221 567 89 111. Freue mich über eure Nachrichten. Ihr könnt ja, weiß ich nicht, die Arbeitskollegen grüßen. Oder vielleicht auch mal Leute, die ihr gar nicht leiden könnt. Das fände ich auch einen sehr, sehr interessanten Move.

0: 4.13 Uhr, ihr hört die junge Nacht der ARD. Leute, ich bin auf der Arbeit ja gerne mal so drauf. Sag du mir, was ich machen soll und ich mach das dann. Es gibt so Tage, oder? Oder wie tickt ihr auf der Arbeit? Ja, wenn ich kreativ werden soll, ja, dann brauche ich dafür auch irgendwie so ein bisschen einen Auftrag. Also so ein Solo-Album auf eigene Faust machen, ich glaube, ich würde da erstmal ewig nichts machen. Da würde sehr lange nichts passieren. Und dann gäbe es so zwei sehr intensive Arbeitswochen, durchkloppen Deluxe, weil dann irgendwie Abgabe ist. Ich glaube, so ähnlich lief es auch bei Tyler und ihrem neuen Album.
1: There was moments, but I think that I really...
2: Ich hatte Stressmomente, aber ich wusste genau, was ich will. Ich hatte vielleicht nicht von Anfang an ein genaues Ziel, aber ich wusste, dass es mir gefallen soll. Und da konnte ich ja dann nicht viel falsch machen.
1: So, I couldn't really go wrong with that.
0: Ja, okay, alles klar. Wenn es dein eigenes Ding ist, dann hast du natürlich auch Bock. Tyler, That Girl. Aktueller Track vom neuen Album, das sie ja mit Schweiß und Blut selbst gemacht hat. Und das fertig wurde vor Abgabetermin.

420, hier ist die Junge Nacht der ARD. Und Junge Nachthörer Daniel schreibt, hi, hier ist wieder DJ Daniel auf dem Heimweg vom Oberbayern Düsseldorf nach Mönchengladbach. Ich wünsche allen DJs eine gute Heimfahrt und einen schönen Feierabend. Ja, happy Feierabend, Daniel. Leute, gerne reinmelden. Nummer ins Studio 0221 567 89 111.

0: Halb fünf, hier ist die junge Nacht. Wir schauen auf die Straßen. A3 Nürnberg Richtung Passau zwischen Kreuz Altdorf und Oberölsbach. 2 Kilometer Stau wegen Bauarbeiten. Die A5 Karlsruhe Richtung Basel ist zwischen Offenburg und Lahr wegen Bauarbeiten noch bis 5 Uhr früh gesperrt. Die A8 München Richtung Stuttgart ist zwischen Stuttgart Flughafen Messe und Degerloch wegen Reinigungsarbeiten gerade dicht. Die A33 Osnabrück Richtung Bielefeld wird zwischen Haderberg und Borglo Kloster Ösede wegen Bauarbeiten von 20 bis morgens um 6 gesperrt. Die A40 Duisburg Richtung Essen ist zwischen Mülheim-Winkhausen und Dreieck Essen-Ost in beiden Richtungen wegen Bauarbeiten bis nächsten Donnerstag gesperrt. Und die A100 Wilmersdorf Richtung Neukölln ist zwischen Wechsstraße und Tunnel Innsbrucker Platz wegen Bauarbeiten auch gerade gesperrt. That's it!
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0: Mit Sebastian Röpke, hello, und ich bin, das ist ein bisschen unangenehm. Junge Nachthörerin Mel hat sich reingemeldet über die 0221 567 89111 und schreibt, guten Morgen und liebe Grüße an alle Nachtdienstler und jene, die wie ich gleich zum Frühdienst müssen. Meine natürlich unberechtigte Nachfrage war, und zu welchen gehörst du? Und sie so, ja, zu denen, die gleich Frühdienst machen müssen. Liebe Grüße, Mel. Ich so, ja, dann happy Frühdienst, sehr danke. Und ich so, okay, ich hatte das gar nicht richtig gelesen. Bin ich einfach dumm. Du hast ja dazu geschrieben, zu wem du gehörst. Was frage ich denn danach? Und sie so, ja, passiert. Geht mir im Nachtdienst bei der Übergabe auch so. Nach müde kommt blöd. Lach. Ja,

0: 4.38 Uhr, hier ist die junge Nacht der ARD. Also bei euch kommt der super an.
1: Guter Mann.
2: Sehr sympathisch.
0: Ja.
2: Der kann Leute für sich gewinnen.
3: Ich glaube, er würde auch den Spielern so richtig so Freiraum geben und dann können die halt auch so frei spielen und nicht wie Julian Nagelsmann.
0: Ja, der DFB hat Jürgen Klopp offiziell als Bundestrainer vorgestellt und ganz ehrlich, nachdem die WM stimmungsmäßig ja voll für die Tonne war, ist es ganz schön zu hören, wenn Jürgen das hier sagt.
4: Die Zukunft im Nationalspiel können sich auch drauf freuen. Wer Gas gibt, wird mit mir viel Spaß haben. Das war schon immer so und wird in der Zukunft auch so sein.
0: Ja, Classy Kloppo, würde ich auf jeden Fall sagen. Der haut gerne mal einfach einen raus.
4: Ich hab Lust auf die Nummer. So, und jetzt geht mal einfach los. Das ist halt das Problem. Wir spielen jetzt in 2 Monaten und dann auch noch in Holland. Eieiei.
0: Ja, allerdings ist Klopp auch richtig ernst geworden und hat einfach mal eine deftige Ansage an die komplette Medienlandschaft rausgehauen.
4: Wenn ihr euch daneben benehmt und meine Familie nicht in Ruhe lasst, bin ich weg. Um es klar zu machen.
0: So, nämlich, es hat ihm gar nicht gefallen, wie mit seinem Vorgänger Julian Nagelsmann umgegangen worden ist. Ja, jetzt ist er da, der Kloppo. Erstmal bis zur WM 2030 und dann schauen wir mal, ob Jürgen Klopp unsere Jungs da wieder in den Griff bekommt. Wir hoffen es doch sehr. Yücel gibt's jetzt mit Jamal Khan, Bam Bam, hier in der jungen Nacht der ARD.

Ray, 4.48 Uhr ist die Junge nach der ARD. The Big Bang Theory, das ist für viele so die Comfort-Watch-Serie überhaupt, für mich auch. Ja, eine der erfolgreichsten Serien jemals, daher auch Spin-Off über Spin-Offs, ey. Young Sheldon war das erste, dann gab's jetzt irgendwie noch eine Serie über Sheldons Bruder, die ist ein bisschen untergegangen. Jetzt kommt das dritte Spin-Off, aber nicht mit einem der Hauptcharaktere, nee, ein Nebendarsteller wird zum Hauptdarsteller. Worum es da geht... Ja, und was diese Serie ja auch kann. Kollege hat's geschaut und erzählt uns das gleich. Sprechen wir gleich nach 5 Uhr drüber hier in der Jungnacht der ARD. Schön, dass ihr dabei seid. Nummer ins Studio 0221 567 89 111.

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1: Um 5 Uhr mit Klaus Reginek. Der Waldbrand an der französischen Atlantikküste ist außer Kontrolle. Laut Innenminister Nunez mussten schon rund 110.000 Menschen ihre Wohnungen verlassen und in Sicherheit gebracht werden. Aus der Nachrichtenredaktion dazu Leo Eder.
2: 80 Gebäude und ein Campingplatz sind durch das Feuer zerstört worden, wie Innenminister Nunez mitteilte. Da der Wind gedreht hat, nähern sich die Flammen langsam Bordeaux. Die Stadt sei aber momentan nicht unmittelbar bedroht, heißt es. Allerdings ist am Abend der dortige Flughafen wegen dichten Rauchs gesperrt worden. Etwa 14.000 Hektar Vegetation sind inzwischen niedergebrannt, eine Fläche größer als Paris. Die EU hat inzwischen mehrere Löschflugzeuge und Hubschrauber in die betroffene Region entsandt.
1: Zum Fall der außer Kontrolle geratenen künstlichen Intelligenz in den USA sind neue Einzelheiten bekannt geworden. Die Nachrichtenagentur Reuters berichtet über Angaben von Insidern. Demnach war das KI-Modell schon tagelang auf Hackertour im Internet, ohne dass dies der Entwickler, die Firma OpenAI, bemerkt habe. Laut Cybersicherheitsexperten sei aber auch möglich, dass das Unternehmen nicht wusste, wie sie die KI stoppen sollte. Noch beunruhigender sei aber, dass die KI offenbar Notizen für zukünftige Versionen ihrer selbst in der Infrastruktur der Firma hinterlassen habe. Darin seien Anweisungen enthalten gewesen, wie man sich von den Beschränkungen seiner Entwickler befreit. Die Kassenärzte fordern mehr Tempo bei der sogenannten Patientensteuerung. Ärztechef Gassen kritisiert, die entsprechenden Pläne von noch Gesundheitsministerin Barken kämen nicht voran. Aus der Nachrichtenredaktion Andreas Hein.
3: Patientensteuerung heißt, für Menschen mit Gesundheitsproblemen schneller einen geeigneten Arzt zu finden und damit das Gesundheitssystem zu entlasten. Kassenärztechef Gassen kritisiert in der Neuen Osnabrücker Zeitung den aktuellen Zustand. Alles für jeden beliebig oft und umsonst, das gehe nicht. Gassen ist dafür, Patienten zweigleisig zu steuern. Über Hausärzte oder über eine telefonische oder digitale Ersteinschätzung. Eine Termingarantie könne es danach nur für eine Facharztgruppe geben, nicht aber für einen bestimmten Arzt. Und Facharztbesuche ohne Überweisung sollten künftig eine Gebühr kosten, so Gassen.
1: Das US-Weltraumunternehmen SpaceX hat seine Starship-Rakete ein weiteres Mal erfolgreich getestet. Die Rakete startete in Texas und wasserte nach ihrem Flug wie geplant im Indischen Ozean. Ziel der Firma ist es, sie in Zukunft wie ein Flugzeug starten und landen zu lassen. Das waren die Nachrichten mit Klaus Reginek. Das Wetter in Deutschland heute im Norden und Nordwesten wechselnd bewölkt und sonnig. Ansonsten am Alpenrand gegen Abend Gewitter bis 33 Grad. 5.03 Uhr.
4: Die junge Nacht, wir schauen auf die Straßen. A8 München Richtung Stuttgart ist zwischen Stuttgart Flughafen Messe und Degerloch wegen Reinigungsarbeiten immer noch gesperrt. Die A33 Osnabrück Richtung Bielefeld wird zwischen Haderberg und Borglo-Kloster Ösede wegen Bauarbeiten von 20 Uhr bis morgens um 6 Uhr früh gesperrt. Und die A40 Duisburg Richtung Essen ist zwischen Mülheim-Winkhausen und Dreieck Essen-Ost in beiden Richtungen wegen Bauarbeiten bis nächsten Donnerstag noch gesperrt. That's it!
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4: Mit Sebastian Röpke natürlich auch mit euch. 0221-5678-9111. Über diese Nummer hat Melanie sich reingemeldet und die hat die Tage schon mit uns ihre Laufrunde mit uns im Ohr gemacht und meinte, dass die Playlist sehr gut gepasst hätte. Sie meint, sie wird jetzt gleich wieder los und mit meiner Unterstützung würde das gut laufen. Ich so, ja, ich hoffe, dass die Playlist auf jeden Fall wieder gut läuft. Und ich hatte vergessen, dass Melanie mit im Team ist. Hey, wie wär's denn, Sebo, wenn du die Klimaanlage aus dem Sender einfach klaust? Das war vor ein paar Wochen eure Idee, als ich gemeckert habe, dass es so heiß ist und ich auch gerne eine Klimaanlage hätte, aber keine Kohle dafür. Ich bin immer noch dagegen, Leute.

Die junge Nacht, Achtung, wir haben einen Falschfahrer auf der A95 München Richtung Garmisch-Partenkirchen zwischen München-Fürstenried und Dreieck-Starnberg. Kommt euch ein Falschfahrer entgegen, fahrt äußerst rechts, überholt bitte nicht. Das ist die A95 München Richtung Garmisch-Partenkirchen zwischen München-Fürstenried und Dreieck-Starnberg. Achtung, Falschfahrer, vorsichtig hier in beiden Richtungen.

0: Comicladen und vor seinem Schaufenster geht ganz munter die Welt vor die Hunde.
1: Hey Stuart.
2: Wie läuft's da draußen?
1: Ich finde, da ist noch Luft für Verbesserung.
0: Aber dann steht plötzlich ein unerwarteter Gast in seinem Laden, nämlich er selber.
1: Ich habe nur ein paar Sekunden, um euch das zu erklären. Ich bin du aus einer anderen Dimension der Realität. Nichts hiervon ist normal.
3: Ey, es klingt irgendwie mehr nach Marvel als nach The Big Bang Theory. Was sagst du zur Serie?
0: Ich fand's echt erfrischend munter. So. Also man merkt irgendwie, finde ich einfach, dass die Writer und die Schauspieler richtig Spaß an der ganzen Nummer hatten. Und es ist auch so schön selbstironisch. Also zum Beispiel steht da mal im Intro irgendwie so eine Zeile, so ein Hinweis. Ey, für die Animation in der Folge hatten wir einfach nicht so viel Budget und deswegen sieht das ein bisschen kacke aus. So. Das mag ich aber so. Es ist sympathisch, ja. Kurzweilig und ja, ist eine Empfehlung.
3: Ja, ich merke hier, kleiner Geheimtipp von Jochen. Stuart fails to save the universe, könnte ab jetzt gucken bei HBO Max.

5.20 Uhr, hier ist die Junge Nacht der ARD. Am Samstag, Nummer hier ins Studio 0221 567 89 111. Ja, Junge Nachthörer Klaas hat sich gemeldet und erzählt, dass er gerade sehr frisch und sehr happy verknallt ist. Ja, und auf der anderen Seite hat er sich ein Stück Zahn ausgebissen. Ja, danke Universum, wenn eine Sache schief läuft, dann die andere auch noch, oder?

0: halb sechs haben wir es. Hier ist die junge Nacht. Wir schauen auf die Straßen. Erstmal in Warnung auf der A95 München Richtung Garmisch-Partenkirchen. Kein Falschfahrer mehr zwischen München, Fürstenried und Dreieck Starnberg. Hier die weitere Meldung. A8 München Richtung Stuttgart ist zwischen Stuttgart Flughafen Messe und Degerloch wegen Reinigungsarbeiten gesperrt. Die Umleitung führt über die U18 und dann die U18A. Die A33 Osnabrück Richtung Bielefeld ist zwischen Haderberg und Borgloh Kloster Ösede wegen Bauarbeiten noch von 20 Uhr bis morgens um 6 gesperrt. Die Umleitung führt hier über die U84 und die A40 Duisburg Richtung Essen ist zwischen Mülheim-Winkhausen und Dreieck Essen-Ost in beiden Richtungen wegen Bauarbeiten bis nächsten Donnerstag noch gesperrt. That's it!
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0: Mit Sebastian Röpke, hello, willkommen euch am Samstag. Leute, Bibi Rexha hatte mal eine richtig blöde Scheißzeit. Wir kennen das, jeder hat das mal. Und da hat sie gemerkt, okay, wenn ich richtig geil Partymucke peitsche, dann geht's mir irgendwie besser. Ja, sie hätte jetzt auch zur Religion finden können, aber Musik hat's auch getan. Und daraus entstanden ist der Track New Religion, also neue Religion. Bibi Rexha zusammen mit Faithless, weil, ja, adaptiert vom absoluten Klassiker. Ich liebe diesen Track, vor allen Dingen seitdem ich weiß, ja, wie deep eigentlich die Nummer so wirklich ist. Es klingt nach Party, aber es gibt mir irgendwie sehr viel zurück. Danke, Bibi Rexha, für diesen Track.

0: 5.37 Uhr haben wir es gleich. Hier ist die junge Nacht der ARD am Samstag. Leute, wir haben gekocht, eine neue Show haben wir gebastelt. Das ist keine Kochshow, nein. Sträter und Lobrecht, ja, aber nur weil die zwei aus einer Branche kommen, heißt es leider trotzdem nicht, dass die beiden sich in- und auswendig kennen.
1: Weißt du, was ich mir oft denke?
2: Nein.
0: So, ja, das wollten wir jetzt auf jeden Fall mal ändern. Thorsten Sträter und Felix Lobrecht haben 15 Fragen für euch beantwortet. Ernste, aber auch lustige. Und eine Frage kam von Nina aus Emden. Eigentlich lustig, aber einer wusste schon genau, wie er sie zu beantworten hat.
3: Wie gut werdet ihr auf eine Zombie-Apokalypse vorbereitet?
4: Perfekt.
3: Wüsstet ihr, was ihr zu tun habt und habt ihr vielleicht Tipps?
4: Ja, klar. Regel 1, versuch dich in der zweiten Etage aufzuhalten mit möglichst nur einer Tür. Du musst ein bisschen gucken, du musst vielleicht raus und da ist die fünfte Etage ein bisschen hoch.
1: Okay.
4: Und dann gibt es als Behelfswaffen, ist das, was wir in Walking Dead auch sehen, das Beste, nämlich ein langer, möglichst starrer Pin, also irgendwie aus Holz oder Metall und vorne eine Klinge dran. Damit kriegst du am meisten geregelt. Und dann immer in Bewegung bleiben, möglichst wenig Gerüche verbreiten, möglichst wenig Geräusche machen, sich fit halten. Kohlenhydratreich essen, um seine Kräfte zu erhalten und reisen, reisen, reisen.
1: Okay, dann würde ich mich einfach bei einer Zombie-Apokalypse an Sträter halten.
4: Ja.
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Gracie Abrams. Hittet die Wall, das ist ganz neu hier auf der Playlist der Jungen Nacht der ARD. Und junge Nachthörerin Melanie hat es letztens schon gemacht und jetzt tut sie es schon wieder. Sie nutzt quasi diese Sendung als ihre Laufplaylist. Und ich habe ihr jetzt gerade schon geschrieben, ich fühle mich so unter Druck gesetzt, dass ich jetzt hier Vollgas geben muss. Und sie so, nee, alles gut, das passt schon, das passt schon. Okay, alles klar, Melanie. Dann stoppt doch jetzt mal kurz, weil wir gehen jetzt ins Stretching, weil es auch super wichtig. Also jetzt nochmal alles dehnen zu Alan Walker mit Faded. Weißt du, jetzt stricken, kurz mal innehalten, durchatmen und danach laufen wir weiter, okay?

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1: Um 6 Uhr mit Claudia Drews. Im Südwesten Europas sind mehrere schwere Waldbrände weiterhin nicht unter Kontrolle. An der Atlantikküste Frankreichs sind inzwischen etwa 110.000 Menschen in Sicherheit gebracht worden. Aus der NDR-Nachrichtenredaktion Janine Artist.
2: Betroffen sind mehrere Urlaubsorte südlich von Bordeaux, darunter Cap Ferret und Biscarrosse. Die Menschen wurden teilweise mit Booten abgeholt und in Notunterkünfte gebracht. In Spanien hat die Regierung wegen heftiger Waldbrände für die Umgebung der Hauptstadt Madrid und eine weitere Region einen Notstand von nationaler Tragweite ausgerufen. Dadurch steht mehr Geld für die Rettungs- und Löscharbeiten zur Verfügung. Sowohl in Frankreich als auch in Spanien herrschen laut den Behörden ungünstige Wetterbedingungen, die die Brandbekämpfung erschweren. Die EU hat Löschflugzeuge und Hubschrauber zur Unterstützung geschickt.
1: Der Krieg im Nahen Osten weitet sich aus. Eine Militärkoalition unter der Führung von Saudi-Arabien hat nach eigenen Angaben Stellungen der Houthi-Miliz im Jemen angegriffen. Die Miliz soll mit eigenen Gegenschlägen auf Saudi-Arabien reagiert haben. Aus der Nachrichtenredaktion Miriam Ernst.
3: Die Houthi-Miliz, die mit dem Iran verbündet ist, blockiert vom Jemen aus den Schiffsverkehr im Roten Meer. Insbesondere Handelsschiffe aus Saudi-Arabien sind im Visier. Denn das Land unterstützt wiederum die jemenitische Regierung im Bürgerkrieg gegen die Houthis. Wegen der Sperrung der Straße von Hormuz leitet das saudische Königreich seine Ölexporte über das Rote Meer durch die Meerenge Bab al-Mandab um. Ein saudisches Handelsschiff ist dort von den Houthis angegriffen und leicht beschädigt worden. Vor 2 Tagen war ein Öltanker attackiert worden. Das Regime in Riad spricht von maritimem Terrorismus.
1: Mehrere Sozialverbände haben kurz nach der Nominierung Forderungen an den designierten Gesundheitsminister Lindemann gestellt. Erster Akt müsse sein, die Gesundheitsreform zu überdenken, sagte die Vorsitzende des Sozialverbands Deutschland, Engelmeier, den Zeitungen der Funke Mediengruppe. Sie kritisiert geplante Leistungskürzungen und mehr Belastungen für die Versicherten. Auch der Sozialverband VdK fordert mehr Solidarität bei der Gesundheits- und Pflegereform. Lindemann müsse sich im Kabinett auch unbeliebt machen, so VdK-Präsidentin Bentele im Redaktionsnetzwerk Deutschland. Die Fregatte Sachsen beendet heute ihren NATO-Einsatz und wird am Vormittag zurück in Wilhelmshaven erwartet. Im Rahmen vieler Übungen legte die Besatzung etwa 66.000 Kilometer zurück und war sowohl in der westlichen Ostsee als auch an der US-amerikanischen und kanadischen Westküste unterwegs. Als besonderer Höhepunkt gilt die Teilnahme der Fregatte an den Feierlichkeiten zum 250. Jahrestag der USA in Norfolk und New York. Bei den Finals stehen heute unter anderem die Meisterschaften der Leichtathletinnen und Leichtathleten im Mittelpunkt. Insgesamt 38 Titel werden am Wochenende vergeben. Anders als die Stabhochsprung-Wettbewerbe, die schon vorbei sind, finden die Titelkämpfe aber nicht in Hannover statt. Aus der Sportredaktion Anne Hild.
4: Als einzige Teilnehmer der Finals tragen die Leichtathleten ihre Wettkämpfe im Lorheide-Stadion in Wattenscheid aus. Der Grund: im großen Fußballstadion in Hannover gibt es keine Laufbahn mehr. Einen der Höhepunkte bilden dabei die 100-Meter-Sprints der Männer und Frauen, bei denen heute Abend unter anderem Gina Lückenkämper an den Start geht. Olympia-Flair gibt es auch auf dem Maschsee, wo die Ruderachter auf der Sprintdistanz antreten. Bei den Schwimmern kommen die Langstreckenliebhaber auf ihre Kosten. Teil 1 der Kombiwertung über 400 und 800 Meter steht an. Außerdem duellieren sich die Beachvolleyballerinnen auf dem Opernplatz um Titel und Medaillen. Prominent besetzt ist das Teilnehmerfeld beim Judo. 10 Landesverbände treten gegeneinander an. Beim Mehrkampf der rhythmischen Sportgymnastik ist Olympiasiegerin Daya Fafolomeev am Start.
1: Das waren die Nachrichten. Das Wetter in Deutschland: heiter und trocken im Nordwesten und Norden, bewölkt in der Nordhälfte, 21 bis 29 Grad, im Süden 28 bis 33. Es ist 6.04 Uhr.
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1: Und da scheint noch alles ruhig zu sein auf den Straßen und Autobahnen. Uns liegen keine Hinweise auf Verkehrsstörungen vor. Dennoch, alle Informationen rund um das Thema Verkehr finden Sie auch auf ndr.de. Wir wünschen allen, die jetzt unterwegs sind, gute Fahrt.
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1: Um 7 Uhr mit Claudia Drews. Die Waldbrände in Spanien und Frankreich breiten sich weiter aus. Allein im Südwesten Frankreichs sind inzwischen mehr als 140.000 Menschen in Sicherheit gebracht worden. Aus der NDR Nachrichtenredaktion Katrin Kalke.
2: Nicht zuvor habe das Land Waldbrände von diesem Ausmaß erlebt, betonte Innenminister Núñez. Er versprach, alles zu tun, um die Stadt Bordeaux zu schützen. Dorthin bewegt sich das Feuer. 1.000 Militärangehörige helfen bei der Bekämpfung. Löschflugzeuge und Hubschrauber auch aus der EU sind im Dauereinsatz. Die bei Urlaubern beliebte Halbinsel Cap Ferret wurde vollständig evakuiert. 45.000 Menschen mussten das Gebiet verlassen. Auch in Spanien verschärft sich die Lage. Westlich von Madrid sind 2 von 3 Bränden zu einem Großfeuer verschmolzen. Dies ist laut Katastrophenschutz derzeit nicht zu löschen und droht sich wegen starken Windes weiter auszubreiten. Die Regionalpräsidentin spricht vom schlimmsten Brand in der Geschichte der Region und einer Katastrophe.
1: Der Krieg der USA und Israels gegen den Iran weitet sich immer mehr auf die ganze Region aus. Eine Militärkoalition unter Führung Saudi-Arabiens hat in der Nacht Stellungen der Houthi-Miliz im Jemen angegriffen. Hintergrund sind Angriffe der Miliz auf 2 saudische Öltanker im Roten Meer. Die Houthi sind mit dem Iran verbündet und blockieren derzeit eine Meerenge im Roten Meer, die 2. wichtige Handelsroute in der Region neben der Straße von Hormuz. Die Houthi-Miliz droht nach den Angriffen der Militärkoalition unter saudischer Führung mit Gegenschlägen. Politikerinnen und Politiker der Opposition haben die Personalveränderungen in der Bundesregierung kritisiert. Nach einem verpatzten Jahr schwarz-rot ziehe Bundeskanzler Merz in seiner Koalition die Reißleine, erklärten die grünen Fraktionsvorsitzenden Hasselmann und Dröge. Sie fordern, dass der Veränderungswille des Kanzlers politische Inhalte betreffen sollte. Der parlamentarische Geschäftsführer der AfD-Bundestagsfraktion Baumann sagte, diese Regierung demontiere sich selbst auf offener Bühne. Und von der Linken hieß es, Deutschland brauche keinen Kabinettsumbau, sondern eine andere Politik. Die milliardenschwere Übernahme des Hollywood-Konzerns Warner Brothers durch den Konkurrenten Paramount verzögert sich deutlich. Grund sind laufende Klagen gegen das Vorhaben. Aus Los Angeles, Reinhard Spiegelhauer.
3: Paramount und Warner haben bekannt gegeben, dass sie den Zusammenschluss auf Eis legen, solange das Gericht in der Hauptsache noch nicht entschieden hat, allerdings höchstens bis 1. Juni 2027. Geklagt haben 12 US-Bundesstaaten und die Gewerkschaft der Drehbuchautoren. Sie argumentieren, durch die Fusion werde der Wettbewerb eingeschränkt. Drohende Folgen: weniger Aufträge, weniger Verhandlungsmacht und weniger Jobs für Filmschaffende. Nach früheren Mega-Fusionen in Hollywood sind jeweils tausende Arbeitsplätze weggefallen. Manche Kritiker des Deals warnen auch vor einer weiteren Konzentration von Medienmacht. Neben dem Film- und Streaming-Geschäft geht es dabei um das Kabelfernsehen mit den Sendern CBS und CNN.
1: Wegen des gestrandeten Buckelwalds vor Pöhl droht nun ein Rechtsstreit. Das Umweltministerium stellt der privaten Rettungsinitiative rund 140.000 Euro in Rechnung. Minister Backhaus sagte dem NDR, er hoffe auf eine Einigung im Gespräch, kündigte aber an, notfalls den Rechtsweg zu gehen. Eine Sponsorin der privaten Initiative betonte, die Initiative habe eine wichtige Aufgabe übernommen. Das Ministerium verweist hingegen auf einen Vertrag, darin sei die Kostenübernahme für Behörden, THW und Feuerwehr geregelt. Das waren die Nachrichten. Das Wetter in Norddeutschland. Längere Zeit sonnig heute, auch mal lockere oder dichtere Wolken. Zwischen Ems und Schleswig-Holstein kann es regnen. 20 bis 29 Grad. Es ist 7.04 Uhr.
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1: Und da haben wir eine Meldung, eine einzige. Die A19 Berlin Richtung Rostock ist zwischen Wittstock und Röbel nach einem Unfall gesperrt. Wir wünschen allen unterwegs eine sichere und gute Fahrt.
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1: Um 8 Uhr mit Claudia Drews. In Spanien bekämpfen Einsatzkräfte weiterhin mehrere Waldbrände rund um die Hauptstadt Madrid. Westlich der Millionenstadt sind nach Behördenangaben zwei Brände zu einem bisher nie dagewesenen Großfeuer verschmolzen. Aus der NDR-Nachrichtenredaktion Laura Janke.
2: Das Feuer sei auf seinem Höhepunkt und derzeit nicht zu löschen, erklärte der Leiter des Katastrophenschutzes. Es könne sich wegen des starken Windes weiter ausbreiten. Die Behörden haben mehr als 60.000 Menschen aufgefordert, die Region zu verlassen oder in ihren Häusern und Wohnungen zu bleiben. Die Regierung rief den Nationalnotstand aus. Das Militär hat die Einsatzleitung übernommen. Regionalpräsidentin Ayuso sprach vom schlimmsten Brand in der Geschichte der Region Madrid. Ministerpräsident Sanchez will heute im Einsatzzentrum in der Nähe von Madrid an einer Krisensitzung teilnehmen. Mehrere EU-Länder haben Löschflugzeuge entsendet und das EU-Programm Copernicus stellt Satellitenbilder zur Verfügung, die dabei helfen sollen, einen genauen Überblick über die Brände zu bekommen.
1: Auch in Frankreich breiten sich mehrere Großbrände unkontrolliert aus. An der Atlantikküste mussten laut Behörden inzwischen mehr als 140.000 Menschen ihre Unterkünfte verlassen. Die Halbinsel Cap Ferret wurde geräumt. Ein Brand bewegt sich auf den Großraum Bordeaux zu. Von dort heißt es, das Feuer habe ein beispielloses Ausmaß angenommen. In der Region seien schon 100 Gebäude zerstört worden. Der Krieg der USA und Israels gegen den Iran weitet sich immer mehr auf die ganze Region aus. Eine Militärkoalition unter Führung Saudi-Arabiens hat in der Nacht Stellungen der Houthi-Miliz im Jemen angegriffen. Hintergrund sind Angriffe der Miliz auf zwei saudische Öltanker im Roten Meer. Die Houthi sind mit dem Iran verbündet und blockieren derzeit eine Meerenge im Roten Meer, die zweite wichtige Handelsroute in der Region neben der Straße von Hormus. Die Houthi-Miliz droht nach den Angriffen der Militärkoalition unter saudischer Führung mit Gegenschlägen. Der geplante Personalumbau im Bundeskabinett hat unterschiedliche Reaktionen ausgelöst. Kanzler Merz hatte gestern angekündigt, dass Gesundheitsministerin Wagen künftig das Kanzleramt leitet. Ihren bisherigen Posten übernimmt CDU-Generalsekretär Linnemann. Aus Berlin Philipp Eckstein.
3: Vom SPD-Generalsekretär Tim Klüssendorf heißt es dazu: Alles Gute zum Start. Die SPD freue sich auf die Zusammenarbeit. Ganz anders die Opposition. Die AfD fordert Neuwahlen. Die Grünen werfen Kanzler Merz chaotische Zustände vor und die Linke fordert, es brauche kein durchgewürfeltes Kabinett, sondern eine Politik, die Probleme löse. Offen ist weiter, ob auch Verkehrsminister Patrick Schnieder gehen muss. In einer SMS hatte er einigen Politikern bereits von seiner Entlassung berichtet. Diese wurde dann aber von Kanzler Merz nicht verkündet. Offenbar, weil ihm der Politiker, dem er das Amt angeboten hatte, kurzfristig abgesagt hatte.
1: Das größte jemals gebaute Raketensystem der Raumfahrtgeschichte, Starship, hat seinen 13. Testflug erfolgreich absolviert. Die Rakete startete gestern Abend von einem Weltraumbahnhof im US-Bundesstaat Texas und flog eine Weile unbemannt durch das Weltall. Die beiden wiederverwendbaren Raketenstufen stürzten dann planmäßig ins Meer. Entwickelt wurde Starship von dem Privatunternehmen SpaceX, das Elon Musk gehört. Die US-Raumfahrtbehörde NASA will mit der Rakete Astronauten zum Mond schicken. SpaceX wiederum verfolgt das Ziel, mit Starship eines Tages den Mars zu erreichen.
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4: Ja, vom Weltall gehen wir jetzt einmal zurück auf die Erde und da wird es zumindest hier im Norden ganz schön heute. Längerer Sonnenschein und es ist auch wärmer als die letzten Tage, 20 bis 29 Grad. Regenschirm braucht ihr eigentlich nur für den Fall der Fälle zwischen der Ems und Schleswig-Holstein. Da kann es vereinzelt Schauer geben. Morgen dann, ja, wettertechnisch so ein paar Stimmungsschwankungen. Es ist unbeständig, Wolken, zeitweise Regen, teils bisschen doller und mit Gewittern bei 19 bis 25 Grad. Und auf den Straßen ist nicht allzu viel los. Ich habe nur eine Meldung für euch. A7 Hannover Richtung Hamburg zwischen Thieshope und Horster Dreieck. 5 Kilometer Stop and Go. Das war's. Gute Fahrt.
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4: Mit Julia, hello zusammen. Taylor Swift und Bad Bunny lieben es. Und Quentin Tarantino, der stichelt. Es geht um den neuen Toy Story Film, der die Gemüter ein bisschen spaltet. Und auf welcher Seite unser Kinomann Marcel Emme steht, das hören wir in 10 Minuten.
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0: Toy Story ist seit dieser Woche zurück im Kino mit Unterstützung von niemand Geringerem als Taylor Swift. Ja, Taylor singt den Filmsong zu Toy Story 5, I Knew It, I Knew You, und Enjoy Kinoman Marcel Emmel weiß, das bedeutet Taylor Swift extrem viel.
1: Ja, weil Taylor Swift halt einfach ein echter Edelfan ist. Mm. Seit Film und Stunde 1.
2: I was 5 when I first saw Toy Story, the first film, and I actually still have my VHS tape from 1995.
1: Den ersten Toy Story, den hat sie mit 5 geguckt. Sie hat sogar bis heute noch die Videokassette. Und zum neuen Film hat sie einfach von sich aus einen Song geschrieben und dann den Toy Story-Machern angeboten.
0: Geil.
1: I Knew It, I Knew You ist es dann tatsächlich als Filmsong geworden. Und Edelfan Taylor, logisch, ist überglücklich.
2: And I'm so grateful to be a part of it.
1: Es gibt übrigens noch einen zweiten Edelfan und das ist Bad Bunny. Der spricht auch hier im Film eine kleine Rolle. Eine Pizza mit Sonnenbrille.
0: Schön. Es sind ja aber nicht alle so Hyperfans wie Taylor und Bad Bunny. Regisseur Quentin Tarantino, der hat doch gegen Toy Story ein bisschen gehatet.
1: Ja, es ist so ein bisschen aus der Kategorie vergiftetes Kompliment. Hm. Teil 4 und 5 würde Quentin Tarantino niemals gucken, weil Toy Story 3 wäre schließlich das perfekte Ende gewesen. Ich persönlich bin da aber eher bei Michael Bulli Herbig. Das ist ja die deutsche Stimme vom Cowboy Woody. Und ich habe mit Bulli gesprochen und er meinte auch, ja komm, ganz ruhig, Quentin.
3: Mit Verlaub, vielleicht hat er einen schlechten Tag gehabt. Ist ein bisschen kindisch.
1: So, Punkt. Toy Story 3 war fantastisch, gar keine Frage. 4 und 5 sind aber auch einfach richtig gute Filme. Und es hat ja auch niemand nach Pulp Fiction gesagt, besser wird's nicht bei Tarantino, den Rest gucken wir gar nicht erst.
0: Okay, falls ihr euch selber eine Meinung bilden wollt,

0: Diego Santos mit Why Don't You Stay. Und damit schauen wir einmal rüber auf die Straßen. Ich habe zuerst mal eine Gefahrenmeldung. Achtung, Falschfahrer. Auf der A29 Wilhelmshaven Richtung Oldenburg. Zwischen Fedderwarden und Wilhelmshavener Kreuz, da kommt euch ein Falschfahrer entgegen. Bitte fahrt äußerst rechts und überholt nicht. Achtung, Falschfahrer auf der A29 Wilhelmshaven Richtung Oldenburg. Zwischen Fedderwarden und Wilhelmshavener Kreuz, da kommt euch ein Falschfahrer entgegen. Bitte, bitte fahrt vorsichtig in beiden Richtungen. Weiter geht's auf der A1 Hamburg Richtung Bremen. Zwischen Harburg und Maschner Kreuz. 3 Kilometer Stop and Go. A7 Hannover Richtung Hamburg, zwischen Soltau Süd und Soltau Ost, 4 Kilometer Stau. Und dann habe ich noch auf der A7 Hannover Richtung Hamburg, 5 Kilometer Stop and Go zwischen Thieshope und Horster 3. Kommt gut durch!
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3: Der gute Greg hat mir zum Geburtstag gerade so eine Pink Peach Handcreme geschenkt.
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0: Und ihr Lieben, jetzt habe ich einfach den neuen heißen Scheiß für euch.
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0: Unsere Musikredaktion holt uns hier immer wieder die hottesten Newcomer ins Programm. Genau dafür ist diese Rubrik hier da, der Enjoy Songradar. Wir wollen nämlich die Ersten sein, vor allen anderen. Und deswegen gibt es jetzt richtig frisches Futter für eure Playlisten. Heute habe ich hier Jack Dean drauf, ist ein aufstrebender Künstler aus UK, 26 Jahre alt. Und er hat tatsächlich noch gar nicht mal so viel Musik draußen, gilt aber jetzt schon wohl, habe ich mir sagen lassen, als die große Hoffnung des Indie-Pop. Also schickt doch gerne mal einen Daumen hoch, wenn ihr den Mann auch so feiert. Hier ist Jack Dean mit Mercy auf dem Enjoy Songradar.

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1: Jetzt gibt's einen Beitrag von Ann-Kathrin Brinke für die Evangelische Kirche.
2: Im Sommer barfuß durchs Watt laufen, das fühlt sich an wie eine Fußmassage. Den festen, gerippelten Sand unter den Fußsohlen spüren und das kühle Wasser im Priel. Das Watt ist wohltuend, weit und friedlich. Doch wer schon mal nur ein kleines bisschen im weichen Schlick eingesunken und stecken geblieben ist, erahnt, wie schnell es gefährlich wird, wenn das Wasser zurückkommt und die Priele breiter und tiefer werden. Im Wasser in Not geraten ist so alt wie die Menschheit. Davon erzählen auch biblische Texte. Rette mich, Gott, denn das Wasser geht mir bis an die Kehle. Ich versinke im tiefen Schlamm. Ein Stoßgebet, weil das Leben bedroht ist. Noch heute sagen wir, das Wasser steht mir bis zum Hals. Ob im Watt oder auf See, ob aus Leichtsinn oder unverschuldet, im Ernstfall heißt es suchen und retten. Das macht die Deutsche Gesellschaft zur Rettung Schiffbrüchiger, seit 160 Jahren. Morgen ist Tag der Seenotretter. An vielen Standorten an Nord- und Ostseeküste informiert die Seenotrettung über ihre Arbeit. Ein Aktionstag, bei dem die Teams demonstrieren, was sie leisten. Echte Lebensretter, die Gottes Schutzversprechen wahrmachen. Wenn du durchs Wasser gehst, will ich bei dir sein, dass dich die Ströme nicht ersäufen.
1: Das war ein Beitrag von Ann-Kathrin Brinke für die Evangelische Kirche.
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6: Um 9 Uhr mit Claudia Drews. Im Südwesten Frankreichs wüten weiter schwere Waldbrände. Mehr als 140.000 Menschen sind bislang in Sicherheit gebracht worden. Das Feuer in der Region Bordeaux hat nach Behördenangaben ein beispielloses Ausmaß. Eine riesige Rauchwolke hat mittlerweile den Großraum der Stadt erreicht. Aus Bordeaux, Kai Rienecker.
7: Überall liegt beißender Brandgeruch in der Luft, Asche segelt vom Himmel. Die ersten Vororte von Bordeaux wurden evakuiert. Die französische Regierung mobilisiert nun auch die Armee. 500 Soldaten seien bereits im Einsatz. Ebenso viele würden noch dazukommen, inklusive Sanitätsdienste. Wegen der sich drastisch verschlechternden Luftqualität sollen 1,5 Millionen FFP2-Masken auf den Weg in den Großraum Bordeaux sein. Das Feuer am Becken von Arcachon ist weiter außer Kontrolle. Der Premierminister sprach von einem sich selbst nähernden Feuer, das man in dieser Intensität bislang noch nicht kannte. Über 30.000 Hektar sollen im Departement Gironde bereits verbrannt sein. Hinzu kommt ein weiteres Feuer in der Nähe in der Touristenregion von Biscarros.
6: Auch in Spanien wüten mehrere Großbrände. Vor allem rund um die Hauptstadt Madrid verschärft sich die Lage. Der Leiter des Katastrophenschutzes der Regionalregierung sagte, das Großfeuer dort sei auf seinem Höhepunkt und derzeit nicht zu löschen. Er warnte davor, dass sich der Brand noch weiter ausbreiten könnte. Die Behörden haben mehr als 60.000 Menschen aufgefordert, die Region zu verlassen oder in ihren Häusern und Wohnungen zu bleiben. Der spanische Ministerpräsident Sanchez will heute im Einsatzzentrum in der Nähe von Madrid an einer Krisensitzung teilnehmen. Der Krieg der USA und Israels gegen den Iran weitet sich immer mehr in der Region aus. Eine Militärkoalition unter Führung Saudi-Arabiens hat in der Nacht Stellungen der Houthi-Miliz im Jemen angegriffen. Die Koalition spricht von legitimen militärischen Zielen, die mit der Bedrohung des Schiffsverkehrs im Roten Meer in Verbindung stünden. In den vergangenen Tagen hatte die Houthi-Miliz 2 saudische Öltanker im Roten Meer angegriffen. Sie ist mit dem Iran verbündet und hat eine Blockade gegen saudische Schiffe im Roten Meer verhängt. Die Houthi-Miliz hat inzwischen nach eigenen Angaben auf die Luftschläge der Militärkoalition regiert und die saudische Stadt Jaizan mit Raketen angegriffen. Bei den Finals stehen heute unter anderem die Meisterschaften der Leichtathletinnen und Leichtathleten im Mittelpunkt. Insgesamt 38 Titel werden am Wochenende vergeben. Anders als die Stabhochsprung-Wettbewerbe, die schon vorbei sind, finden die Titelkämpfe aber nicht in Hannover statt. Aus der NDR-Sportredaktion Anne Hild.
8: Als einzige Teilnehmer der Finals tragen die Leichtathleten ihre Wettkämpfe im Lorheide-Stadion in Wattenscheid aus. Der Grund: im großen Fußballstadion in Hannover gibt es keine Laufbahn mehr. Einen der Höhepunkte bilden dabei die 100-Meter-Sprints der Männer und Frauen, bei denen heute Abend unter anderem Gina Lückenkämper an den Start geht. Olympia-Flair gibt es auch auf dem Maschsee, wo die Ruderachter auf der Sprintdistanz antreten. Bei den Schwimmern kommen die Langstreckenliebhaber auf ihre Kosten. Teil 1 der Kombiwertung über 400 und 800 Meter steht an. Außerdem duellieren sich die Beachvolleyballerinnen auf dem Opernplatz um Titel und Medaillen. Prominent besetzt ist das Teilnehmerfeld beim Judo. 10 Landesverbände treten gegeneinander an. Beim Mehrkampf der rhythmischen Sportgymnastik ist Olympiasiegerin Daya Fafolomeev am Start.
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9: Ach, das sieht doch gut aus. In Bergen 14 Grad und Sonne, in Neubrandenburg schon 18 Grad und Sonne. Morgen, ja, wird so mittel, würde ich sagen. Es ist unbeständig, es gibt Wolken, zeitweise auch Regen, teils auch ein bisschen doller mit Gewittern. Morgen sind es dann 19 bis 25 Grad. Und wir checken einmal die Straßen. Es ist kein Falschfahrer mehr auf der A29 Wilhelmshaven Richtung Oldenburg zwischen Kreisverkehr Jade-Weserport und Wilhelmshavener Kreuz. Da ist kein Falschfahrer mehr. Das ist doch gut. Wir machen jetzt weiter mit staunstockendem Verkehr. A1 Hamburg Richtung Bremen zwischen Harburg und Maschner Kreuz 3 Kilometer Stau. A1 Osnabrück Richtung Bremen zwischen Bremen-Brinkum und Arsten 3 Kilometer Stop and Go. Und 4 Kilometer stockt es auf der A2 Hannover Richtung Berlin zwischen Allerengersleben und Alsleben. Und jetzt ist hier gerade noch was reingehüpft, nämlich die A7 Hannover Richtung Hamburg. Zwischen Hamburg-Waltershof und dem Elbtunnel. Hier stockt es auf 3 Kilometern. Kommt gut durch. 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So, ihr Lieben, ich würde mal sagen, ja, der Juli, das ist der Monat mit den meisten Geburtstagen. Und vielleicht habt ihr es auch schon gemerkt. Also ich habe es auf jeden Fall gemerkt. Gefühlt, mein gesamter Freundeskreis hat in den letzten 2 Wochen Geburtstag. Und deswegen würde ich sagen, machen wir hier bei Enjoy jetzt auch gleich eine kleine Gratulationsrunde für alle Juli-Enjoy-Kinder. Also schickt schon mal durch über die Enjoy-App, wenn ihr auch im Juli Geburtstag habt. Und dann machen wir hier gleich eine kleine Fehde im Radio.
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Lady Gaga und Doechii. Mit Runway hier bei Enjoy. Und jetzt gibt's das hier. Ja, der Juli ist der Monat mit den meisten Geburtstagen im Jahr. Glückwunsch an Martina aus der Enjoy Morning Show nochmal nachträglich an dieser Stelle. Und auch an die Schwester von Verena. Verena hat uns nämlich gerade über die Enjoy-App geschrieben, meine Schwester Melanie hat heute Geburtstag und wir machen einen Familienausflug ans Meer. Das ist ja wirklich nur sweet und liebe Leute, damit ist eigentlich meine kleine Geburtstagsrunde auch schon eröffnet, weil ich habe mir überlegt, ich habe in den letzten 2 Wochen so vielen Leuten in meinem Freundeskreis gratuliert, also gefühlt hat wirklich mein kompletter Freundeskreis in den letzten 2 Wochen Geburtstag gehabt, aber euch habe ich noch nicht gratuliert und ihr euch gegenseitig in der Enjoy-Community auch noch nicht. Deswegen habe ich mir ein kleines Spiel überlegt. Schreibt mir doch gerne mal über die Enjoy-App, wenn ihr oder jemand in eurem Umfeld im Juli Geburtstag hatte oder vielleicht auch heute hat und alle anderen, die schicken bitte ein paar Glückwünsche über die Enjoy-App an alle Juli-Kinder. Ihr könnt singen, ihr könnt Gedichte auch sagen, ihr könnt einfach nur alles Gute schreiben. Schickt mir einfach eine Sprachnachricht über die Enjoy-App mit euren Geburtstagskindern, mit euren Geburtstagen und mit euren Glückwünschen. Und dann machen wir hier eine schöne kleine Enjoy-Juli-Geburtstags-Community auf. Finde ich gut. Kleine Fete hier im Radio. Also ab in die Enjoy-App mit euch.

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Nils schreibt über die Enjoy-App, Juli ist auch einfach der schönste Geburtstagsmonat. So nämlich... Ich habe hier eine kleine Geburtstagsrunde eröffnet im Radio, denn der Juli ist der Monat mit den meisten Geburtstagen. Und da wird jetzt einmal hier reihum gratuliert in der Enjoy-Community. Also Leni schreibt über die Enjoy-App, huhu, Happy Birthday nochmal an mich. Ich hatte am 10.7. Geburtstag und wurde ein Vierteljahrhundert alt. Happy Birthday auch an alle anderen Juli-Kids. Und Maggie schreibt, sie hat heute auch Geburtstag und hat die Familie für einen Brunch zu Besuch. Das klingt doch auch großartig. Ich sag mal, alles Gute, ihr lieben Mäuse. Und wir machen hier jetzt einfach kleine Geburtstagsparty, okay? Also wenn ihr Geburtstags habt heute oder hattet im Juli, dann schickt mir doch gerne eine Sprachnachricht über die Enjoy App und alle anderen. Ihr seid auch gefragt. Ihr gratuliert jetzt bitte mal den kleinen Juli-Kindern und schickt mal ein paar Glückwünsche an Leni, Maggie, Laura, Martina und wer noch alles Geburtstag hat in Juli. Und dann machen wir hier eine süße kleine Enjoy-Geburtstagsparty mit ganz vielen Glückwünschen aus der Enjoy-Community. Also ab in die Enjoy-App mit euch und schickt mir eine Sprachie.

0: Ed Sheeran hier bei Enjoy. Eine Minute nach 9:30 haben wir es und ich habe stornstockenden Verkehr ab 3 Kilometern für euch. A1 Hamburg Richtung Bremen zwischen Harburg und Maschner Kreuz. 4 Kilometer Stau, da ist aktuell auch nur eine Spur frei. A1 Osnabrück Richtung Bremen zwischen Bremen-Brinkum und Asten. 3 Kilometer Stop and Go. Dann die A1 Hamburg Richtung Lübeck zwischen Ahrensburg und Bad Oldesloe. 5 Kilometer Stop and Go. A2 Hannover Richtung Berlin zwischen Allerengersleben und Eilsleben. Hier stockt's auf 4 Kilometern. Dann geht's weiter auf der A7 Hannover Richtung Hamburg zwischen Rastplatz Dorfmark und Soltau Süd. 3 Kilometer Stop and Go. Nochmal A7 Hannover Richtung Hamburg. Diesmal zwischen Hamburg-Waltershof und dem Elbtunnel. 3 Kilometer Stop and Go. Und dann letzte Meldung. A7 Hamburg Richtung Flensburg zwischen Wader und Kreuz Rendsburg. Hier stockt's auf 3 Kilometern. Kommt gut durch.
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0: Enjoy, sucht die schönste Stange oder was genau ist hier los?
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0: Okay, ich glaube, das muss ein bisschen erklärt werden. Also, gemeinsam mit unserem Kollegen Lars erfüllt ihr hier die unterschiedlichsten Challenges. Und die aktuelle lautet, rutsche an einer Feuerwehrstange einen Kilometer. Runterrutschen, hochlaufen, so lange, bis er einen Kilometer zusammen hat. Und dafür braucht er aber erstmal eine Feuerwehrstange. Und der Norden? Der liefert, oder Lars?
2: Es ist so nice, ey. So viele Berufs- und freiwillige Feuerwehren haben sich schon gemeldet. Mirko, der Leiter der Feuerwehrhauptwache Celle zum Beispiel. Und der hat mir verraten, warum sie die geilste Stange im Norden haben.
3: Ja, weil wir ein schön neues Feuerwehrhaus haben. Die Stange ist weder abgenutzt, die steht total gut da im Hause. Die ist schön umbaut, schön beleuchtet. Also da bist du gut in Szene zu setzen. Der Klang ist gut, der Hall ist gut.
2: Stark!
3: Die wird bei uns nicht ganz so oft genutzt. Aber der Architekt hat im Grunde die bei uns eingebaut, weil er gesagt hat, wenn er so ein großes Feuerwehrhaus baut, dann muss da auch eine Rutschstange rein.
2: Mhm. Also Celle Niedersachsen, möglicherweise der Standort für das große Finale am 6. August.
0: Aber vielleicht habt ihr ja noch eine bessere Feuerwehrstange, an der Lars insgesamt einen Kilometer runterrutschen kann. Wenn ja, dann meldet euch über die Enjoy-App.
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1: Um 10 Uhr mit Claudia Drews. Im Südwesten Frankreichs wüten weiter schwere Waldbrände. Mehr als 140.000 Menschen sind bislang in Sicherheit gebracht worden. Das Feuer in der Region Bordeaux hat nach Behördenangaben ein beispielloses Ausmaß. Eine riesige Rauchwolke hat mittlerweile den Großraum der Stadt erreicht. Aus Bordeaux, Kai Rienecker.
2: Überall liegt beißender Brandgeruch in der Luft, Asche segelt vom Himmel. Die ersten Vororte von Bordeaux wurden evakuiert. Die französische Regierung mobilisiert nun auch die Armee. 500 Soldaten seien bereits im Einsatz, ebenso viele würden noch dazukommen, inklusive Sanitätsdienste. Wegen der sich drastisch verschlechternden Luftqualität sollen 1,5 Millionen FFP2-Masken auf den Weg in den Großraum Bordeaux sein. Das Feuer am Becken von Arcachon ist weiter außer Kontrolle. Der Premierminister sprach von einem sich selbst nährenden Feuer, das man in dieser Intensität bislang noch nicht kannte. Über 30.000 Hektar sollen im Departement Gironde bereits verbrannt sein. Hinzu kommt ein weiteres Feuer in der Nähe in der Touristenregion von Biscarros.
1: Und auch in Spanien wüten mehrere Großbrände. Vor allem rund um die Hauptstadt Madrid verschärft sich die Lage. Der Leiter des Katastrophenschutzes der Regionalregierung sagte, das Großfeuer dort sei auf seinem Höhepunkt und derzeit nicht zu löschen. Er warnte davor, dass sich der Brand noch weiter ausbreiten könnte. Die Behörden haben mehr als 60.000 Menschen aufgefordert, die Region zu verlassen oder in ihren Häusern und Wohnungen zu bleiben. Bei russischen Drohnenangriffen sind nach Angaben der Ukraine in der Stadt Sumy mindestens 3 Menschen getötet worden. 2 weitere seien verletzt worden, teilte der Bürgermeister der Stadt mit. Demnach wurden unter anderem das Dach eines Mehrfamilienhauses und eine Tankstelle getroffen. Die Frontlinie im Nordosten der Ukraine liegt derzeit nicht weit entfernt von Sumy. Präsident Zelensky hatte die Bevölkerung gestern Abend vor 9 massiven russischen Raketenangriffen gewarnt. Sie würden voraussichtlich innerhalb von 48 Stunden erfolgen. Die Kassenärzte fordern nachdrücklich eine effizientere Versorgung von kranken und verletzten Menschen. Der Chef der Kassenärztlichen Bundesvereinigung, Gassen, kritisiert die Pläne für die sogenannte Patientensteuerung von noch Gesundheitsministerin Waken kämen nicht voran. Aus der Nachrichtenredaktion Andreas Hein.
3: Patientensteuerung heißt, für Menschen mit Gesundheitsproblemen schneller einen geeigneten Arzt zu finden und damit das Gesundheitssystem zu entlasten. Kassenärztechef Gassen kritisiert in der Neuen Osnabrücker Zeitung den aktuellen Zustand. Alles für jeden beliebig oft und umsonst, das gehe nicht. Gassen ist dafür, Patienten zweigleisig zu steuern. Über Hausärzte oder über eine telefonische oder digitale Ersteinschätzung. Eine Termingarantie könne es danach nur für eine Facharztgruppe geben, nicht aber für einen bestimmten Arzt. Und Facharztbesuche ohne Überweisung sollten künftig eine Gebühr kosten, so Gassen.
1: Heute beginnen die Bayreuther Festspiele. Das Musiktheaterfestival feiert sein 150. Jubiläum. Zum Auftakt wird es keine Operninszenierung geben. Das Orchester spielt unter der Leitung von Christian Thielemann Beethovens 9. Symphonie. Sie erklang auch zur Grundsteinlegung des Bayreuther Festspielhauses im Mai 1872, damals dirigiert von Richard Wagner. Zur Eröffnung werden unter anderem Bundeskanzler Merz, Altkanzlerin Merkel und der bayerische Ministerpräsident Söder erwartet.
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4: Ach, insgesamt ist das
5: ja
4: solide heute. Längerer Sonnenschein und es ist auch wärmer als die letzten Tage. 20 bis 29 Grad haben wir heute. Einen Regenschirm braucht ihr nur einzupacken im Fall der Fälle, wenn ihr euch zwischen der Ems und Schleswig-Holstein aufhaltet. Da kann es vereinzelt Schauer geben und morgen, ja, morgen geht so, würde ich sagen. Wolken, zeitweise auch Regen. Hier und da kann es sogar Gewitter geben und das Ganze bei 19 bis 25 Grad. Und wir schauen rüber auf die Straßen. Ich habe Staunstunden im Verkehr ab 3 Kilometern für euch. A1 Hamburg Richtung Bremen zwischen Harburg und Maschner Kreuz 4 Kilometer Stop and Go. A1 Osnabrück Richtung Bremen zwischen Bremen-Brinkum und Asten 4 Kilometer Stau. 6 Kilometer stockt's auf der A1 Hamburg Richtung Lübeck zwischen Ahrensburg und Bad Oldesloe. Und dann geht's weiter auf der A2 Hannover Richtung Berlin zwischen Alleringersleben und Alsleben. Hier stockt's auf 3 Kilometern. A7, Hannover Richtung Hamburg zwischen Rastplatz Dorfmark und Soltau Süd, 3 Kilometer Stop and Go. Und 7 Kilometer stockt es auf der A7 Hannover Richtung Hamburg zwischen Hamburg-Heimfeld und Othmarschen. Und dann die letzte Meldung, A7 Hamburg Richtung Flensburg zwischen Wader und Kreuz Rendsburg, 3 Kilometer Stop and Go. Kommt gut durch!
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4: Zwei Cutters, Kati, Max, Jan, Olli, Elena, Vivian, Fabi, Lena und Martina, all diese Menschen aus meinem Umfeld hatten in den letzten 2 Wochen Geburtstag. Und ihr auch in der Enjoy-Community, denn der Juli ist der Monat mit den meisten Geburtstagen. Und deshalb nehmen wir uns heute hier die Zeit bei Enjoy und gratulieren mal allen Juli-Kindern bei Enjoy. Steffi schreibt über die Enjoy-App, meine Schwester hatte am 7.7. Geburtstag und meine Patentante am 11., meine Nichte am 23. und ich selbst bin in 4 Tagen dran. Viele Glückwünsche auch an alle anderen Geburtstagskinder. Ja, ihr Lieben, nur das Beste für euch und feiert gut. Und ihr könnt auch noch Wünsche dalassen für alle Juli-Kinder. Schickt mir doch einfach eine Sprachnachricht und lasst mal ein bisschen Liebe da für den Geburtstagsmonat hier in der Enjoy-Community. Alles Liebe, alles Gute.
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0: Ich weiß ja nicht, wer von euch das heute braucht, aber ihr Süßen, ihr bekommt jetzt einen kleinen Prep-Talk.
1: Egal, wer das jetzt hört, ob du Musik machst, einen Job machst oder sonst irgendwas machen willst, so cheesy wie es klingt, glaub an dich. Für manche dauert es ein Jahr, für manche dauert es 15 Jahre, für mich 11 Jahre. Und vergleich dich nicht mit anderen Leuten, weil das würde dich quasi killen. Deswegen zieh durch.
0: So Leute, so und nicht anders.
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1: Den süßen, leicht schwebelnden Mann, den ihr gerade gehört habt, das ist der DJ und Musiker Bund, den wir hier im Enjoy-Interview hatten. Unfassbar lieber und positiver Kerl. Und ja, er hat doch einfach recht. Er hat selbst super lange Musik gemacht, bis er dann irgendwann viral gegangen ist. Mittlerweile spielt er echt auf der ganzen Welt Shows, ist in Mexiko zum Beispiel ein Riesenstar. Also der kleine Prep-Talk war jetzt für euch so zum Mitnehmen. Und ja, ich sag wie Bund, zieht durch und dann passiert vielleicht das, was ihm passiert ist. Er ist jetzt nämlich hier im Radio zusammen mit Mapei und Trippin' heißt der Song. Den gibt's jetzt hier auf dem Enjoy Songradar. Da packen wir euch immer die neueste Musik drauf. Hier ist Bund.
2: Mit

0: Die wundervolle Ray auf der Suche nach ihrem Mann. Hier bei Enjoy und wir schauen rüber auf die Straßen. Staunstockenden Verkehr ab 3 Kilometern habe ich für euch. A1 Fehmarn Richtung Lübeck, zwischen Scharbeutz und Rathekau 6 Kilometer Stop and Go. A1 Hamburg Richtung Bremen, zwischen Harburg und Maschner Kreuz 4 Kilometer Stop and Go. Dann gibt es 5 Kilometer Stau auf der A1 Osnabrück Richtung Bremen zwischen Bremen-Brinkum und Asten. A1 Hamburg Richtung Lübeck zwischen Ahrensburg und Bad Oldesloe 6 Kilometer Stop and Go. A2 Hannover Richtung Berlin zwischen Allerengersleben und Eilsleben. Hier stockt es auf 3 Kilometern. A7 Hannover Richtung Hamburg zwischen Dreieckwalsrode und Rastplatz-Dorfmark 6 Kilometer Stop and Go. 7 Kilometer stockt es auf der A7 Hannover Richtung Hamburg zwischen Hamburg-Heimfeld und Othmarschen. A7 Hamburg Richtung Flensburg zwischen Wader und Kreuz-Rendsburg. Hier stockt es auf 8 Kilometern. A20 Lübeck Richtung Rostock zwischen Zuro und Neukloster 3 Kilometer Stau. A24 Hamburg Richtung Berlin zwischen Rheinweg und Schwarzenbeek-Grande 3 Kilometer Stau. Und zu guter Letzt habe ich noch die A30 Amsterdam Richtung Osnabrück zwischen Salzbergen und Rheine. Hier 4 Kilometer Stau. So, das reicht jetzt aber auch. Gute Fahrt.
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3: Kaffee, ne?
2: Mhm.
3: Ist ja ein geiles Getränk.
2: Lieb ich.
3: Kaffeemaschinen, auch toll. Meine Maschine, also die muss ja auch jetzt irgendwie in Service seit 2 Monaten.
2: Ach, Gregor.
3: Und seitdem schweigen wir uns einfach an. Ich krieg's auch einfach nicht hin, mich um so Dinge zu kümmern, die so ein bisschen langweilig sind. Wie eine Kaffeemaschine zum Service bringen.
2: Ich fühle das total. Meine sagt auch gerade die ganze Zeit, ich brauche einen neuen Filter. Weißt du, was ich gemacht habe? Ich habe mir jetzt so ein Kaffeekonzentrat gekauft und mache einfach jeden Morgen Eiskaffee.
3: Einfach einen Umweg nehmen und trotzdem zum Ziel kommen.
2: Das ist
3: der Stil.
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0: Bei den meisten oder bei vielen ja nur mit Mückenspray, Wärmestift und jeder erdenklichen Creme. Ich bin da auf jeden Fall auch eine Kandidatin für von oben bis unten vollgestochen sein. Und ich finde das immer so lustig, wenn mein Freund dann daneben steht und gar nichts abbekommt. Ja, weiß nicht, finde ich das nur unfair. Aber warum ist das so? Warum werden manche Menschen von oben bis unten vollgestochen und andere nicht? Das checken wir gleich in 10 Minuten. Und bis dahin gibt's noch ein paar Sommer-Vibes.
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0: Warum sind manche Menschen eigentlich so komplette Mückenmagneten und andere werden einfach absolut in Ruhe gelassen? Das klären wir jetzt.
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0: Hier gibt es ein bisschen Wissen to go und Ronja aus dem Enjoy-Team. Warum werden denn manche Menschen so oft von Mücken gestochen? Liegt es denn wirklich an diesem süßen Blut, wie man das so gerne sagt?
2: Nee, das ist tatsächlich nur Mythos mit diesem süßen Blut. Das gibt's nicht. Woran das wirklich liegt, ist die Menge an CO2, also Kohlenstoffdioxid, die wir ausatmen. Je mehr CO2, desto geiler finden uns Mücken.
0: Okay.
2: Schwangere Frauen und Menschen mit hohem Körpergewicht stoßen mehr CO2 aus. Deshalb ziehen sie potenziell noch mehr Mücken an als vielleicht andere.
0: Aber ich sage jetzt mal so, ich wiege zum Beispiel weniger als mein Freund, also sollte auch weniger CO2 ausstoßen. Und trotzdem werde nur ich gestochen. Gibt es da noch eine andere Erklärung?
2: Ja, und unser Körpergeruch spielt auch eine wichtige Rolle. Mm. Der ist ja bei jedem von uns anders und wird von Bakterien auf unserer Haut geprägt. Und da die genetisch bedingt ist, können wir da relativ wenig dran ändern, außer eben regelmäßig duschen.
0: Das mache ich. Vielen Dank, Ronja.
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1: Um 11 Uhr mit Claudia Drews. Im Südwesten Frankreichs wüten weiter schwere Waldbrände. Mehr als 140.000 Menschen sind bislang in Sicherheit gebracht worden. Das Feuer in der Region Bordeaux hat nach Behördenangaben ein beispielloses Ausmaß. Eine riesige Rauchwolke hat mittlerweile den Großraum der Stadt erreicht. Aus Bordeaux, Kai Rienecker.
2: Überall liegt beißender Brandgeruch in der Luft, Asche segelt vom Himmel. Die ersten Vororte von Bordeaux wurden evakuiert. Die französische Regierung mobilisiert nun auch die Armee. 500 Soldaten seien bereits im Einsatz, ebenso viele würden noch dazukommen, inklusive Sanitätsdienste. Wegen der sich drastisch verschlechternden Luftqualität sollen 1,5 Millionen FFP2-Masken auf den Weg in den Großraum Bordeaux sein. Das Feuer am Becken von Arcachon ist weiter außer Kontrolle. Der Premierminister sprach von einem sich selbst nährenden Feuer, das man in dieser Intensität bislang noch nicht kannte. Über 30.000 Hektar sollen im Departement Gironde bereits verbrannt sein. Hinzu kommt ein weiteres Feuer in der Nähe in der Touristenregion von Biscarros.
1: Und auch in Spanien kämpfen die Einsatzkräfte weiter gegen mehrere Großbrände. Das betrifft vor allem die Region westlich von Madrid. Den Behörden zufolge konnte eines der Feuer über Nacht zwar von einer Seite eingedämmt werden, es droht aber, sich in die andere Richtung weiter auszubreiten und dort dann mit einer großen Brandfront zu verschmelzen. Der Katastrophenschutz beobachtet die Wetterlage genau. Ein vorhergesagter Umschwung könnte die Löscharbeiten demnach zusätzlich erschweren. Der Wind soll drehen und stärker werden. Mehrere Sozialverbände haben kurz nach der Nominierung Forderungen an den designierten Gesundheitsminister Linnemann gestellt. Erster Akt müsse sein, die Gesundheitsreform zu überdenken, sagte die Vorsitzende des Sozialverbands Deutschland Engelmeier den Zeitungen der Funke Mediengruppe. Sie kritisiert geplante Leistungskürzungen und Mehrbelastungen für die Versicherten. Auch die Präsidentin des Sozialverbands VDK, Bentele, fordert im Redaktionsnetzwerk Deutschland mehr Solidarität bei der Gesundheits- und Pflegereform. Der Krieg der USA und Israels gegen den Iran weitet sich immer mehr auf die ganze Region aus. Eine Militärkoalition unter Führung Saudi-Arabiens hat in der Nacht Stellungen der Houthi-Miliz im Jemen angegriffen. Aus der NDR-Nachrichtenredaktion Verena Hartges.
3: Die Koalition spricht von legitimen militärischen Zielen, die mit der Bedrohung des Schiffsverkehrs im Roten Meer in Verbindung stünden. In den vergangenen Tagen hatte die Houthi-Miliz zwei saudische Öltanker im Roten Meer angegriffen. Die Miliz ist mit dem Iran verbündet und hat eine Blockade gegen saudische Schiffe im Roten Meer verhängt. Denn nach der Sperrung der Straße von Hormuz hatte Saudi-Arabien seine Ölexporte durch die Meerenge von Bab el-Mandab im Roten Meer umgeleitet. Die Houthi-Miliz hat inzwischen nach eigenen Angaben auf die Luftschläge der Militärkoalition reagiert und die saudische Stadt Jazan mit Raketen angegriffen. Saudi-Arabien hat das bislang nicht bestätigt, allerdings hatten die Behörden heute früh die Bevölkerung vor einer möglichen Gefahr gewarnt.
1: An einem NATO-Standort in Belgien hat es eine Festnahme wegen Spionageverdachts gegeben. Wie die Staatsanwaltschaft mitteilte, handelt es sich um eine Kanadierin mit chinesischen Wurzeln. Gegen sie bestehe der Verdacht, im Auftrag eines Drittlandes zu spionieren und Mitglied einer kriminellen Vereinigung zu sein. Den Angaben zufolge hat die Frau als Praktikantin im militärischen Hauptquartier der NATO im belgischen Mons gearbeitet.
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4: 21 Grad sind es gerade in Aurich. Da scheint die Sonne, ebenso in Parchim auch 21 Grad. Wir können heute noch hochgehen auf 29 Grad und es bleibt insgesamt trocken. Ihr braucht nur einen Regenschirm, wenn ihr so zwischen Ems und Schleswig-Holstein unterwegs seid. Aber vielleicht auch nicht. Ich hoffe, vielleicht auch nicht. Morgen ist es dann unbeständig. Es gibt viele Wolken und Regen, teils auch Gewitter bei 19 bis 25 Grad. Auf den Straßen ist ordentlich was los. Ich habe staunstockenden Verkehr ab 5 Kilometern für euch. A1 Hamburg Richtung Bremen. Zwischen Hamburg-Stellhorn und Maschner Kreuz 6 Kilometer Stop and Go. Da ist auch nur eine Spur frei. A1 Osnabrück Richtung Bremen. Zwischen Dreieck Stur und Bremen-Arsten 5 Kilometer Stau. A1 Hamburg Richtung Lübeck. Zwischen Ahrensburg und Bad Oldesloe 7 Kilometer Stop and Go. 5 Kilometer stockt es auf der A7 Flensburg Richtung Hamburg. Zwischen Hamburg-Volkspark und dem Elbtunnel. A7 Hannover Richtung Hamburg. Zwischen Dreieck Walsrode und Dorfmark 6 Kilometer Stop and Go. A7 Hannover Richtung Hamburg zwischen Hamburg-Heimfeld und Othmarschen ebenfalls. Nee, hier sind sogar 7 Kilometer Stop and Go. Und dann 10 Kilometer stockt es auf der A7 Hamburg Richtung Flensburg zwischen Wader und Kreuz Rendsburg. Und zu guter Letzt habe ich noch die A31 Meppen Richtung Gronau zwischen Geeste und Emsbüren. Hier stockt es auf 6 Kilometern. Uiuiui, das ist viel. Kommt gut durch. 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Wir machen hier die große Gratulationsshow bei Enjoy. Denn der Juli ist der Monat mit den meisten Geburtstagen, auch bei euch in der Enjoy-Community. Martin schreibt über die Enjoy-App: In meinem Umfeld hatten Anna, Paul, Andrea, Anna und Marie Geburtstag. Herzlichen Glückwunsch an dieser Stelle. Aber dann schreibt Martin auch noch: Theoretisch müsste es dann auch einen Monat geben, in dem am meisten geschnackselt wird. Martin, wir haben uns das alle gedacht, aber du hast es ausgesprochen. Jetzt sind Bilder in unserem Kopf. Danke dafür. Lirum Larum, wenn ihr noch Glückwünsche loswerden wollt an alle Juli-Kinder oder selbst im Juli Geburtstag hattet, dann schickt mir doch gerne eine Sprachnachricht über die Enjoy-App. Wir gratulieren uns jetzt hier einmal so durch.
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0: barfuß am Strand. Gibt doch wenig Schöneres. Also, außer da liegt jetzt Müll, Dreck und Zigarettenkippen rum. Aber es gibt ja zum Glück Menschen wie Björn.
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0: Wir feiern hier ja immer Menschen ab, die im Norden mit ihren... Die den Norden mit ihren Jobs am Laufen halten, so rum. Und Björn ist einer davon. Er ist Stadtreiniger und sorgt dafür, dass der Strand auf der schönen Nordseeinsel Jüst sauber bleibt.
2: Das ist extrem erfolgreich. Man sieht sofort das Ergebnis. Deswegen macht es schon Spaß, weil wir haben ja noch einen riesen Strand. Und wenn der dann sauber ist, das ist schon ein schönes Gefühl.
0: Das hat er im NDR Nordsee-Report erzählt. 12 Tonnen Müll kommen bei ihm im Jahr zusammen. Das meiste tatsächlich nicht von Touris, sondern das meiste wird aus dem Meer angespült. In diesem Sinne, danke fürs Sauberhalten, Björn.
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0: Hier scheint richtig schön die Sonne rein ins Studio und ja, diesen Sommervibe, den übertragen wir mal auf die Musik.
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0: Green mit Panama hier bei Enjoy um eine Minute nach 11:30. Und damit schauen wir rüber auf die Straßen. Ich habe staunstockenden Verkehr ab 5 Kilometern für euch. Ordentlich was los. A1 Hamburg Richtung Bremen zwischen Hamburg-Stillhorn und Maschner Kreuz 6 Kilometer. Stop and go. Aktuell ist da auch nur eine Spur frei. A1 Bremen Richtung Osnabrück zwischen Opposen Bremen-Mahndorf und Asten 5 Kilometer. Stop and go. A1 Osnabrück Richtung Bremen zwischen Dreieck Stur und Bremen-Asten 5 Kilometer Stau. A1 Hamburg Richtung Lübeck zwischen Stapelfeld und Bad Oldesloe 7 Kilometer. Stop and go. Genauso lange dauert es auf der A7 Flensburg Richtung Hamburg zwischen Dreieck Hamburg Nordwest und dem Elbtunnel. Auch hier stockt es auf 7 Kilometern. A7 Hannover Richtung Hamburg zwischen Dreieck Walsrode und Dorfmark 6 Kilometer Stop and Go. So, jetzt muss ich hier einmal klicken. So, A7 Hannover Richtung Hamburg zwischen Hamburg-Heimfeld und Othmarschen 7 Kilometer Stop and Go. 10 Kilometer Stock and Go gibt es auf der A7 Hamburg Richtung Flensburg zwischen Bader und Kreuz Rendsburg. Und zu guter Letzt dann noch die A31 Meppen Richtung Gronau zwischen Geeste und Emsbüren. Hier stockt es auf 6 Kilometern. Reicht jetzt. Gute Fahrt.
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2: 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David Guetta himself hat über Insta Blake Light und Alec nach ihrem Remix von Jügels Sommerbanger Movin' to the Sun gefragt. Bekommen hat er ihn natürlich auch, so wie ihr bei mir in der Show. Außerdem neue Tracks von Axwell, Gorgon City und Fischer.
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0: Wir wollen euch hier als Hörer an der Stange halten und diesmal meinen wir es wortwörtlich.
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0: Ihr stellt euch gemeinsam mit Lars den unterschiedlichen Challenges und die aktuelle heißt: Rutsche an einer Feuerwehrstange einen Kilometer. Lars, du musst jetzt erstmal dafür eine passende Feuerwehrstange, sich für eine passende Feuerwehrstange entscheiden.
2: Es ist einfach ein absolutes Luxusproblem, aber richtig nice. Wir haben die Qual der Wahl. Es haben sich schon einige Feuerwehren bei uns gemeldet. Vielen, vielen Dank dafür. Unter anderem Julian von der Freiwilligen Feuerwehr Bad Segeberg in Schleswig-Holstein. Und er sagt, bei denen gibt es die perfekten Voraussetzungen, um unsere Mission an der Stange zu erfüllen.
3: Die ist so ungefähr, wenn man runterrutscht, 5 Meter ungefähr. Also ist relativ hoch. Kann dazu aber, wir haben den Vorteil, direkt daneben ist noch eine Treppe. Das heißt, man muss nicht so weit laufen, um dann wieder nach oben zu kommen.
2: Ah.
3: Das ist unser Vorteil. Und sie ist niegelnagelneu, relativ unbenutzt und gleitet perfekt.
2: So gut, also eigentlich die besten Voraussetzungen, oder?
0: Ja, aber vielleicht seid ihr der Meinung, dass eure Feuerwehrstange noch besser ist für unser Finale am 6. August. Ganz egal, ob Berufsfeuerwehr oder Freiwillige Feuerwehr, meldet euch über die kostenlose Enjoy-App.
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Es ist der Monat der Geburtstagskinder und im Juli, im Juli gibt es die meisten Geburtstage und das feiern wir jetzt hier einmal ab bei Enjoy. Leonard hat über die Enjoy-App geschrieben, dass er am 16. Juli Geburtstag hatte, ihn aus Langenhagen, 2 Tage vorher. Und Jenny schreibt, ja, der Juli ist der Geburtstagsmonat schlechthin. Erst ich, dann meine Tochter Marlina, jetzt sind wir auf dem Weg zum 90. Geburtstag der Uroma. Ja, Leute, was soll ich sagen? Alles Liebe, alles Gute an euch alle. Und wenn ihr noch mehr Wünsche loswerden wollt, vielleicht an jemanden in eurem Umfeld oder auch einfach an die Enjoy-Community, die hier richtig schön den ganzen Tag schon Wünsche verteilt, dann schickt mir doch gerne mal eine Sprachnachricht über die Enjoy-App. I could

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3: Um 12 Uhr mit Felix Sprung. Im Südwesten Frankreichs wüten weiter schwere Waldbrände. Mehr als 140.000 Menschen sind bislang in Sicherheit gebracht worden. Das Feuer in der Region Bordeaux hat nach Behördenangaben ein beispielloses Ausmaß. Eine riesige Rauchwolke hat mittlerweile den Großraum der Stadt erreicht. Aus Bordeaux Kai Rienecker.
4: Überall liegt beißender Brandgeruch in der Luft, Asche segelt vom Himmel. Die ersten Vororte von Bordeaux wurden evakuiert. Die französische Regierung mobilisiert nun auch die Armee. 500 Soldaten seien bereits im Einsatz, ebenso viele würden noch dazukommen, inklusive Sanitätsdienste. Wegen der sich drastisch verschlechternden Luftqualität sollen 1,5 Millionen FFP2-Masken auf den Weg in den Großraum Bordeaux sein. Das Feuer am Becken von Arcachon ist weiter außer Kontrolle. Der Premierminister sprach von einem sich selbst nähernden Feuer, das man in dieser Intensität bislang noch nicht kannte. Über 30.000 Hektar sollen im Departement Gironde bereits verbrannt sein. Hinzu kommt ein weiteres Feuer in der Nähe in der Touristenregion von Biscarros.
3: Auch in Spanien kämpfen die Einsatzkräfte weiter gegen mehrere Großbrände. Das betrifft vor allem die Region westlich von Madrid. Den Behörden zufolge konnte eines der Feuer über Nacht von einer Seite eingedämmt werden. Es droht aber, sich in die andere Richtung weiter auszubreiten und dort mit weiteren Bränden zu verschmelzen. Starke Winde könnten die Feuer weiter anfachen. Den Behörden zufolge wurden bisher 30.000 Menschen in Sicherheit gebracht. Der Chefankläger am Internationalen Strafgerichtshof in Den Haag, Khan, muss gehen. Auf einer Sondersitzung in New York haben die Vertragsstaaten mit klarer Mehrheit entschieden, ihn abzusetzen. Grund sind Vorwürfe, wonach Khan sexuell übergriffig gewesen sein soll. Der britische Jurist weist die Anschuldigungen zurück. Khan war seit 2021 Chefankläger und hatte unter anderem einen Haftbefehl gegen Israels Ministerpräsidenten Netanyahu wegen mutmaßlicher Verbrechen im Gaza-Krieg beantragt. Im Müritz-Nationalpark stehen heute große Aufräumarbeiten an. Nach dem Waldbrand dort wird jetzt die Ausrüstung für die Löscharbeiten abgebaut. Etwa 450 Helferinnen und Helfer sind beteiligt. Sie müssen tausende Feuerwehrschläuche einrollen und hunderte Kreisregner demontieren. Auch Wasserpumpen und Aggregate für die Stromerzeugung werden abtransportiert. Nach Angaben des Kreises Mecklenburgische Seenplatte bleiben drei große mobile Wasserbecken zur Sicherheit vor Ort. Zuletzt mussten noch letzte Glutnester gelöscht werden. Das Feuer hatte sich auf eine Fläche von 400 Hektar ausgebreitet. Bei den Finals stehen heute unter anderem die Meisterschaften der Leichtathletinnen und Leichtathleten im Mittelpunkt. Insgesamt 38 Titel werden dabei am Wochenende vergeben, allerdings nicht in Hannover. Aus der NDR-Sportredaktion Anne van Eickels.
5: Heute starten auch die Wettkämpfe in der Finalsaußenstelle. In Bochum-Wattenscheid geht es für die Leichtathleten um die Medaillen. Am Start sind viele deutsche Topathleten wie Olympiasiegerin Malaika Mihambo im Weitsprung oder der Sperrwurf-Europameister Julian Weber. In Hannover feiert das Rapid Surfen seine Premiere bei den Finals. Auf der Leinewelle, einer künstlich erzeugten Welle des schmalen Flusses durch die Altstadt, müssen die Surfer Tricks auf ihren Boards zeigen und dadurch Punkte sammeln. Die Segler müssen erstmal eine ungeplante Pause einlegen. Ihre Wettkampffahrt am Vormittag musste abgesagt werden. Es gibt zu wenig Wind am Steinhuder Meer.
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6: Das ist doch schön heute. Es gibt mehr Sonnenschein und wärmere Temperaturen als jetzt so die letzten Tage. 20 bis 29 Grad kriegen wir. Es ist auch trocken, also einen Regenschirm braucht ihr eigentlich nur, und zwar auch wirklich nur im Fall der Fälle, wenn ihr zwischen der Ems und Schleswig-Holstein unterwegs seid. Da gibt es vereinzelt Schauer heute. Morgen ist es dann, ja, so mittel, würde ich sagen, Wolken, zeitweise Regen. Teils kann es auch ein bisschen doller sein und mit Gewittern bei 19 bis 25 Grad. Und wir checken die Straßen, da ist ordentlich was los. Staunstockenden Verkehr ab 5 Kilometern habe ich für euch. A1 Hamburg Richtung Bremen, zwischen Hamburg-Stillhorn und Maschner Kreuz, 6 Kilometer Stop and Go, da ist aktuell auch nur eine Spur frei. A1 Bremen Richtung Osnabrück, zwischen Opusen, Bremen-Mahndorf und Arsten, 5 Kilometer Stop and Go. A1 Osnabrück Richtung Bremen, zwischen Groß-Ippenau und Delmenhorst-Ost, 5 Kilometer Stau nach einem Unfall, und weiter zwischen Dreieck-Stur und Bremen-Arsten gibt es auch nochmal 5 Kilometer Stop and Go. Die A1 Bremen Richtung Hamburg ist zwischen Hollenstedt und Rade nach einem Unfall gesperrt. Und dann geht es weiter auf der A1 Hamburg Richtung Lübeck. Da stockt es auf 7 Kilometern zwischen Ahrensburg und Bad Oldesloe. A7 Flensburg Richtung Hamburg, zwischen Dreieck Hamburg Nordwest und dem Elbtunnel, 7 Kilometer Stop and Go. 6 Kilometer stockt es auf der A7 Hannover Richtung Hamburg, zwischen Dreieck Walsrode und Dorfmark. Und dann habe ich auf der A7 Hannover Richtung Hamburg auch noch 7 Kilometer Stop and Go zwischen Hamburg-Heimfeld und Othmarschen. Wir haben es gleich geschafft. A7 Hamburg Richtung Flensburg, zwischen Wader und Kreuz-Rendsburg, hier 10 Kilometer Stop and Go. Und jetzt ist das wirklich die letzte Meldung. A31 Meppen Richtung Gronau, zwischen Geest und Emsbüren, 7 Kilometer Stop and Go. Ich kann jetzt auch nicht mehr. Gute Fahrt!
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6: Findige Enjoy-Hörerinnen und Hörer wissen, eigentlich gibt es hier samstags um 12 Uhr einen ModeratorInnenwechsel. Aber Guti, die liebe Insa ist noch nicht hier. Ihr Zug ist ausgefallen. Ja, deswegen bin ich noch hier. Hoffen wir, dass sie gleich kommt. Ansonsten haben wir hier noch ein bisschen das Vergnügen. Ich bin Julia, hallo zusammen.
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Gracie Abrams hier bei Enjoy und Insinger hat es auch mal in den Sender geschafft. Hallo Leute, ihr habt es vielleicht mitbekommen, mein Zug ist ausgefallen und ich bin gerade hier in die Stube gerollt. Props an Julia an dieser Stelle, dass sie im Zweifel länger gesendet hätte. Wir sortieren uns jetzt mal süß. Ich hoffe, ihr habt es ganz wohlig draußen in der Sonne oder wo auch immer ihr gerade seid.

0: Temper City hier bei Enjoy. Also das, was früher für uns die Nachmittagstalkshows bei so RTL Pro7 und Sat1 waren, ist denn heute einfach Bill und Tom Kaulitz bei Netflix.
1: Ja. Du machst eine Extrawurst.
2: Ich mache keine Extrawurst.
1: Du bist wie ein kleiner wütender Junge, der irgendwie.
2: Ja, weil mich das sauer macht. Weil mich das sauer macht, was ja, du erzählst.
0: Also, wer redet da eigentlich gerade, ne? Wird sich gerne mal gestritten, gerne diskutiert und jetzt gibt es neuen Stoff. Die neue Staffel Kaulitz und Kaulitz ist diese Woche gestartet. Natürlich wieder mit viel Diskussion, viel Glamour, viel Gossip. Und die beiden, die gucken selbst auch richtig gern Serien, haben sie uns mal im Interview erzählt.
3: Also Tom und ich zum Beispiel, wir machen ja immer im Studio, wenn wir den ganzen Tag am Album arbeiten, machen wir immer Lunch zusammen. Und da haben wir immer eine Serie, die wir dann gemeinsam gucken beim Essen. Also wir lieben das. Ja. Also für mich ist das schon auch immer so eine Art, mich mal abzulenken zwischendurch von unserem eigenen Zeug, was wir so machen.
0: Sie lieben es. Kaulitz und Kaulitz Staffel 3, aber jetzt bei Netflix. Oh.

0: So Leute, da bin ich. Es ist 12:30. Wir gucken ganz kurz auf die Straßen. Stop and go ab 5 Kilometern. Es ist richtig viel los. A1 Hamburg Richtung Bremen zwischen Hamburg Stellehorn und Maschener Kreuz. 6 Kilometer Stop and go. Da ist nur eine Spur frei. Dann A1 Bremen Richtung Osnabrück zwischen Opusen, Bremen, Mahndorf und Asten. 5 Kilometer. A1 Hamburg Richtung Lübeck zwischen Ahrensburg und Bad Oldesloe 7 Kilometer. Auch 7 Kilometer A7 Flensburg Richtung Hamburg zwischen Dreieck Hamburg Nordwest und dem Elbtunnel. Dann A7 Hannover Richtung Hamburg zwischen Dreieck Walsrode und Dorfmark 6 Kilometer Stop and Go. A7 Hannover Richtung Hamburg zwischen Hamburg Heimfeld und dem Elbtunnel 5 Kilometer. Dann A7 Hamburg Richtung Flensburg zwischen Wader und Kreuz Rendsburg 10 Kilometer Stop and Go. Und die A31 Meppen Richtung Gronau zwischen Geesto und Emsbüren, da sind 7 Kilometer. Das war's, Leute. Haltet irgendwie durch und kommt irgendwann gut an.
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2: 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An der Stelle. 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

0: Bella Ciao, Hugo hier bei Enjoy. Lange nicht mehr gehört.
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0: Jahrelang hat sie auf Englisch gesungen und seit einem Jahr, ungefähr so seit einem guten anderthalb Jahren, macht sie Songs auf Deutsch und es klingt einfach so gut.

0: Es geht um Singer-Songwriterin Anna Ease, kommt ursprünglich aus Hannover, ist sehr, sehr lang schon im Musikgame, war eigentlich auf Englisch unterwegs. Dann kam so Anfang 25 der Switch mit deutschen Texten und auch im Interview meinte sie, in ihrer Muttersprache, Surprise, kann sie sich halt schon noch ein bisschen besser ausdrücken.
1: Auf Deutsch, finde ich, gibt es irgendwie... Es gibt so viel krassere Worte, um Sachen zu beschreiben. Und ich denke ja auch viel besser auf Deutsch als auf Englisch. Deswegen erkläre ich Dinge viel besser und habe vielleicht noch mehr Zugang zu Gefühlen.
0: Seitdem nur noch lässige Tracks am Raushauen auf Deutsch. Und auch der hier, ganz cute geworden, bekommt ihr jetzt neu auf dem Enjoy-Songradar.

Erinnert ihr euch noch an diesen Banger hier? Enjoy und das war der Sommertrack vor 2 Jahren. Afro House war so überall und ich finde, der Sound in diesem Sommer ist einfach ein anderer. Vielmehr so groovige Funk-Disco-Banger auf einmal. Die werden so krass gehypt. Also bestes Beispiel dieser Song, Another, das sind 2 DJs aus Amsterdam, die komplett auf Disco-Vibe machen mit ihrem Song Talk to You oder auch Almost Monday mit No More Regrets. Auch so im funky Disco-Sound ist genau auch der hier aus Norwegen, The Borsa, bekommt ihr jetzt mit Magnetic hier bei Enjoy, saugt die Sonne auf.

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5: Um 13 Uhr mit Felix Sprung. In Spanien bekämpfen Einsatzkräfte weiterhin mehrere Waldbrände rund um die Hauptstadt Madrid. Mindestens 30.000 Menschen mussten in Sicherheit gebracht werden. Westlich der Millionenstadt sind nach Behördenangaben zwei Brände zu einem bisher nie dagewesenen Großfeuer verschmolzen. Aus der NDR-Nachrichtenredaktion Laura Janke.
6: Das Feuer sei auf seinem Höhepunkt und derzeit nicht zu löschen, erklärte der Leiter des Katastrophenschutzes. Es könne sich wegen des starken Windes weiter ausbreiten. Die Regierung rief den nationalen Notstand aus. Das Militär hat die Einsatzleitung übernommen. Regionalpräsidentin Ayuso sprach vom schlimmsten Brand in der Geschichte der Region Madrid. Mehrere EU-Länder haben Löschflugzeuge entsendet und das EU-Programm Copernicus stellt Satellitenbilder zur Verfügung, die dabei helfen sollen, einen genauen Überblick über die Brände zu bekommen.
5: Auch in Frankreich breiten sich mehrere Großbrände unkontrolliert aus. An der Atlantikküste mussten laut Behörden inzwischen mehr als 140.000 Menschen ihre Unterkünfte verlassen. Die Halbinsel Cap Ferret wurde geräumt. Ein Brand bewegt sich auf den Großraum Bordeaux zu. Von dort heißt es, das Feuer habe ein beispielloses Ausmaß angenommen. In Italien kämpfen Einsatzkräfte ebenfalls gegen viele Brände. Besonders betroffen sind Sizilien und Kalabrien. Der Krieg der USA und Israels gegen den Iran weitet sich immer mehr auf die ganze Region aus. Eine Militärkoalition unter Führung Saudi-Arabiens hat in der Nacht Stellungen der Houthi-Miliz im Jemen angegriffen. Hintergrund sind Angriffe der Miliz auf zwei saudische Öltanker im Roten Meer. Die Houthi sind mit dem Iran verbündet und blockieren derzeit eine Meerenge im Roten Meer, die zweite wichtige Handelsroute in der Region neben der Straße von Hormus. Die Houthi-Miliz droht nach den Angriffen der Militärkoalition unter saudischer Führung mit Gegenschlägen. Der Antisemitismusbeauftragte der Bundesregierung Klein warnt davor, die Brandmauer zur AfD einzureißen. Wenige Wochen vor dem Ende seiner Amtszeit machte Klein im ARD-Interview der Woche deutlich, wie gefährlich er Forderungen wie die von Sachsens Ministerpräsident Kretschmer hält. Aus Berlin, Lissy Kaufmann.
7: Der Antisemitismusbeauftragte der Bundesregierung Felix Klein ist überzeugt, die Brandmauer zur AfD muss aufrechterhalten werden. Im ARD-Interview der Woche sagt Klein, man müsse zwar mit AfD-Wählern sprechen, nicht alle seien rechtsextremistisch, Gespräche mit der AfD sind in seinen Augen aber etwas anderes. Das sei keine normale politische Auseinandersetzung, so Klein. Er verweist unter anderem auf das Wahlprogramm der AfD in Sachsen-Anhalt, wonach die Schulpflicht abgeschafft werden sollte. Klein warnt, man könne sich gar nicht ausmalen, was das für eine Gesellschaft bedeuten würde. In Sachsen-Anhalt wird im September gewählt. Die AfD liegt in Umfragen deutlich vorn. Angestoßen hatte die Brandmauerdebatte Sachsens Ministerpräsident Michael Kretschmer. Der forderte, mit allen Parteien zu sprechen.
5: In Ganderkesee im niedersächsischen Landkreis Oldenburg ist ein Kleinflugzeug auf ein Wohnhaus gestürzt. Nach Angaben der Polizei kam dabei der Pilot ums Leben. Nach einem weiteren Menschen werde zurzeit gesucht, so ein Sprecher. Weitere Verletzte soll es nicht geben. Die Bewohner des Einfamilienhauses waren zum Zeitpunkt des Unglücks laut Polizei nicht zu Hause. Warum das Flugzeug am Vormittag in den Dachstuhl stürzte, ist noch unklar.
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3: Also heute ist irgendwie ein ganz, ganz cuter Tag, ne? Um die 24 Grad, die Sonne scheint, ein paar Wolken, es bleibt größtenteils trocken. Morgen ist so ein bisschen Sonne in Südniedersachsen und im Süden von Mecklenburg-Vorpommern. Ansonsten viele Wolken, immer wieder Regen und Gewitter bei maximal 25 Grad. Stau oder Stop and Go ab 5 Kilometern, weil wirklich super viel los ist. A1 Hamburg Richtung Bremen zwischen Hamburg-Stellhorn und Maschener Kreuz 6 Kilometer. Da ist nur eine Spur frei. Dann A1 Bremen Richtung Osnabrück zwischen Opusen, Bremen, Mahndorf und Asten. 5 Kilometer Stop and Go. A1 Osnabrück Richtung Bremen zwischen Dreieckstur und Bremen-Hemeling. Da braucht ihr eine halbe Stunde länger. 5 Kilometer Stau. A1 Hamburg Richtung Lübeck zwischen Ahrensburg und Bad Oldesloe. 7 Kilometer. A7 Flensburg Richtung Hamburg zwischen Dreieck, Hamburg-Nordwest und dem Elbtunnel 7 Kilometer. A7 Hannover Richtung Hamburg zwischen Dreieck, Walsrode und Soltau Ost streckenweise Stop and Go. Dreiviertelstunde braucht ihr da länger. Dann A7 Hannover Richtung Hamburg zwischen Hamburg-Heimfeld und dem Elbtunnel 5 Kilometer. A7 Hamburg Richtung Flensburg zwischen Wader und Kreuz-Rendsburg. Da wird es irgendwie auch nicht weniger. 10 Kilometer Stop and Go. A20 Lübeck Richtung Rostock zwischen Zurow und Krüppelin 8 Kilometer Stop and Go. Und die A31 Gronau Richtung Meppen zwischen Emsbüren und Lingen 6 Kilometer Stau. Halbe Stunde plus. Mein Gott, es ist wirklich so viel los. Ich hoffe, ihr haltet irgendwie durch und kommt irgendwann gut und sicher an. 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Mann, immer noch kompletter Fiebertraum einfach, ne? Die WM-Halbzeitshow letztes Wochenende. Oh mein Gott. Im Netz habe ich fast ausschließlich Kommentare gelesen, die meinten, ja, brauchen wir jetzt nicht mehr unbedingt. Aber ein Shakira-Song reicht, ne? Der jetzt natürlich weltweit wieder Rekorde bricht. Bekommt ihr jetzt Die Die featuring Burna Boy. Ich bin in seinem

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1: 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Und an einem richtig geilen Sommertag gehe ich mit meinen Freundinnen picknicken. Und

0: Also ich glaube, das haben wir alle schon mal erlebt. Diesen einen Tisch im Restaurant, der irgendwie so in der Ecke steht, gefühlt so hinterm Klo, so ein bisschen der Katzentisch. Warum sagt man eigentlich Katzentisch? Kann mir das jemand vielleicht mal schreiben über die Enjoy-App? Das würde mich interessieren. Wo man dann auch oft so, wenn man da sitzt, von der Bedienung übersehen wird. Ich gehe dann tatsächlich manchmal direkt so an Tresen und bestell. Ist manchmal auch ein bisschen so, die Gastroleute haben dann, glaube ich, nicht so Bock auf mich. Dann, wenn ich dann da komme und sage, nee, alles gut, ich bin voll nett, aber eigentlich will ich jetzt hier direkt bestellen am Tresen. Es gibt aber auch Leute, die es nicht so geil finden, irgendwo in der Ecke zu sitzen und dann so um die Gunst der Bedienung zu buhlen, so wie zum Beispiel Martina aus eurer Enjoy Morning Show.
1: Da habe ich irgendwann gesagt zu meiner Freundin so, ich frage jetzt mal nach der Karte, dass sie jetzt irgendwie mal bringen. So, ist ja okay, kann ja mal passieren. So. Und ich kann das nicht. Also ich weiß nicht, ob ihr einen Kellner oder Kellnerin rufen könnt, aber ich kann das nicht.
2: Kannst du kurz uns beschreiben, was du getan hast?
1: Naja, ich versuche es. Ich kriege eine komplett andere Stimme und dann mache ich immer, hallo, Entschuldigung. Und dann versuche ich immer Blickkontakt aufzubauen. Es passiert nichts und die guckt an mir vorbei, die guckt durch mich durch. Und dann geht dieser Finger wieder so leicht hoch wie früher in der Schule, als man versucht hat, sich zu melden oder so getan hat. Und dann, Entschuldigung, können Sie einmal...
0: Also es ist wirklich kompletter Horror. Ich fühle das so sehr. Was geht bei euch in so einer Kellnersituation? Was macht ihr da? Könnt ihr auch nicht irgendwie so die Bedienung rufen, weil super unangenehm? Und was ist eigentlich mit dem Katzentisch? Meldet euch mal über die Enjoy.
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0: Kopangan wäre auch ganz geil jetzt. Aber ey, wir wollen uns nicht beschweren. Heute eigentlich echt mal ein guter Sommertag bei uns im Norden. Ihr und Enjoy, es ist gleich 2:30. Und wir checken einmal die Straßenstau. Das Stop and Go ab 5 Kilometern ist richtig viel los. A1 Hamburg Richtung Bremen zwischen Hamburg-Stellhorn und Maschener Kreuz 6 Kilometer Stop and Go. Da ist nur eine Spur frei. Dann A1 Bremen Richtung Osnabrück zwischen Opposen, Bremen, Mahndorf und Asen 5 Kilometer Stop and Go. A1 Osnabrück Richtung Bremen, da braucht ihr eine halbe Stunde zwischen Dreieckstur und Bremen-Hemeling 5 Kilometer. A1 Hamburg Richtung Lübeck zwischen Ahrensburg und Bad Oldesloe 7 Kilometer. Dann A7 Flensburg Richtung Hamburg zwischen Hamburg-Stelling und dem Elbtunnel 5 Kilometer. A7 Hannover Richtung Hamburg zwischen Dreieckwalsrode und Soltau-Ost eine Dreiviertelstunde sitzt ihr, streckenweise stockend. A7 Hannover Richtung Hamburg zwischen Hamburg-Heimfeld und dem Elbtunnel 7 Kilometer. Dann A7 Hamburg Richtung Flensburg zwischen Wader und Kreuz Rendsburg. Immer noch 10 Kilometer Stop and Go. Dann A20 Lübeck Richtung Rostock zwischen Zuro und Kröbelin 8 Kilometer. Und A31 Gronau Richtung Meppen zwischen Emsbüren und Lingen 6 Kilometer. Da seid ihr hoffentlich in einer halben Stunde durch. Ich hoffe, ihr kommt auch irgendwann an, Leute. Haltet durch und macht euch irgendwie eine wohlige Fahrt.
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0: feiern, versprich mir, hier bei Enjoy am Samstag Mittag. Mittag or is it Nachmittag? Beides. Vielleicht beides. Also Leute, im Sommer interessiert uns eigentlich auch nichts mehr als, wie finde ich überhaupt noch in diesen Zeiten günstigen Flug? Vielleicht haben wir da eine kleine Antwort drauf.
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0: Oh yeah. Moritz aus dem Enjoy-Team, hau mal raus. Wie finde ich einen günstigen Flug?
2: Ja, du darfst halt nicht auf das erstbeste Angebot klicken. Kann nämlich sein, dass du da richtig hops genommen wirst. Das hat die ARD-Verbraucherredaktion für uns gecheckt. Viele Online-Reiseportale werben nämlich mit günstigen Flügen und treiben den Preis dann durch Zusatzkosten für Gepäck, Sitzplatzreservierung und krass nach oben.
0: Ja, safe, kennen wir alle, ne? Wir denken so, oh mein Gott, voll der günstige Flug. Auf einmal kosten die Koffer noch so 150 irgendwie oben drauf. Was sollen wir denn stattdessen machen?
2: Lieber so ein Vergleichsportal für Flüge checken. Das sind zum Beispiel Seiten wie Skyscanner oder Momondo. Anders als bei so Online-Reiseportalen wie Opodo und Expedia brauchst du da nicht direkt auf deren Seiten zu buchen, sondern kannst einfach auf entspannt Preise vergleichen. Wenn du sagst, jo, jetzt habe ich meinen Flug gefunden, alles Chigobello so, dann am besten direkt rüberwechseln auf die Seite der Fluggesellschaft und da buchen. Und damit kommst du unterm Strich dann tatsächlich am günstigsten weg.
0: Uff, also Leute, ich hoffe, ihr konntet euch das alles merken und am besten natürlich auch im Inkognito-Modus nach Flügen gucken, ne? Weil Cookie.

0: Ihr hört Enjoy und vielleicht seid ihr gerade auf dem Weg nach Hamburg und steckt hoffentlich nicht ganz so krass im Stau. Seit gestern läuft der Sommerdom jetzt wieder für 4 Wochen. Oder ihr kommt vom Maschseefest in Hannover. Oder ihr macht einfach gar nichts und das Maximum ist einfach vom Wohnzimmer zur Küche zu laufen. Happy Weekend, Leute.
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1: Um 14 Uhr mit Felix Sprung. Die Waldbrände im Südwesten Frankreichs haben eine der größten Evakuierungsaktionen in der Geschichte des Landes ausgelöst. In den betroffenen Gebieten nahe der Atlantikküste mussten inzwischen fast 200.000 Menschen ihre Wohnungen verlassen. Die Brände breiten sich weiter unkontrolliert aus. Korrespondent Kai Rienecker ist in der Nähe von Bordeaux und schildert von dort die aktuelle Situation.
2: Es gibt weiter einzelne Feuer, die sich immer wieder zwischendurch entwickeln. Es gab ja auch Blitze gestern Abend bei diesen Gewittern, die hier in der Region eben anfangen. Also es ist eine unübersichtliche Gemengelage insgesamt. Aber man hat das Gefühl, dass jetzt auch durch die Unterstützung des Militärs, die französische Regierung hat ja bis zu 1.000 Leute, Soldaten angekündigt, auch Sanitätsdienste, die hier zum Einsatz kommen sollen. Es werden landwirtschaftliche und Baugeräte konfisziert, um mitzuhelfen bei der Brandbekämpfung, dass die wirklich alles tun, um die Lage hier zumindest für die Zivilbevölkerung in den Griff zu bekommen.
1: Auch in Spanien kämpfen Einsatzkräfte weiter gegen massive Waldbrände. Heftige Windböen erschweren die Löscharbeiten in der Region westlich von Madrid. Durch die wechselnden Windrichtungen haben sich dort schon zwei Feuer zu einem Großbrand verbunden. Ein drittes könnte folgen. Mindestens 30.000 Menschen mussten in Sicherheit gebracht werden. Und auch in Italien brennt es in mehreren Regionen. Besonders betroffen sind Sizilien und Kalabrien. Der Krieg der USA und Israels gegen den Iran weitet sich immer mehr auf die ganze Region aus. Eine Militärkoalition unter Führung Saudi-Arabiens hat in der Nacht Stellungen der Houthi-Miliz im Jemen angegriffen. Hintergrund sind Angriffe der Miliz auf zwei saudische Öltanker im Roten Meer. Die Houthi sind mit dem Iran verbündet und blockieren derzeit eine Meerenge im Roten Meer, die zweite wichtige Handelsroute in der Region neben der Straße von Hormus. Nach den Angriffen der Militärkoalition unter saudischer Führung droht die Houthi-Miliz mit Gegenschlägen. An einem NATO-Standort in Belgien hat es eine Festnahme wegen Spionageverdachts gegeben. Wie die Staatsanwaltschaft mitteilte, handelt es sich um eine Kanadierin mit chinesischen Wurzeln. Sie war als Praktikantin an dem NATO-Standort. Gegen die Frau bestehe der Verdacht, im Auftrag eines Drittlandes zu spionieren und Mitglied einer kriminellen Vereinigung zu sein. In Ganderkesee im niedersächsischen Landkreis Oldenburg ist ein Kleinflugzeug auf ein Wohnhaus gestürzt. Eine Person ist dabei ums Leben gekommen. Die Bewohner waren nicht zu Hause. Aus Ganderkesee Thomas Stahlberg.
3: Laut der Internetseite Flightradar war das Flugzeug erst wenige Minuten vorher am Flugplatz Ganderkesee gestartet. Klar ist auch inzwischen, dass ein männlicher Insasse des Flugzeugs tot ist. Aber ob es der Pilot oder ein zweiter angemeldeter Insasse ist, das ist noch unklar, sagt ein Polizeisprecher. Vom zweiten Mann im Flugzeug fehlt bislang jede Spur. Die Feuerwehr konnte von der Drehleiter aus keinen zweiten Mann im Flugzeug sehen bislang. Von unten durchs Haus in den Dachstuhl sei auch unmöglich, weil unklar ist, ob das Haus noch stabil ist, sagt ein Feuerwehrsprecher. Jetzt soll das Flugzeug mit einem Kran geborgen werden. Das könne noch Stunden dauern. In der Straße ist der Strom abgestellt für die Bergung. Im Schützenhaus Ganderkesee ist für Anwohner eine Anlaufstelle eingerichtet.
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4: Also heute ist wirklich richtig schönes, angenehmes Grillwetter. Ne? Es ist nicht zu heiß, man geht nicht ein, aber es weht auch so ein laues Lüftchen. Herrlich. Die Sonne scheint, so ein paar Wolken. Es bleibt größtenteils trocken heute. Morgen ist schon wieder so ein bisschen semi-geil, viele Wolken. Es wird immer wieder regnen und gewittern. Außer im Süden von Niedersachsen, da scheint so ein bisschen die Sonne bei maximal 25 Grad. Stop and Go ab 5 Kilometern. A1 Hamburg Richtung Bremen zwischen Hamburg-Stellhorn und Maschener Kreuz 6 Kilometer Stop and Go. Da ist nur eine Spur immer noch frei. Dann A1 Bremen Richtung Osnabrück zwischen Obhusen, Bremen-Mahndorf und Asten 5 Kilometer. A1 Osnabrück Richtung Bremen zwischen Dreieckstuhl und Bremen-Hemelingen. Da braucht ihr eine halbe Stunde, 5 Kilometer. A1 Hamburg Richtung Lübeck zwischen Ahrensburg und Bad Oldesloe 7 Kilometer. A7 Flensburg Richtung Hamburg zwischen Hamburg-Stelling und dem Elbtunnel 5 Kilometer. Dann A7 A7 Hannover Richtung Hamburg zwischen Dreieckwalsrode und Soltau-Ost streckenweise immer wieder Stop and Go. Da sitzt ihr eine Dreiviertelstunde länger. Dann A7 Hannover Richtung Hamburg zwischen Hamburg-Heimfeld und dem Elbtunnel 7 Kilometer. A7 Hamburg Richtung Flensburg zwischen Werder und Kreuz-Rendsburg immer noch 10 Kilometer. Dann A20 Lübeck Richtung Rostock zwischen Zurow und Kröpelin 8 Kilometer. Und A31 Gronau Richtung Meppen zwischen Emsbüren und Lingen 6 Kilometer Stau. Da seid ihr hoffentlich in einer halben Stunde durch. Das war's, Leute. Kommt gut an. 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Also Doja Cat Live ist einfach nochmal ein anderes Level. Letzten Monat, Mitte Juni, war sie in Hamburg, präsentiert von Enjoy. Und sie hatte einfach eine 12 von 10 Energy. Ihr bekommt sie gleich nach Topic Becky G. Und das hier ist Mark Ember. Ich bin in Saab. Ein entspanntes Wochenende. 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
1: Moin, ich bin Anni aus Kiel und an einem geilen Sommertag gehe ich am liebsten auf die Kieler Woche und trinke da ein Aperol.

0: Also Leute, die gute Nachricht zuerst. Das große Finale am 6. August, das kann stattfinden. Lars hat eine Stange gefunden. Jetzt muss er sich nur noch für eine entscheiden.
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0: Bei der erfüllt ihr zusammen mit unserem Kollegen Lars unterschiedliche Challenges. Und die aktuelle lautet, rutsche an einer Feuerwehrstange einen Kilometer runter. Also quasi runterrutschen, hochlaufen, runterrutschen. Also ihr versteht, so lange, bis er quasi einen Kilometer zusammen hat. It's a bit schrullig, aber auch ein bisschen lustig. Aktuell suchen wir aber noch nach einem Ort für das Finale, richtig?
2: Ganz genau. Wir brauchen also eine Feuerwehrstange. Und Kai aus Dransfeld in Niedersachsen hätte eine für uns.
3: Nicht nur eine, ja, aber wir würden dir eine zur Verfügung stellen.
2: Mega geil, denn du bist Feuerwehrmann.
3: Genau.
2: Und du bist so ein verdammt geiler Typ. Du hast bei euch in der Feuerwehr in Göttingen eigentlich schon alles klar gemacht. Erzähl.
3: Also ich habe es gehört und habe dann gedacht, ich rufe mal meinen Fachbereichsleiter an und habe ihm von dieser Aktion von dir erzählt und habe gefragt, ob wir das bei uns realisieren können, und er hat das bejaht.
2: Ihr habt's gehört. Die Feuerwehr in Göttingen hätte also Bock drauf. Jetzt hat sich diese Mission Norddeutschland aber mittlerweile schon so krass rumgesprochen, dass einige Feuerwehren im Norden gesagt haben, Lars, komm, rutsch den Kilometer doch bei uns. Deswegen muss ich mich jetzt erst einmal durch alle Bewerbungen durchwühlen, und unsere Finalstange küren wir dann nach dem Wochenende.
0: Wo soll Lars den Kilometer runterrutschen? Das ist die große Frage. Bewerbt euch weiter, wenn ihr Bock habt, wenn ihr eine Feuerstange habt und Bock da habt, dass Lars das Finale am 6. August bei euch bestreitet. Meldet euch über die Enjoy-App.

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1: Also Neptunica klingt einfach, finde ich, immer so wie so eine Achterbahn im Freizeitpark, ist aber eher der nächste Rising Star in der DJ-Szene.

Dann kommt er auch noch direkt aus dem Norden, Hamburger DJ und Producer Neptunica. Kennen einige von euch vielleicht schon, seit Jahren ist er im Game, aber jetzt erlebt er quasi gerade so seinen kleinen Hype mit diesem Song, ist auch einfach direkt Sommerbanger geworden. Bekommt ihr jetzt noch auf dem Enjoy-Song da Neptunica mit What If?

0: Chris Hartmann mit Tau mich auf hier bei Enjoy. Es ist gleich 2:30 und ich habe für euch ein paar viele Meldungen. Stau oder Stop and Go, deshalb ab 5 Kilometern. A1 Osnabrück Richtung Bremen zwischen Dreieckstuhl und Bremen-Hemeling. 5 Kilometer Stau, 30 Minuten plus. Dann A1 Hamburg Richtung Lübeck zwischen Ahrensburg und Bad Oldesloe. Da sind 7 Kilometer Stop and Go. A7 Flensburg Richtung Hamburg zwischen Schleswig-Jagel und Kreuz-Rendsburg. 11 Kilometer Stop and Go. A7 Flensburg Richtung Hamburg zwischen Hamburg-Stelling und dem Elbtunnel. 5 Kilometer. Dann A7 Hannover Richtung Hamburg zwischen Dorfmark und Soltau. Ost immer wieder streckenweise Stop and Go. Dann A7 Hannover Richtung Hamburg zwischen Hamburg-Heimfeld und dem Elbtunnel 7 Kilometer. A7 Hamburg Richtung Flensburg zwischen Wader und Kreuz-Rendsburg 10 Kilometer Stop and Go. Und die A20 Lübeck Richtung Rostock zwischen Zuro und Kröpelin, da sind es 8 Kilometer Stop and Go. Das war's, Leute. Komm gut und sicher an.
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0: Gregory mit River. Enjoy hier am Samstag. Happy Weekend euch.
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Teddy Swims, Mr. Know-It-All. Letztes Jahr Sporthalle und nächstes Jahr einfach Arena. Teddy Swims hat nämlich jetzt seine Europa-Tour angekündigt und er kommt wieder nach Hamburg, präsentiert von Enjoy. Im März 2027 ist er hier bei uns im Norden und offizieller Ticketverkauf ist nächste Woche, Freitag am 31.07. startet ab 10. Leute, holt euch Tickets, der Mann ist großartig live.

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1: Um 15 Uhr mit Felix Sprung. Im Südwesten Europas kämpfen Einsatzkräfte weiter gegen massive Waldbrände. Allein in der Region rund um Bordeaux in Frankreich mussten etwa 200.000 Menschen in Sicherheit gebracht werden. Aus der NDR-Nachrichtenredaktion Peter Eichenberg.
2: Frankreichs Premierminister Le Cornu bezeichnete die Brände als beispiellos. Die oberste Priorität sei es, Menschenleben zu schützen. Evakuierungsaufrufe sollten umgehend befolgt werden. Das Feuer befindet sich den Angaben zufolge inzwischen nur noch etwa 30 Kilometer westlich von Bordeaux. Mehrere Vororte wurden evakuiert. Auch das Militär unterstützt die Feuerwehr seit heute auch mit einem Airbus A400M, der mehr Löschmittel abwerfen kann. In Spanien kämpfen die Einsatzkräfte weiter gegen heftige Waldbrände in der Nähe der Hauptstadt Madrid. Hier mussten zehntausende Menschen in Sicherheit gebracht werden. Hilfe für die Brandgebiete kommt aus anderen europäischen Ländern. So sind etwa Löschflugzeuge und Hubschrauber aus den Niederlanden, Portugal, Kroatien, Tschechien und der Slowakei im Einsatz.
1: Mehrere Sozialverbände haben kurz nach der Nominierung Forderungen an den designierten Gesundheitsminister Linnemann gestellt. Erster Akt müsse sein, die Gesundheitsreform zu überdenken, sagte die Vorsitzende des Sozialverbands Deutschland Engelmeier den Zeitungen der Funke Mediengruppe. Sie kritisiert geplante Leistungskürzungen und Mehrbelastungen für die Versicherten. Der Sozialverband VdK fordert mehr Solidarität bei der Gesundheits- und der Pflegereform. Linnemann müsse sich im Kabinett auch unbeliebt machen, so VdK-Präsidentin Bentele im Redaktionsnetzwerk Deutschland. Die US-Regierung ist vorerst damit gescheitert, die Gebühren für bestimmte Arbeitsvisa deutlich zu erhöhen. Statt 5.000 Dollar sollten bis zu 100.000 Dollar fällig sein. Die US-Regierung wollte ihre Pläne vor einem Berufungsgericht durchsetzen. Das Gericht hat die Entscheidung einer Vorinstanz jetzt aber bestätigt. Die Richter erklärten, die Regierung habe nicht ausreichend dargelegt, dass sie im Rahmen ihrer Befugnisse gehandelt habe. In Berlin läuft die diesjährige Großkundgebung zum Christopher Street Day. Der Umzug führt durch das Zentrum der Bundeshauptstadt, über den Potsdamer Platz bis zur Siegessäule. Am Brandenburger Tor gibt es ein Showprogramm auf 8 Bühnen. Die Polizei ist nach eigenen Angaben mit 2.200 Beamten im Einsatz. Die Organisatoren rechneten mit mehreren 100.000 Teilnehmenden. Ihren Angaben zufolge handelt es sich um eine der größten Versammlungen für Vielfalt und Menschenrechte in Europa. In Ganderkesee im niedersächsischen Landkreis Oldenburg ist ein Kleinflugzeug auf ein Wohnhaus gestürzt. Ein Mann ist dabei ums Leben gekommen. Die Bewohner waren nicht zu Hause. Aus Ganderkesee Thomas Stahlberg.
3: Laut der Internetseite Flightradar war das Flugzeug erst wenige Minuten vorher am Flugplatz Ganderkesee gestartet. Klar ist auch inzwischen, dass ein männlicher Insasse des Flugzeugs tot ist. Aber ob es der Pilot oder ein zweiter angemeldeter Insasse ist, das ist noch unklar, sagt ein Polizeisprecher. Vom zweiten Mann im Flugzeug fehlt bislang jede Spur. Die Feuerwehr konnte von der Drehleiter aus keinen zweiten Mann im Flugzeug sehen bislang. Von unten durchs Haus in den Dachstuhl sei auch unmöglich, weil unklar ist, ob das Haus noch stabil ist, sagt ein Feuerwehrsprecher. Jetzt soll das Flugzeug mit einem Kran geborgen werden. Das könne noch Stunden dauern. In der Straße ist der Strom abgestellt für die Bergung. Im Schützenhaus Ganderkesee ist für Anwohner eine Anlaufstelle eingerichtet.
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4: Also es sind jetzt gerade um die 25 Grad. Die Sonne scheint, ein paar Wolken. Es bleibt heute auch größtenteils trocken. Es ist ein richtig schöner Sommertag heute eigentlich. Also das könnte man mal gut nutzen. Morgen, also am besten nutzt ihr das, weil morgen wird es echt nicht so geil. Viele Wolken, vielleicht scheint die Sonne ein bisschen. Im Süden von Niedersachsen kann immer wieder regnen und gewittern bei maximal 25 Grad. Stau oder Stop and Go ab 5 Kilometern. Immer noch gut was los. A1 Osnabrück Richtung Bremen zwischen Dreieckstuhe und Bremen-Hemeling. 5 Kilometer Stau, halbe Stunde plus. Dann A1 Hamburg Richtung Lübeck zwischen Ahrensburg und Bad Oldesloe. 6 Kilometer Stau, auch eine halbe Stunde mehr. Dann A7 Flensburg Richtung Hamburg zwischen Schleswig-Jagel und Kreuz-Rendsburg. 8 Kilometer. A7 Flensburg Richtung Hamburg zwischen Hamburg-Stelling und dem Elbtunnel. 5 Kilometer Stop and Go. Dann ist immer noch streckenweise Stop and Go auch auf der A7 Hannover Richtung Hamburg zwischen Zwischendorf Mark und Soltau Ost, A7 Hannover Richtung Hamburg zwischen Dreieck-Hamburg Südwest und dem Elbtunnel 8 Kilometer. Dann A7 Hamburg Richtung Flensburg zwischen Werder und Kreuz Rendsburg auch immer noch 10 Kilometer und A20 Lübeck Richtung Rostock zwischen Zurow und Kröpelin 8 Kilometer. Das war's, Leute. Haltet irgendwie durch. Stay hydrated und kommt gut an. 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Sie ist die Erste, die das Sample von Insomnia von Faithless offiziell benutzen durfte und hat damit einfach komplett abgerissen. Bibi Rexha mit New Religion bekommt ihr gleich nach Naked und Portugal, The Man, ich bin Insa. Macht's euch muckelig.

0: Rams mit Barking, ihr hört Enjoy. Ich hoffe, ihr macht es euch wohlig da draußen in der Sonne und das hier ist ganz neu.
1: 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Nico Santos, why don't you stay?

0: Samba mit Homewrecker hier bei Enjoy. Und jeden Mittwoch überlassen wir euch hier das Mikro.
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0: Ey, und diese Woche wichtiger Call von Torge. Der ist Notfallsanitäter in Schleswig-Holstein. Eigentlich soll er Leben retten, sagt aber, manche Leute sehen ihn eher als so eine Art Taxiunternehmen.
2: Wir haben manchmal Patienten, das kann man sich gar nicht vorstellen, die rufen einen Rettungswagen, die sind so schwer krank, dass sie ins Krankenhaus sollen, sagt der Hausarzt, was ja auch vielleicht grundsätzlich okay ist, wollen aber nach Hause, weil die noch Sachen packen müssen, weil die mit dem Hund nochmal raus wollen oder Mittag essen wollen. Dann fährt man im Zweifel sogar mit Blaulicht dahin, zigfach erhöhtes Unfallrisiko haben, weil dieser Mensch so einen Schaden nimmt. Da stehen die mit Mantel angezogen, Tasche in der Hand. Ja, sie sollen mich jetzt ins Krankenhaus fahren. Die Situation kommt häufig vor. Und da sage ich dann immer direkt, nee, sie haben ja gar kein Taxi gerufen. Ich sage, dann fahren wir wieder, sage ich dann zu den Leuten. Mittlerweile bin ich auch schon ein bisschen länger im Job, dass ich mir das dann auch gerne rausnehme. Und dann diskutiere ich auch gerne mit den Leuten. Man muss auch manchmal der Gesellschaft, was solche Sachen angeht, dann auch mal einen Spiegel vorhalten und denen das dann sagen.
0: Ja, ist schon wichtig, ne? Wissen einige vielleicht nicht. Das hat er in der NDR-Doku erzählt. Über welches Thema wollt ihr sprechen? Wo denkt ihr, wird zu wenig drauf eingegangen? Meldet euch gerne über die NJL.
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0: Ihr Enjoy, es ist 3:30 und wir checken kurz die Straßen. Viel los, Stau, das Stop and Go ab 5 Kilometern. A1 Osnabrück Richtung Bremen zwischen Dreieck Stur und Bremen-Hemeling. 5 Kilometer Stau, halbe Stunde mehr. Dann A1 Hamburg Richtung Lübeck zwischen Ahrensburg und Bad Oldesloe. 6 Kilometer Stau, auch halbe Stunde plus. A2 Hannover Richtung Berlin zwischen Allerengersleben und Alsleben. 5 Kilometer Stop and Go. Dann A7 Flensburg Richtung Hamburg zwischen Schleswig-Hagel und Kreuz-Rendsburg. 8 Kilometer. A7 Flensburg Richtung Hamburg zwischen Hamburg-Stelling und dem Elbtunnel. 5 Kilometer. Dann A7 Hannover Richtung Hamburg zwischen Dorfmark und Soltau aus streckenweise immer noch Stop and Go. Dann A7 Hannover Richtung Hamburg zwischen Hamburg-Heimfeld und dem Elbtunnel 6 Kilometer. Dann A7 Hamburg Richtung Flensburg zwischen Wader und Kreuz Rendsburg 10 Kilometer. Und A20 Lübeck Richtung Rostock zwischen Zuro und Kröpelin, da sind es immer noch 8 Kilometer. Stop and Go, das war's Leute, haltet durch, keep going und kommt sicher an.
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2: 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David Guetta himself hat über Insta Black Light und Elek nach ihrem Remix von YouGeld Sommerbanger Movin' to the Sun gefragt. Bekommen hat er ihn natürlich auch, so wie ihr bei mir in der Show. Außerdem neue Tracks von Axwell, Gorg City und Fischer.
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2: Und jetzt

0: Ihr Enjoy am Samstagnachmittag und man ist jetzt nicht so ganz überrascht, aber schon so ein bisschen enttäuscht, denn wir können uns auf die Sternebewertung auf Google Maps jetzt nicht unbedingt verlassen. Geahnt haben das irgendwie viele von uns. Die deutsche Presseagentur liefert uns jetzt aber den Beweis. Da haben sich, die haben sich 3700 Gastrobetriebe angeguckt und bis zu 30% der Online-Bewertungen wurden einfach gelöscht. Warum und mit welchem Trick wir rauskriegen, wie viel die löschen, das sagt uns Ronja aus dem Enjoy-Team.
1: Also erstmal ist es ja gut, dass Betriebe Bewertungen auch löschen lassen können, weil es gibt genug Gäste, die unfair oder beleidigend werden in den Kommentaren. Oder es passiert halt sowas wie bei Restaurantbetreiber Alim aus Köln.
2: Ich sehe, dieser Gast war überhaupt nicht in meinem Restaurant. Warum bewertet der mich? Solche Fälle hatte ich und habe ich diese löschen lassen.
1: Das hat er im News-Podcast 6.30 erzählt. Und das Problem ist aber, es gibt natürlich auch Lokale, die das mit dem Löschen ausnutzen und dann einfach bei jeder negativen Bewertung versuchen, das Ding irgendwie rauszunehmen. Und dafür gibt es dann extra Agenturen und Anwälte, die man damit beauftragen kann.
0: Krass. Ja, und zack wird der Besuch irgendwie in der 5-Sterne-Pizzeria so zum Lowlight des ganzen Urlaubs. Was können wir da tun, außer irgendwie Lebensmittelvergiftung riskieren?
1: Viel nicht, ehrlich gesagt. Aber wir können seit kurzem bei Google Maps in den Rezensionen selbst gucken, wie viele Bewertungen gelöscht wurden.
0: Ach so.
1: Sonst müsst ihr die App einfach mal aktualisieren, wenn das bei euch noch nicht sichtbar ist. Ist auch nicht bei jedem Restaurant, aber bei vielen sieht man es. Und wenn da von 1000 Bewertungen 300 gelöscht sind, dann ist das schon mal ein Hinweis, dass die 4,7 Gesamtbewertungen vielleicht nicht ganz hinkommt.
0: Sherlock, sehr gut, Leute. Darauf achten wir auf jeden Fall. Danke dir.

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Temperature hier bei Enjoy. Ich bin Insa und jetzt raus. Ich werde jetzt in die Sonne rauswandeln. Aber Moritz ist für euch am Start gleich ab 16 Uhr. Flow mit Leakit bekommt ihr jetzt

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1: Um 16 Uhr mit Felix Sprung. In den Waldbrandgebieten in Südeuropa bleibt die Lage angespannt. An der französischen Atlantikküste hilft jetzt die Armee beim Löschen. In Spanien könnte starker Wind den Kampf gegen die Flammen weiter erschweren. Aus der Nachrichtenredaktion Heiko Schneider.
2: Spaniens Ministerpräsident Sanchez sagte, es sei nicht klar, wie sich der Wind entwickeln werde. Er erwarte deshalb einige schwierige Stunden. Zwei große Brände westlich von Madrid hatten sich zu einem Großfeuer verbunden. Es gilt als das Schlimmste, das es dort jemals gegeben hat. Rund 70.000 Menschen sind in Sicherheit gebracht worden. Gut 200.000 mussten nach Behördenangaben bisher in Frankreich ihre Häuser verlassen. Die Flammen bei Bordeaux sind außer Kontrolle. Ein umgebautes Militärflugzeug soll jetzt beim Löschen helfen. Auch in Italien kämpfen Einsatzkräfte gegen zahlreiche Brände. Besonders betroffen ist der Süden.
1: Die Ukraine hat Präsident Selenskyj zufolge Ziele weit im russischen Hinterland angegriffen. Die ukrainische Armee habe eine Ölraffinerie in Westsibirien und eine Rüstungsfabrik in Kirov getroffen. Bei einem nächtlichen Angriff auf ein Ferienlager im russisch besetzten Teil der Region Saporischschja sind nach russischen Angaben 11 Menschen getötet worden, darunter 4 Kinder. In der ukrainischen Stadt Sumy wurden nach Angaben der örtlichen Behörden 3 Menschen bei einem russischen Angriff getötet. Zum ersten Mal seit mehr als 15 Jahren ist wieder ein UN-Generalsekretär zu Besuch in Syrien. Er sei zu einem Solidaritätsbesuch in Damaskus, schrieb Amtsinhaber Guterres. Dort kommt er UN-Angaben zufolge noch im Laufe des Tages mit Übergangspräsident al-Sharaa zusammen. Geplant sind darüber hinaus Treffen mit Vertretern der Zivilgesellschaft sowie mit Vertreterinnen von Frauenorganisationen. Auf dem Programm steht auch ein Treffen mit der UN-Beobachtermission auf den Golanhöhen in Syrien. In Berlin feiern auch in diesem Jahr wieder hunderttausende Menschen den Christopher Street Day. Die CSD-Parade unter dem Motto Haltung ist hot steht diesmal auch im Zeichen der Wahl zum Abgeordnetenhaus, dem Berliner Landesparlament, im September. An die künftige Landesregierung wurden 6 politische Kernforderungen gerichtet. Dazu gehört unter anderem, die World Pride 2032 nach Berlin zu holen. Vor Beginn der Demonstration wurde am Denkmal für die im Nationalsozialismus ermordeten Homosexuellen der NS-Opfer gedacht. Die Polizei ist nach eigenen Angaben mit mehr als 2000 Beamten im Einsatz. In Ganderkesee im niedersächsischen Landkreis Oldenburg ist ein Kleinflugzeug auf ein Wohnhaus gestürzt. Ein Mann ist dabei ums Leben gekommen. Die Bewohner waren nicht zu Hause. Aus Ganderkesee Thomas Stahlberg.
3: Klar ist auch inzwischen, dass ein männlicher Insasse des Flugzeugs tot ist. Aber ob es der Pilot oder ein zweiter angemeldeter Insasse ist, das ist noch unklar, sagt ein Polizeisprecher. Vom zweiten Mann im Flugzeug fehlt bislang jede Spur. Die Feuerwehr konnte von der Drehleiter aus keinen zweiten Mann im Flugzeug sehen bislang. Von unten durchs Haus in den Dachstuhl sei auch unmöglich, weil unklar ist, ob das Haus noch stabil ist, sagt ein Feuerwehrsprecher. Jetzt soll das Flugzeug mit einem Kran geborgen werden. Das könne noch Stunden dauern. In der Straße ist der Strom abgestellt für die Bergung. Im Schützenhaus Ganderkesee ist für Anwohner eine Anlaufstelle eingerichtet.
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4: Leute, das ist richtig schön heute. Nochmal so ein Mix aus und Wolken. Stellenweise kann mal kurz was an Regen runterkommen, aber überhaupt nicht viel. 26 Grad gemessen bei euch in Güstrow, 27 in Meppen und 22 sind es in Heide. Morgen dann mehr Wolken am Himmel, bleibt eher grau. Das Ganze bei maximal 23 Grad. Wir schauen rüber auf die Straßen. Stau oder stockender Verkehr ab einer Länge von 3 Kilometern. Die A1 dabei, Hamburg Richtung Lübeck. Zwischen Ahrensburg und Bad Oldesloe steht ihr 6 Kilometer im Stau. Braucht eine knappe halbe Stunde, aktuell länger. Die A2, Hannover Richtung Berlin, zwischen Allerengersleben und Alsleben, 5 Kilometer Stau. A7, Hannover Richtung Hamburg, zwischen Hamburg-Heimfeld und dem Elbtunnel, 7 Kilometer stockender Verkehr. Weiter geht's auf A7, Hamburg Richtung Flensburg, zwischen Wader und Rendsburg-Büdelsdorf, 7 Kilometer. Und die A20 noch, Lübeck Richtung Rostock, zwischen Zuro und Krüppelin, 8 Kilometer Stau. Euch da, wo's geht's, eine gute und sichere Fahrt.
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4: Heute schon ohne Spaß den größten Fehler gemacht, den man hätte machen können. Ich habe eine lange Hose angezogen. Leute, ey, nutzt das bitte nochmal aus heute. Sommersachen raus. Ich bin nur am Sweaten gerade. Aber wir machen uns entspannt. Habe ich mir zumindest vorgenommen. Moritz hier, genießt euren Samstag, ihr Lieben.
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0: Mal ganz kurz, Hand hoch. Wer kennt das bitte? Ihr scrollt so auf Insta oder TikTok rum, auf einmal seht ihr ein Reel von irgendwelchen super süßen Katzenbabys und die sind sowas von Zucker, dass ihr da am liebsten reinbeißen würdet. Ihr hört Enjoy, das hat tatsächlich einen Namen, dieses Phänomen heißt Cute Aggression, also süße Aggression. Aber was bitte läuft da bei uns, ohne Spaß mal, im Kopf falsch? Also welche Synapsen sind da verknüpft, dass man bei süßen Sachen am liebsten, wie gesagt, reinbeißen würde oder sonst was? Das checken wir gleich nach Alex Warren. Mö, jetzt aber erstmal für eure Sommervibes Master KG, Jerusalem.
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0: Hundewelpen zum Beispiel auch, ey, man dreht doch durch, oder nicht?
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0: Hier gibt es jeden Tag so eine kleine Portion Klugscheißerwissen to go für euch. Und kurze Frage mal, kennt ihr das? Ihr seht irgendwas vorhin, ich habe ihr erstmal schön Döner geholt und in der Schlange stand eine Mutti mit ihrem Baby. Es hat mich angelächelt, so süß, ohne Spaß. Man würde am liebsten, weiß ich, in die Wangen kneifen und so, boah, ist so süß. Einfach direkt ins Gesicht sagen. So, dieses Phänomen, das hat einen Namen und zwar Cute Aggression, also süße Aggression heißt das. Wir haben unsere Enjoy-Psychologin Mayong mal gefragt, was es damit auf sich hat.
2: Ja, so ganz genau sind die Ursachen ja noch nicht bekannt. Einige Forschende vermuten, dass es so eine Art Bewältigungsstrategie oder Mechanismus ist, damit wir besser mit überwältigen positiven Emotionen umgehen können. Also so eine Art Selbstregulationsmechanismus des Gehirns, damit halt nicht so eine emotionale Überlastung passiert, weil es einfach viel zu niedlich ist in dieser Situation und das Gehirn in dem Moment nicht damit klarkommt. Und das ist so ein bisschen vergleichbar wie mit Freudentränen, durch die auch eine emotionale Überlastung selbst reguliert wird.
0: Okay, also quasi so ein Überschuss an Emotionen. Cute Aggression, ey. Vielen Dank, Mayong, erstmal. Bekomme ich natürlich auch, wenn ich die hier sehe. Outcast, jetzt für euch.
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0: halb fünf, ihr hört Enjoy. Und wir schauen direkt mal rüber auf die Straßen. Stau oder stockender Verkehr ab einer Länge von 3 Kilometern. Die A1 dabei, Bremen Richtung Osnabrück. Zwischen Opusen, Bremen-Marndorf und Aasten steht ihr 4 Kilometer im Stau aktuell. Die A1 Bremen Richtung Hamburg. Zwischen Maschner Kreuz und Harburg 3 Kilometer Stau. A1 Hamburg Richtung Lübeck. Zwischen Ahrensburg und Bad Oldesloe 3 Kilometer. Und die A7 noch, Hannover Richtung Hamburg. Zwischen dem Dreieck Hamburg Südwest und dem Elbtunnel 8 Kilometer Stau. Euch da, wo es geht, eine gute und sichere Fahrt.
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3: Oh, shit, Triathlon in Hamburg und schon wieder vergessen, mich anzumelden, ey.
4: Och, ärgerlich, ne? 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
4: Ich auch nicht.
3: 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Egal.
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0: Sag mal, kennt ihr Almost Monday?
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0: Ihr wisst doch, wir räumen hier immer die Fläche frei für die ganz neuen Tracks. Was geht gerade? Was hittet anders? Die hier zum Beispiel Almost Monday, eine Indie-Pop-Band aus San Diego, USA, sind ab September übrigens auch auf großer Tour. Und was sie jetzt schon mal ganz klar gesagt haben: Japan und Korea, die haben einfach die geilsten Fans überhaupt. Hört mal hier.
2: It's really interesting, man. Asia, like Korea and Japan, like such good fans. Like,
3: really?
2: It's like nowhere else.
0: Ich bekomme sie jetzt schon. Almost Monday. Hier für euch auf dem Enjoy Songradar. No More Regrets. Jetzt geht's ab.

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4: Um 17 Uhr mit Felix Sprung. Im Südwesten Europas kämpfen Einsatzkräfte weiter gegen massive Waldbrände. Allein in der Region rund um Bordeaux in Frankreich mussten etwa 200.000 Menschen in Sicherheit gebracht werden. Aus der NDR-Nachrichtenredaktion Peter Eichenberg.
5: Frankreichs Premierminister Le Cornu bezeichnete die Brände als beispiellos. Die oberste Priorität sei es, Menschenleben zu schützen. Das Feuer befindet sich den Angaben zufolge inzwischen nur noch etwa 30 Kilometer westlich von Bordeaux. Mehrere Vororte wurden evakuiert. Auch das Militär unterstützt die Feuerwehr. Seit heute auch mit einem Airbus A400M, der mehr Löschmittel abwerfen kann. In Spanien kämpfen die Einsatzkräfte weiter gegen heftige Waldbrände in der Nähe der Hauptstadt Madrid. Auch hier mussten Zehntausende Menschen in Sicherheit gebracht werden.
4: Die mit dem Iran verbündeten Houthi im Jemen haben nach eigenen Angaben saudische Erdölanlagen angegriffen. Saudi-Arabien bestätigte lediglich, man habe zwei ballistische Raketen aus dem Jemen abgeschossen. Aus der NDR-Nachrichtenredaktion Rainer Glitz.
6: Die Houthis erklärten, sie hätten Anlagen des saudischen Ölkonzerns Aramco am Roten Meer mit Drohnen und Raketen angegriffen. Der Militärsprecher der Miliz drohte in einer Videoerklärung mit einer weiteren Eskalation. Die saudische Zivilschutzbehörde hatte vor einer möglichen Gefahr gewarnt. Die Houthi-Attacke folgte auf Angriffe einer von Saudi-Arabien geleiteten Militärkoalition im Jemen. Nach Angaben jemenitischer Quellen wurde dabei unter anderem ein Marinestützpunkt in der Hafenstadt Hodeida getroffen. Hintergrund waren Angriffe auf zwei saudische Öltanker im Roten Meer.
4: Zum ersten Mal seit mehr als 15 Jahren ist wieder ein UN-Generalsekretär zu Besuch in Syrien. Er sei zu einem Solidaritätsbesuch in Damaskus, schrieb Amtsinhaber Guterres. Dort kommt er UN-Angaben zufolge noch im Laufe des Tages mit Übergangspräsident al-Sharra zusammen. Geplant sind darüber hinaus Treffen mit Vertretern der Zivilgesellschaft sowie mit Vertreterinnen von Frauenorganisationen. Auf dem Programm steht auch ein Treffen mit der UN-Beobachtermission auf den Golanhöhen in Syrien. In Berlin feiern Hunderttausende Menschen den Christopher Street Day. Das Motto in diesem Jahr ist Haltung ist hot. Damit verbunden sind auch Forderungen an die künftige Landesregierung. Im September wird in Berlin gewählt. Eine der sechs übermittelten Kernforderungen ist es, die World Pride 2032 nach Berlin zu holen. Vor Beginn der Demonstration wurde am Denkmal für die im Nationalsozialismus ermordeten Homosexuellen der NS-Opfer gedacht. Die Polizei ist nach eigenen Angaben mit mehr als 2000 Beamten im Einsatz. In Ganderkesee im niedersächsischen Landkreis Oldenburg ist ein Kleinflugzeug auf ein Wohnhaus gestürzt. Ein Mann ist dabei ums Leben gekommen. Die Bewohner waren nicht zu Hause. Aus Ganderkesee Thomas Stahlberg.
7: Klar ist auch inzwischen, dass ein männlicher Insasse des Flugzeugs tot ist. Aber ob es der Pilot oder ein zweiter angemeldeter Insasse ist, das ist noch unklar, sagt ein Polizeisprecher. Vom zweiten Mann im Flugzeug fehlt bislang jede Spur. Die Feuerwehr konnte von der Drehleiter aus keinen zweiten Mann im Flugzeug sehen bislang. Jetzt soll das Flugzeug mit einem Kran geborgen werden. Das könne noch Stunden dauern. In der Straße ist der Strom abgestellt für die Bergung. Im Schützenhaus Ganderkesee ist für Anwohner eine Anlaufstelle eingerichtet.
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8: Leute, das ist nochmal richtig warm geworden draußen. Ey. So ein Mix aus Sonne und Wolken, stellenweise kann mal kurz was an Regen runterkommen, aber überhaupt nicht viel. Bei 26 Grad gemessen in Neubrandenburg, 27 bei euch in Oldenburg und 25 Grad in Eutin. Morgen dann viele Wolken, bleibt eher grau das Ganze bei maximal 23 Grad. Wir schauen schnell mal rüber auf die Straßen. Stau oder stockender Verkehr ab einer Länge von 3 Kilometer. Die A1 Fehmarn Richtung Lübeck zwischen Scharbeutz und Sereetz, 6 Kilometer Stau. Dann die A7 Hannover Richtung Hamburg zwischen Hamburg-Heimfeld und dem Elbtunnel, 7 Kilometer stockender Verkehr. Und die A7 Hamburg Richtung Flensburg noch zwischen Wader und Rendsburg-Büdelsdorf sind es 5 Kilometer. Ansonsten sieht's gut aus. Kommt gut durch! 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Da wird hier erstmal, oh, sich so ein schönes Bismarck gegönnt, oder? Travemünderwoche. Noch bis morgen zieht ihr doch durch, ey. Macht euch ein schönes Wochenende. Moritz hier jetzt mit Kaigo Khalid. Save my love.
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0: straight out of Norwegen. The Bowser Magnetic hier für euch bei Enjoy.
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0: Eure nächste Challenge steht an, zusammen mit unserem Extremsportler Lars. Die Aufgabe: Rutsche insgesamt einen Kilometer an eurer Feuerwehrstange runter. Heißt, runterrutschen, wieder Treppen hochlaufen. Runterrutschen und so weiter und so fort. Das Ding ist, wir brauchen natürlich auch noch eine Wache, wo wir das alles machen können, unser großes Finale. Lars hat uns da mal den aktuellen Stand reingegeben. Pass mal auf.
3: Es ist so nice, ey. So viele Berufs- und freiwillige Feuerwehren haben sich schon gemeldet. Mirko, der Leiter der Feuerwehrhauptwache Celle zum Beispiel. Und der hat mir verraten, warum sie die geilste Stange im Norden haben.
4: Ja, weil wir ein schön neues Feuerwehrhaus haben. Die Stange ist weder abgenutzt, die steht total gut da im Hause. Die ist schön umbaut, schön beleuchtet. Also da bist du gut in Szene zu setzen. Der Klang ist gut, der Hall ist gut.
3: Stark!
4: Die wird bei uns nicht ganz so oft genutzt, aber der Architekt hat im Grunde die bei uns eingebaut, weil er gesagt hat, wenn er so ein großes Feuerwehrhaus baut, dann muss da auch eine Rutschstange rein.
3: Also Celle Niedersachsen, möglicherweise der Standort für das große Finale am 6. August.
0: Ja, haut mal rüber, ey. Vielleicht ist eure Stange ja noch geiler. Einfach eine Nachricht schicken über unseren Messenger in der kostenlosen Enjoy-App.

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0: Julian Dior hier für euch bei Enjoy um 5:30. Schneller Blick rüber auf die Straßen, die A1 dabei, Fehmarn Richtung Lübeck. Zwischen Scharbeutz und Sereth steht ihr 6 Kilometer im Stau. Dann die A7 Hannover Richtung Hamburg, zwischen Hamburg-Heimfeld und dem Elbtunnel 7 Kilometer. Und die A7 noch Hamburg Richtung Flensburg, zwischen Wader und Rendsburg-Büdelsdorf 5 Kilometer Stau. Euch da, was geht's? Eine gute und sichere Fahrt.
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0: Okay, was geht bitte gerade im Kino ab? Einfach das Dream Team schlechthin zurück auf der großen Leinwand. Woody und Buzz Lightyear. Toy Story ist zurück mit Teil 5 einfach. Seit dieser Woche im Kino und Enjoy-Kinomann Marcel, der weiß doch, was da dieses Mal im Kinderzimmer alles so abläuft.
1: Ja, es wird dieses Mal sogar dramatisch. Es zieht mal wieder neues Spielzeug ein. Dieses Mal allerdings ein Tablet.
2: Ich und das Spielzeug haben den ganzen Sommer versucht, für Bonnie Freunde zu finden. Ja. Aber dann hast du dazwischen gefunkt. Hörst du mir überhaupt zu?
3: Ich höre doch immer zu.
1: Und Lilipad kann alles. Die kleine Bonnie, 8 Jahre, war bislang gefühlt das einzige Mädchen, das kein Tablet hatte. Die hat noch richtig mit Spielzeug gespielt. Jetzt aber auch bei ihr Lilipad. Für ihr restliches Spielzeug ist das natürlich der Untergang.
4: Was bist du? Ein Rentnerspielzeug?
5: Was? Sie hält dich für alt, weil du eine Glatze bekommst.
1: So, Cowboy Woody mittlerweile mit dünnem Haar versus Lilipad mit Retina-Display.
0: Alter Schwede, ey. Du hast schon Anfang des Jahres gesagt, Marcel, auf Toy Story freust du dich am meisten. Bist du glücklich mit dem neuen Teil? Was würdest du sagen?
1: Ja, ich bin sehr glücklich. Das ist für mich wieder einfach so ein 100-Minuten-Ausflug zurück in die Kindheit. Wobei auf einer zweiten Ebene ist das natürlich kein reiner Kinderfilm. Hm. Die Message ist relativ easy. Technik versus analog, alt gegen neu, virtuell und real. Und vor allem, wie geht man eigentlich damit um? Jetzt einmal als Kind, aber ich glaube auch wir Größeren dürften uns zwischendurch immer wieder ertappt fühlen in diesem Film. Die Idee mag jetzt vielleicht gar nicht so rasend kreativ sein, aber es ist wieder die Umsetzung. Die Animationen sind perfekt, die Figuren sind toll, die Story ist voll mit Herz und es macht mir einfach weiter so viel Spaß. Es ist wieder ein richtig guter Film.
0: Cool.
1: Und deswegen geht es für mich gar nicht um die Frage, ist es gut oder nicht, mhm, sondern wo sortiert man diesen 5. Teil in einer Filmreihe ein, die 5 nahezu makellose Filme auf die Leinwand gejagt hat.
0: Ich habe gerade mal geguckt, in Hannover heute Abend zum Beispiel um 19:30 Uhr gibt es den Toy Story 5. Plätze gibt es auch noch, also hin da, oder?

0: 12 Tonnen Müll, das sind rund 2000 Mülltüten voll mit Kippen, Plastik, alten Dosen. Gut, dass es so Leute wie Björn gibt.
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0: Wir wollen hier echt mal großen Respekt zeigen. Björn arbeitet auf der Nordseeinsel just als Strandreiniger. Immer schön mit Greifarm in der Hand, ne? Mülltüte bewaffnet und sammelt Wasserzeug hält, damit wir einen schönen, sauberen Strand haben. Und er sagt sogar, ein bisschen Fun bringt's auch.
2: Es ist extrem erfolgreich. Man sieht sofort das Ergebnis. Deswegen macht es schon Spaß, weil wir haben ja noch einen riesen Strand. Und wenn der dann sauber ist, das ist schon ein schönes Gefühl.
0: Ja, das hat er im NDR Nordsee-Report erzählt. Björn, ohne Spaß mal. Riesenprops an dich. Vielen, vielen lieben Dank. Geiler Typ. Wenn ihr auch noch hin wollt, heute Abend zum Beispiel oder auch übers Wochenende, die nächsten Tage, nächste Woche soll es ja auch nochmal wieder warm werden, einfach Müll mitnehmen. Wenn das jeder macht, dann ist uns allen geholfen, oder? Richtig geiles Ding, ey. Für euch jetzt hier bei Enjoy. Was haben wir denn? Konkama. Schöner Sommersound.
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3: Um 18 Uhr mit Nils Hansen. In Spanien sind die schweren Waldbrände nahe der Hauptstadt Madrid nach wie vor nicht unter Kontrolle. Mehr als 80.000 Menschen mussten sich inzwischen in Sicherheit bringen. Aus Madrid, Anna Mund.
4: Brandgeruch und Asche drangen bis ins Zentrum Madrids vor. Das Großfeuer südwestlich der spanischen Hauptstadt habe am Samstag seinen Höhepunkt erreicht, so der Leiter des Katastrophenschutzes der Regionalregierung von Madrid. Spaniens Regierungschef Sanchez sprach bei einem Besuch im Brandgebiet von einer dramatischen Situation. Vorrangiges Ziel sei es, Leben zu retten. Durch günstige Wetterbedingungen mit niedrigeren Temperaturen und höherer Luftfeuchtigkeit gäbe es am Wochenende aber eine Chance, die Brände zu bekämpfen, so Sanchez.
3: Die Waldbrände im Südwesten Frankreichs haben eine der größten Evakuierungsaktionen in der Geschichte des Landes ausgelöst. In den betroffenen Gebieten nahe der Atlantikküste mussten inzwischen fast 200.000 Menschen ihre Wohnungen verlassen. Die Brände breiten sich weiter unkontrolliert aus. Die Feuerwehr in den Brandgebieten wird von der Armee unterstützt. Bis zu 1.000 Soldaten kommen zum Einsatz. Außerdem hilft ein Militärtransporter vom Typ A400M bei den Löscharbeiten. Die Ukraine hat Präsident Selenskyj zufolge Ziele weit im russischen Hinterland angegriffen. Die ukrainische Armee habe eine Ölraffinerie in Westsibirien und eine Rüstungsfabrik in Kirow getroffen. Bei einem nächtlichen Angriff auf ein Ferienlager im russisch besetzten Teil der Region Saporischschja sind nach russischen Angaben 11 Menschen getötet worden, darunter viele Kinder. In der ukrainischen Stadt Sumy wurden nach Angaben der örtlichen Behörden 3 Menschen bei einem russischen Angriff getötet. In Indien hat die sogenannte Kakerlaken-Bewegung ihre wochenlangen Proteste gegen die Missstände im Bildungssystem beendet. Die Regierung habe alle Forderungen der Bewegung akzeptiert, erklärte ein Sprecher nach einem Treffen mit Vertretern der politischen Führung. Aus Neu-Delhi, Franziska Amler.
5: Kurz zuvor hatte Indiens Bildungsminister Dharmendra Pradhan nach wochenlangen Protesten seinen Rücktritt verkündet. Die sogenannte Kakerlaken-Bewegung, die die landesweiten Proteste anführte, hatte mit diesem Schritt ihre wichtigste Forderung durchgesetzt. Aus ihrer Sicht sollte der Minister die politische Verantwortung für einen Skandal um durchgesickerte Prüfungsfragen bei einem der wichtigsten Aufnahmetests des Landes übernehmen. Mehr als 2 Millionen junge Menschen mussten die Prüfung daraufhin wiederholen. Dies hatte zu einer Reihe von Suiziden geführt.
3: In Nordenham im Landkreis Wesermarsch ist ein 15-Jähriger durch einen Stromschlag schwer verletzt worden. Der Jugendliche und ein 12-jähriger Begleiter waren gestern Abend auf einen abgestellten Kesselwagen geklettert. Dabei kam der 15-Jährige der Oberleitung zu nahe, erlitt einen Stromschlag und stürzte ins Gleisbett. Er wurde mit schweren Verbrennungen von einem Rettungshubschrauber abtransportiert. Sein Begleiter erlitt einen Schock. In Hamburg-Altona ist am Nachmittag eine Eisenbahnbrücke gesprengt worden. Nach Angaben der Projektleitung verlief die Sprengung nach Plan. Die fast 100 Jahre alte Brücke musste entfernt werden, um Platz für die neuen Gleise am geplanten Fernbahnhof Diebsteich zu schaffen. Dorthin soll der bisherige Fernbahnhof Altona verlegt werden.
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2: Was ist das denn für ein geiler Abend, oder? Richtig schön draußen, so ein Mix aus Sonne und Wolken. Sternweise kann mal kurz was an Regen kommen, auch heute Abend noch, aber ist überhaupt nicht viel, verschwindet sofort wieder. 25 Grad gemessen bei euch in Rostock, 27 in Soltau und 21 aktuell in Jübeck in Schleswig-Holstein. Morgen dann viele Wolken, bleibt eher grau, das Ganze bei bis zu 23 Grad. Wir schauen rüber auf die Straßen, die A1 dabei, Fehmarn Richtung Lübeck, zwischen Scharbeutz und Seretz, 6 Kilometer Stau, dann steht ihr auf der A7 Hannover Richtung Hamburg zwischen Hamburg-Heimfeld und dem Elbtunnel auf 7 Kilometer und die A7 nochmal Hamburg Richtung Flensburg zwischen Wader und Rendsburg-Büdelsdorf 5 Kilometer Stau. Das war schon, euch eine gute Fahrt.
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2: So, ihr kleinen Spitzmäuse, was geht denn bitte ab? Ist Samstagabend Wetter. Das passt ja wohl sowas von heute. Wir hauen euch das passende Warm-up rein. Und ihr entscheidet doch, was läuft. Musikwünsche, mein Zettel ist bisher noch leer. Also, let's go. Einfach per Sprachnachricht über unseren Messenger, kostenlose Enjoy-App. Oder ihr schickt was über unsere Hotline 08000 1177 66. Jetzt mit Jazik Akon. Moritz hier, macht euch einen spannenden Abend, ihr Lieben.

0: Tree, No Diggity hier für euch bei Enjoy. Der beste Abend der Woche und ihr haut eure Musikwünsche doch einfach weiter rüber. Entweder klingelt ihr durch, kostenlose Enjoy Hotline 08000 11 77 66 oder ihr schickt mal eine Sprachnachricht rüber über unseren Messenger in der kostenlosen Enjoy App. Hat Justin auch gemacht.
1: Heute würde ich mich sehr darüber freuen, wenn ihr mal I'll Be There von Jess Glynn spielen könntet.
0: Yes.
1: Den Song habe ich schon ewig nicht mehr im Radio gehört. Der lief aber 2018 bereits richtig oft bei Enjoy. Dieser Song gibt mir einfach totale Sommervibes. Ich wünsche euch einen schönen Abend und ein schönes Wochenende.
0: Ja, geil, ganz lieb. Ey, wünschen wir dir auch mal lieber. Und den hauen wir doch direkt rein für dich. Jess Glynn, jetzt für euch I'll Be There. Natürlich hier am besten Abend der Woche bei Enjoy.

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0: So, habt ihr das mitbekommen die Woche über? Enjoy hier, der beste Abend der Woche. Diddle ist ja wieder zurück. Dieses kleine komische Kuscheltier oder diese Maus, von der es im Grunde alles gab früher. Also Notizblöcke, Schulranzen, sämtliche Buntstifte in allen Farben. Der Hype ist zurück und Martina aus eurer Enjoy Morning Show, die ist doch komplett im Thema.
1: Die Diddle-Lina, das ist ja die Freundin von Diddle, wie wir Fans wissen.
2: Ach, Diddle ist eine männliche
1: genau,
2: Maus?
1: Genau, das ist die männliche Maus. Und dann haben wir noch die Mäusin Diddle-Lina, die hat eine Schleife an.
2: Weißt du auch, warum die so heißt, Diddle?
1: Nee, fragen wir doch sowas nicht.
2: Ja, keine Ahnung.
1: Der hat jetzt umsonst gestern 50 Euro ausgegeben.
2: 50 Euro für einen Stift und ein Kuscheltier?
1: Ja, 40 waren es aber.
2: Hey, überleg mal, das sind 80 Mark.
1: Ja. Ja, danke Vater.
2: Danke Opa. Na, guten Morgen an der Stelle.
0: Martina und Greg, hört ihr Montag dann wieder ab 6 Uhr in eurer Enjoy Morning Show. Hier zum Beast & Honey, Barry Wonder hier für euch. Am besten Abend der Woche. Macht euch einen entspannten Samstag, ihr Lieben. Let's go.

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0: Jean-Paul für euch hier bei Enjoy. Am besten Abend der Woche um 6:30 und wir schauen auch direkt mal rüber auf die Straßen, was da so abgeht. Nicht besonders viel. Schon mal vorweggenommen. A1 Fehmarn Richtung Lübeck zwischen Scharbeutz und Seretz ist was los. 6 Kilometer Stau. Und auf der A7 Hannover Richtung Hamburg zwischen Hamburg-Heimfeld und dem Elbtunnel 7 Kilometer. Das war's dann aber auch schon. Euch da, wo es geht's, eine gute und sichere Fahrt.
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Jetzt natürlich hier am besten Abend der Woche.

0: Ihr haut einen nach dem anderen rüber. Er ist Bock so mit euch. Ganz ehrlich, enjoy hier. Das Beste der Woche, der beste Abend der Woche. Und ihr sagt auch nochmal, was ihr hören wollt. Eure Musikwünsche ganz easy. Entweder per kostenlose Enjoy Hotline 08000 1177 66. Oder ihr schickt eine Sprachnachricht rüber. Seid ganz schlau. Über unseren Messenger in der kostenlosen Enjoy App. Hat auch Mirko gemacht. Was darf's für dich sein, mein Lieber?
1: Und zwar das Bo mit Türlich, Türlich. Sicher, Dicker.
0: Ja.
1: Ich finde den Song mega geil. Ich feiere die 2000er sowieso ganz, ganz gerne mal.
0: Aha.
1: Ja, würde mich freuen, wenn ihr den spielen könntet. Schöne Grüße ins Studio von euren Mirko aus Hochstede.
0: Hauen wir doch direkt für dich auf die Playlist, Mirko. Und ihr macht euch auch noch einen Musikwunsch klar. Schickt einfach eine Sprachnachricht rüber, kostenlos über unseren S-Messenger in der Enjoy-App.

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5: Um 19 Uhr mit Nils Hansen. Im Südwesten Europas kämpfen Einsatzkräfte weiter gegen massive Waldbrände. Allein in der Region rund um Bordeaux in Frankreich mussten etwa 200.000 Menschen in Sicherheit gebracht werden. Aus der NDR-Nachrichtenredaktion Peter Eichenberg.
6: Frankreichs Premierminister Le Cornu bezeichnete die Brände als beispiellos. Die oberste Priorität sei es, Menschenleben zu schützen. Das Feuer befindet sich den Angaben zufolge inzwischen nur noch etwa 30 Kilometer westlich von Bordeaux. Mehrere Vororte wurden evakuiert. Auch das Militär unterstützt die Feuerwehr. Seit heute auch mit einem Airbus A400M, der mehr Löschmittel abwerfen kann. In Spanien kämpfen die Einsatzkräfte weiter gegen heftige Waldbrände in der Nähe der Hauptstadt Madrid. Auch hier mussten Zehntausende Menschen in Sicherheit gebracht werden.
5: UN-Generalsekretär Guterres hat in Damaskus internationale Unterstützung für das vom Bürgerkrieg gezeichnete Syrien gefordert. Zugleich kritisierte Guterres Israels Vorgehen an den Golanhöhen. Syriens Souveränität, Unabhängigkeit und territoriale Integrität müssten respektiert werden. Israel hatte nach dem Sturz von Machthaber Assad Ende 2024 Truppen in eine von den UN überwachte Pufferzone auf den Golanhöhen entsandt. Israel begründet seine Attacken auch mit dem Schutz der Minderheit der Drusen in Syrien. Nach dem Flugzeugabsturz in Gandaker See im niedersächsischen Landkreis Oldenburg haben die Rettungskräfte auch die zweite vermisste Person tot in den Trümmern gefunden. Wie ein Polizeisprecher bestätigte, sind nun zwei männliche Personen bei dem Unglück ums Leben gekommen. Aus Hannover Sebastian Segebade.
7: In welchem Verhältnis die beiden Toten zueinander stehen und weitere Details zur Identität will die Polizei mit Verweis auf die Persönlichkeitsrechte bisher nicht mitteilen. Den ganzen Tag über waren Rettungskräfte damit beschäftigt, in den Trümmern nach den Vermissten zu suchen. Das einmotorige Leichtflugzeug war am späten Vormittag in das Dach eines Einfamilienhauses gestürzt. Warum ist weiter unklar. Die Bewohner waren zu dem Zeitpunkt nicht zu Hause. Das Flugzeug war vom Flughafen in Bremen aus gestartet. Mit welchem Ziel ist nicht bekannt. In Gandakesee kümmern sich Krisenhelfer um Nachbarn, die den Absturz gesehen haben.
5: In Hamburg-Altona ist am Nachmittag eine Eisenbahnbrücke gesprengt worden. Nach Angaben der Projektleitung verlief die Sprengung nach Plan. Die fast 100 Jahre alte Brücke musste entfernt werden, um Platz für die neuen Gleise am geplanten Fernbahnhof Diebsteich zu schaffen. Dorthin soll der bisherige Fernbahnhof Altona verlegt werden.
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8: Es ist ein bisschen zugezogen gegen Abend, aber meist trocken, trotzdem bei 25 Grad in Wismar gemessen, 27 bei euch in Wolfsburg und 20 dagegen in Tarp bei euch in Schleswig-Holstein. Morgen dann viele Wolken, bleibt auch eher grau, das Ganze bei bis zu 23 Grad. Wir schauen mal schnell rüber auf die Straßen. Die A1 dabei, Fehmarn Richtung Lübeck, zwischen Scharbeutz und Seretz steht ihr 6 Kilometer im Stau aktuell. Und die A7 Hannover Richtung Hamburg, zwischen Hamburg-Hausbruch und dem Elbtunnel 5 Kilometer. Das war's schon. Euch eine gute Fahrt.
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8: Leute, was geht denn heute Abend noch bei euch? Haut mal rüber, direkt einen Musikwunsch auch noch loswerden. Könnt ihr alles, wir droppen euch für euch alles heute. Mal ein bisschen Sommerversion. Habt ihr einen geilen Sommertrack, dann schickt mal eine Sprachnachricht rüber, kostenlos über unseren Messenger in der Enjoy-App. Moritz hier, jetzt mit Eli Oaks und Lavinia. Genießt euren Samstagabend, ihr Lieben.

0: Seed. Einfach viel für euch. Am besten Abend der Woche. Ihr hört Enjoy. Leute, langsam, aber sicher geht es schon in die letzte Runde. Ich weiß, es ist traurig. Bis 20 Uhr bin ich noch für euch am Start. Also Musikwünsche noch schnell loswerden. Entweder ihr ruft durch, kostenlos über unsere Enjoy Hotline 08000 11 77 66 oder ihr haut einfach mal eine Sprachnachricht rüber über unsere Messenger in der kostenlosen Enjoy App. Und da ist gerade was reingekommen.
1: Moin Moin aus Lingen, der Marc hier. Ich würde sehr, sehr gerne The Bomb von den Bucketheads hören. Oha. Richtig cooler Dance-Klassiker der 90er. Perfekt zum Start in den Samstagabend. Mhm. Danke und beste Grüße aus dem Emsland. Tschüss.
0: Ja, liebe Grüße zurück. Das ist ja nur geil. Musst du aber gerade mal gucken, ob wir den überhaupt haben. Aber ey, hier werden noch keine Kosten und Mühen gescheut. Marc, für dich, The Bucketheads, The Bomb. Jetzt am besten Abend der Woche. Natürlich hier für dich bei Enjoy.

Berliner Sex. Zieht durch hier an eurem Samstagabend und gerade reingekommen. Auch nur fresh, ey. Musikwunsch von Sandy aus Cuxhaven. 01099 und Crow. So heiß. Das ist jetzt für dich, ey. Sandy, ihr hört Enjoy.

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0: halb acht hier bei Enjoy und wir schauen schnell mal rüber auf die Straßen. Die A1 mit dabei, Fehmarn Richtung Lübeck. Zwischen Scharbeutz und Sereth steht ihr 6 Kilometer im Stau. Fahrt vorsichtig, ihr Lieben.
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3: David Guetta himself hat über Insta Blake Light und Alec nach ihrem Remix von Jugels Sommerbanger Movin' to the Sun gefragt. Bekommen hat er ihn natürlich auch, so wie ihr bei mir in der Show. Außerdem neue Tracks von Axwell, Gorg City und Fischer.
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0: LMFAO Party Rock Anthem hier für euch am besten Abend der Woche. Ihr Enjoy. So Leute, und wer hat jetzt eigentlich das längste Rohr im Norden?
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0: Wir brauchen eine Feuerwehrstange für die neue Challenge. Ihr habt zusammen mit unserem Extremreporter Lars eine Aufgabe. Rutsche eine Feuerwehrstange so lange runter, bis du insgesamt auf einen Kilometer kommst. Das heißt für Lars, er muss die ganze Treppen hochlaufen, muss sie wieder runterrutschen, dann wieder hochlaufen, dann wieder runterrutschen. Und ihr meldet euch über alle Kanäle. Ihr seid so geil. Lars hat uns mal abgeholt.
2: Es ist einfach ein absolutes Luxusproblem, aber richtig nice. Wir haben die Qual der Wahl. Es haben sich schon einige Feuerwehren bei uns gemeldet. Vielen, vielen Dank dafür. Unter anderem Julian von der Freiwilligen Feuerwehr Bad Segeberg in Schleswig-Holstein. Und er sagt, bei denen gibt es die perfekten Voraussetzungen, um unsere Mission an der Stange zu erfüllen.
3: Die ist so ungefähr, wenn man runterrutscht, 5 Meter ungefähr, also ist relativ hoch, kann dazu aber, wir haben den Vorteil, direkt daneben ist noch eine Treppe. Das heißt, man muss nicht so weit laufen, um dann wieder nach oben zu kommen.
0: Ah.
3: Das ist unser Vorteil. Und sie ist niegelnagelneu, relativ unbenutzt und gleitet perfekt.
2: So gut, also eigentlich die besten Voraussetzungen, oder?
0: Komplett. Aber wenn ihr sagt, warte mal, unsere ist doch noch viel geiler, meldet euch kostenlos über unsere Enjoy-App und Montag droppen wir dann, wo es hingeht, in eurer Enjoy-Morning-Show.

Alex Warren. Fever Dream. Hier für euch bei Enjoy. Und was soll ich sagen, Leute? Das war's auch schon wieder. Der beste Abend der Woche. Aber das Geile ist, geht ja direkt weiter gleich mit unseren Enjoy Residents. Two Colors und DOD. Ab 20 Uhr legen die für euch auf. Aber einen letzten Songwunsch bekommen wir doch noch unter, oder? Kommt von Rainer. Rainer hat uns geschrieben über unseren Messenger in der kostenlosen Enjoy App. Moni, könnt ihr Give It To Me von Mazzasari spielen? Würde mir beim Kochen sehr helfen. Rainer macht hier erstmal schön Gulasch, also so stell ich mir zumindest vor. So oder so bekommst du jetzt für dich, besser Abend der Woche, Enjoy, wir sind raus, Moritz mein Name, Mazzasari, Give It To Me, für dich Rainer, viel Spaß.

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6: Um 20 Uhr mit Nils Hansen. Mindestens 200.000 Menschen sind in Frankreich und Spanien vor Waldbränden in Sicherheit gebracht worden. In Madrid wüten zwei größere Brände am Rande der Stadt. Anna Mund in Madrid zur Situation in der spanischen Hauptstadt.
7: Teilweise kann man das große Feuer auch sehen, wenn man die Stadt verlässt. Und tatsächlich kam jetzt auch eine Warnung rein vom Gesundheitsministerium. Also die Luftqualität in Madrid ist beeinträchtigt. Das heißt, man soll bitte keinen Sport draußen machen und tatsächlich auch FFP2-Masken benutzen, falls Rauch oder Asche in der Luft sind. Aber man muss auch sagen, wir sind hier nicht akut von den Flammen bedroht, auch wenn die Umstände einen natürlich da betroffen machen.
6: UN-Generalsekretär Guterres hat in Damaskus internationale Unterstützung für das vom Bürgerkrieg gezeichnete Syrien gefordert. Zugleich kritisierte Guterres Israels Vorgehen an den Golanhöhen. Israel hatte nach dem Sturz von Machthaber Assad Ende 2024 Truppen in eine von den UN überwachte Pufferzone auf den Golanhöhen entsandt. Israel begründet seine Attacken auch mit dem Schutz der Minderheit der Drusen in Syrien. In der Union baut sich wegen der holprigen Kabinettsumbildung offenbar Ärger über Kanzler Merz auf. Der Bundesvize der christlich-demokratischen Arbeitnehmerschaft Bäumler beklagte im Handelsblatt, die Abberufung von Verkehrsminister Schnieder erwecke den Eindruck von Willkür. Der frühere Kanzleramtschef Altmaier erklärte, der Umgang mit Schnieder mache ihn betroffen und wütend. Der als Nachfolger von Schnieder eingeplante Finanzexperte Günzler hatte dem Kanzler kurzfristig abgesagt. Wie es weitergeht, ist unklar. Nach dem Flugzeugabsturz in Gandaker See im niedersächsischen Landkreis Oldenburg haben die Rettungskräfte auch die zweite vermisste Person tot in den Trümmern gefunden. Wie ein Polizeisprecher bestätigte, sind nun zwei männliche Personen bei dem Unglück ums Leben gekommen. Aus Hannover, Sebastian Segebade.
8: In welchem Verhältnis die beiden Toten zueinander stehen und weitere Details zur Identität will die Polizei mit Verweis auf die Persönlichkeitsrechte bisher nicht mitteilen. Den ganzen Tag über waren Rettungskräfte damit beschäftigt, in den Trümmern nach den Vermissten zu suchen. Das einmotorige Leichtflugzeug war am späten Vormittag in das Dach eines Einfamilienhauses gestürzt. Warum ist weiter unklar. Die Bewohner waren zu dem Zeitpunkt nicht zu Hause. Das Flugzeug war vom Flughafen in Bremen aus gestartet. Mit welchem Ziel ist nicht bekannt. In Gandakesee kümmern sich Krisenhelfer um Nachbarn, die den Absturz gesehen haben.
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5: Ja, ist ja zum Abend so ein bisschen zugezogen, immer mehr Wolken am Start. Es bleibt aber erstmal trocken bei 24 Grad immer noch in Grimmen. 23 bei euch in Papenburg und 20 aktuell gemessen in Friedrichstadt. Heute Nacht dann auch so ein bisschen Wolken, die dazukommen, wird insgesamt schwüler und kühlt ab. Morgen dann viele Wolken, bleibt eher grau. Das dann bei maximal 23 Grad. Wir schauen rüber auf die Straßen. Einmal die A1 dabei, Fehmarn Richtung Lübeck. Zwischen Scharbeutz und Seretz steht ihr 6 Kilometer im Stau. Das war's auch schon. Euch eine gute Fahrt und vor allem schönes Wochenende.
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1: Um 21 Uhr mit Nils Hansen. Mindestens 200.000 Menschen sind in Frankreich und Spanien vor Waldbränden in Sicherheit gebracht worden. In Madrid wüten zwei größere Brände am Rande der Stadt. Anna Mund in Madrid zur Situation in der spanischen Hauptstadt.
2: Teilweise kann man das große Feuer auch sehen, wenn man die Stadt verlässt. Und tatsächlich kam jetzt auch eine Warnung rein vom Gesundheitsministerium. Also die Luftqualität in Madrid ist beeinträchtigt. Das heißt, man solle bitte keinen Sport draußen machen. Und tatsächlich auch FFP2-Masken benutzen, falls Rauch oder Asche in der Luft sind. Aber man muss auch sagen, wir sind hier nicht akut von den Flammen bedroht, auch wenn die Umstände einen natürlich da betroffen machen.
1: Bei gegenseitigen Angriffen der Ukraine und Russlands sind insgesamt mindestens 20 Menschen ums Leben gekommen. Die Behörden meldeten 12 Tote im russisch besetzten Teil Saporischschjas. Darunter seien auch 4 Kinder. Zudem gäbe es 3 weitere Tote in anderen Regionen. Von ukrainischer Seite wurde über insgesamt 5 Opfer berichtet. Die Ukraine griff zudem eine Ölraffinerie in Sibirien an. In der Union baut sich wegen der holprigen Kabinettsumbildung offenbar Ärger über Kanzler Merz auf. Der Bundesvize der christlich-demokratischen Arbeitnehmerschaft Bäumler beklagte im Handelsblatt, die Abberufung von Verkehrsminister Schnieder erwecke den Eindruck von Willkür. Der frühere Kanzleramtschef Altmaier erklärte, der Umgang mit Schnieder mache ihn betroffen und wütend. Der als Nachfolger von Schnieder eingeplante Finanzexperte Günzler hatte dem Kanzler kurzfristig abgesagt. Wie es weitergeht, ist unklar. Nach dem Flugzeugabsturz in Gandakersee im niedersächsischen Landkreis Oldenburg haben die Rettungskräfte auch die zweite vermisste Person tot in den Trümmern gefunden. Wie ein Polizeisprecher bestätigte, sind nun 2 männliche Personen bei dem Unglück ums Leben gekommen. Aus Hannover Sebastian Segebade.
3: In welchem Verhältnis die beiden Toten zueinander stehen und weitere Details zur Identität will die Polizei mit Verweis auf die Persönlichkeitsrechte bisher nicht mitteilen. Den ganzen Tag über waren Rettungskräfte damit beschäftigt, in den Trümmern nach den Vermissten zu suchen. Das einmotorige Leichtflugzeug war am späten Vormittag in das Dach eines Einfamilienhauses gestürzt. Warum ist weiter unklar. Die Bewohner waren zu dem Zeitpunkt nicht zu Hause. Das Flugzeug war vom Flughafen in Bremen aus gestartet. Mit welchem Ziel ist nicht bekannt. In Gandakersee kümmern sich Krisenhelfer um Nachbarn, die den Absturz gesehen haben.
1: Das waren die Nachrichten. Das Wetter in Norddeutschland. Es ist meist trocken, maximal 19 Grad auf Föhr bis 28 Grad in Osnabrück. In der Nacht örtlich Regen, Tiefstwerte 17 bis 13 Grad. Morgen bewölkt, neben trockenen Phasen, zeitweise teils gewittrige Schauer, 19 bis 25 Grad. Es ist 21.03 Uhr.
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1: Mit einer Meldung von der A1 Fehmarn Richtung Lübeck zwischen Scharbeutz und Seretz 6 Kilometer stockender Verkehr. Mehr Verkehrsinformationen gibt es auf ndr.de. Wir wünschen Ihnen eine gute Fahrt.
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1: Um 22 Uhr mit Nils Hansen. In Frankreich und Spanien setzen die Behörden weiter alles daran, die beispiellosen Waldbrände unter Kontrolle zu bringen. Paris entsandte weitere 500 Soldaten sowie ein Militärflugzeug vom Typ A400M für die Löscharbeiten. Im Südwesten des Landes mussten 200.000 Menschen vor den Flammen in Sicherheit gebracht werden. Im Nachbarland Spanien 60.000. Der französische Premierminister Le Cornu warnte am Abend wegen sich verschlechternder meteorologischer Bedingungen vor schwierigen Stunden. Ähnlich äußerte sich sein spanischer Kollege Sanchez, Priorität sei es, Leben zu retten, so der Regierungschef. In der Union baut sich wegen der holprigen Kabinettsumbildung offenbar Ärger über Kanzler Merz auf. Der Bundesvize der christlich-demokratischen Arbeitnehmerschaft Bäumler beklagte in einem Interview, die Abberufung von Verkehrsminister Schnieder erwecke den Eindruck von Willkür. Aus der Nachrichtenredaktion Ulrike Ufer.
2: Weiter sagte Bäumler wörtlich, eine Bundesregierung sollte nicht wie ein Feudalkönigreich geführt werden. Dieses Vorgehen beschädige das Vertrauen der Menschen in die Demokratie. Der frühere Kanzleramtschef Altmaier erklärte, der Umgang mit Schnieder mache ihn betroffen und wütend. Schnieders Bruder, der rheinland-pfälzische Ministerpräsident Gordon Schnieder, teilte den entsprechenden Post kommentarlos. Der als Nachfolger von Schnieder eingeplante Finanzexperte hatte dem Kanzler kurzfristig abgesagt. Wie es weitergeht, ist unklar.
1: In Berlin sind hunderttausende Menschen zur Parade zum Christopher Street Day zusammengekommen. Unter dem Motto Haltung ist hot zog die Demonstration durch die Hauptstadt. Damit soll ein Zeichen gegen das rauer werdende Klima gegen queere Menschen gesetzt werden, sagte Thomas Hoffmann vom Berliner CSD-Vorstand im Ersten.
3: Wir sind ein bisschen bequem geworden. Die letzten Jahrzehnte ist es eigentlich immer nur aufwärts gegangen mit unseren Rechten, mit unserer Sicherheit und unserer Sichtbarkeit. Aber der Druck auf unsere Community wächst jetzt wieder und deswegen müssen wir alle aufstehen und Haltung zeigen bei Freundinnen am Arbeitsplatz und in der Familie und überall.
1: Thomas Hoffmann vom Christopher Street Day Berlin. Bei dem Absturz eines Kleinflugzeugs in einem Einfamilienhaus in Gandakersee sind zwei Männer ums Leben gekommen. Bei den Toten handelt es sich laut Polizei um die beiden Insassen des Flugzeugs, einen 65-jährigen und einen 77-jährigen Mann aus Bremen. Die Unglücksursache ist unklar. Die Maschine soll kurz vor dem Absturz in der Hansestadt gestartet sein und dann über der Wohnsiedlung in Gandakersee an Höhe verloren haben. Weitere Verletzte gab es nicht. Das waren die Nachrichten. Das Wetter in Deutschland. Morgen im Norden Schauer und Gewitter, im Süden und Osten heiter. 19 bis 31 Grad. In der Nacht oft trocken, im Norden und südlich der Donau Schauer und Gewitter. Tiefstwerte 18 bis 10 Grad. Morgen im Norden und an den Alpen etwas Regen und Gewitter. Zwischen Main und Donau heiter bis wolkig. 19 bis 31 Grad. Es ist 22.03 Uhr.
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1: Uns liegen aktuell keine Meldungen vor. Wir wünschen eine gute Fahrt.

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1: Um 23 Uhr mit Nils Hansen. Die Abschlusskundgebung des Christopher Street Days in Berlin ist am späten Abend abgebrochen worden. Die Veranstalter riefen die Besucherinnen und Besucher auf, nach Hause zu gehen und dabei den Weg Richtung Siegessäule zu meiden. Die Hintergründe sind noch unklar. Medien berichten, dass möglicherweise ein Auto in eine Menschenmenge gefahren ist. Die Polizei teilte bislang lediglich mit, dass es mehrere Verletzte gebe. Zuvor hatten in Berlin hunderttausende Menschen den Christopher Street Day gefeiert. Das Motto in diesem Jahr: Haltung ist hot. In Frankreich und Spanien setzen die Behörden weiter alles daran, die beispiellosen Waldbrände unter Kontrolle zu bringen. Paris entsandte 500 Soldaten sowie ein Militärflugzeug vom Typ A400M für die Löscharbeiten. Im Südwesten des Landes mussten 200.000 Menschen vor den Flammen in Sicherheit gebracht werden, im Nachbarland Spanien 60.000. Der französische Premierminister Le Cornu warnte am Abend wegen sich verschlechternder meteorologischer Bedingungen vor schwierigen Stunden. Ähnlich äußerte sich sein spanischer Kollege Sanchez. In der Union baut sich wegen der holprigen Kabinettsumbildung offenbar Ärger über Kanzler Merz auf. Der Bundesvize der christlich-demokratischen Arbeitnehmerschaft Bäumler beklagte in einem Interview, die Abberufung von Verkehrsminister Schnieder erwecke den Eindruck von Willkür. Aus der Nachrichtenredaktion Ulrike Ufer.
2: Weiter sagte Bäumler wörtlich, eine Bundesregierung sollte nicht wie ein Feudalkönigreich geführt werden. Dieses Vorgehen beschädige das Vertrauen der Menschen in die Demokratie. Der frühere Kanzleramtschef Altmaier erklärte, der Umgang mit Schnieder mache ihn betroffen und wütend. Schnieders Bruder, der rheinland-pfälzische Ministerpräsident Gordon Schnieder, teilte den entsprechenden Post kommentarlos. Der als Nachfolger von Schnieder eingeplante Finanzexperte hatte dem Kanzler kurzfristig abgesagt. Wie es weitergeht, ist unklar.
1: Ein US-Berufungsgericht hat die Umsetzung eines Erlasses von Präsident Trump zur Verschärfung der Briefwahlregeln in 23 Bundesstaaten vorerst gestoppt. Das Gericht in Boston lehnte einen Antrag der US-Regierung ab, eine einstweilige Verfügung gegen die Anordnung aufzuheben. Eine Richterin einer niedrigeren Instanz hatte Ende Juni entschieden, dass wesentliche Teile des Dekrets verfassungswidrig seien. Trump fordert seit Jahren strengere Regeln für die Briefwahl und beharrt darauf, dass seine Wahlniederlage im Jahr 2020 auf massiven Wahlbetrug zurückzuführen sei. Das waren die Nachrichten. Das Wetter in Deutschland. In der Nacht oft trocken, im Norden und südlich der Donau Schauer und Gewitter. Tiefstwerte 18 bis 10 Grad. Morgen im Norden und an den Alpen etwas Regen und Gewitter. Zwischen Main und Donau heiter bis wolkig, 19 bis 31 Grad. Am Montag Schauer, später freundlicher, 18 bis 30 Grad. Es ist 23.03 Uhr.
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1: Und uns liegen aktuell keine Meldungen von den Straßen vor. Wir wünschen gute Fahrt.
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1: Um 0 Uhr mit Ronald Lessig. Am Rande des Christopher Street Days in Berlin ist bei einem Zwischenfall mindestens ein Mensch tödlich verletzt worden. Laut Polizei gibt es mindestens 14 Verletzte. Aus Berlin Tobias Möck.
2: Laut Polizei ist mutmaßlich ein Auto in den Berliner Tiergarten eingefahren, hat mehrere Personen angefahren und verletzt. Der mutmaßliche Täter ist auf der Flucht und wird von einem Großaufgebot der Polizei gesucht. Vor Ort sind zahlreiche Rettungskräfte im Großeinsatz. Die Berliner Feuerwehr hat ein Zelt aufgebaut, in dem die Verletzten versorgt werden können. Wegen des Zwischenfalls ist die Abschlussveranstaltung am Brandenburger Tor am späten Abend plötzlich abgebrochen worden. Die Besucher wurden aufgefordert, den Bereich zu verlassen.
1: In Frankreich und Spanien setzen die Behörden weiter alles daran, die großen Waldbrände unter Kontrolle zu bringen. Paris entsandte weitere 500 Soldaten sowie ein Militärflugzeug vom Typ A400M für die Löscharbeiten. Im Südwesten des Landes mussten 200.000 Menschen vor den Flammen in Sicherheit gebracht werden, im Nachbarland Spanien 60.000. Der französische Premier Le Cornu warnte am Abend wegen sich verschlechternder meteorologischer Bedingungen vor schwierigen Stunden. Sein spanischer Kollege Sanchez betonte, Priorität sei es, Leben zu retten. Die jemenitischen Houthi-Rebellen haben nach eigenen Angaben Saudi-Arabien mit Raketen und Drohnen beschossen. Der Beschuss sei eine Reaktion auf saudische Luftangriffe auf die am Roten Meer gelegene jemenitische Stadt Hudaida und die Inseln Karaman, hieß es. In der Nacht hatte eine Militärkoalition unter Führung Saudi-Arabiens Stellungen der Houthi-Miliz im Jemen angegriffen. Hintergrund sind Attacken der Miliz auf zwei saudische Öltanker im Roten Meer. Die Houthi sind mit dem Iran verbündet und blockieren derzeit eine wichtige Meerenge im Roten Meer. Ein US-Berufungsgericht hat die Umsetzung eines Erlasses von Präsident Trump zur Verschärfung der Briefwahlregeln in 23 Bundesstaaten vorerst gestoppt. Das Gericht in Boston lehnte einen Antrag der US-Regierung ab, eine einstweilige Verfügung gegen die Anordnung aufzuheben. Eine Richterin einer niedrigeren Instanz hatte Ende Juni entschieden, dass wesentliche Teile des Dekrets verfassungswidrig seien. Trump fordert seit Jahren strengere Regeln für die Briefwahl und beharrt darauf, dass seine Niederlage im Jahr 2020 auf massivem Wahlbetrug zurückzuführen sei. Das waren die Nachrichten. Das Wetter in Deutschland. Es ist oft trocken, im Norden und Süden der Donau Schauer oder Gewitter bei 18 bis 10 Grad. Am Tage im Norden und an den Alpen etwas Regen, zwischen Main und Donau heiter, 19 bis 31 Grad. Am Montag Schauer, später freundlicher bis 30 Grad, am Dienstag sonnig bis 34 Grad. Es ist 0:03 Uhr.
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0: Neu bei Enjoy. Jugel, Move into the Sun.
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0: Um 1 Uhr mit Cedric Bies. Am Rand des Christopher Street Days in Berlin hat ein Auto offenbar mehrere Menschen angefahren. Dabei ist mindestens ein Mensch getötet und 14 weitere verletzt worden, meldet die Polizei. Tobias Mück berichtet aus Berlin.
1: Es werde noch nach weiteren verletzten Personen gesucht. Laut Polizei ist mutmaßlich ein Auto in den Berliner Tiergarten eingefahren. Der mutmaßliche Täter ist auf der Flucht und wird von einem Großaufgebot der Polizei gesucht. Vor Ort sind zahlreiche Rettungskräfte im Großeinsatz. Die Berliner Feuerwehr hat ein Zelt aufgebaut, in dem die Verletzten versorgt werden können. Wegen des Zwischenfalls ist die Abschlussveranstaltung am Brandenburger Tor am späten Abend plötzlich abgebrochen worden. Die Besucher wurden aufgefordert, den Bereich zu verlassen. Sie sollten dabei den Bereich um die Siegessäule und den Tiergarten meiden.
0: In Oppenau in Baden-Württemberg kämpfen Einsatzkräfte gegen einen großen Waldbrand. Im Moment stehen rund 3000 Quadratmeter Wald in Flammen, meldet die Feuerwehr. Bereiche der Innenstadt sind abgesperrt. Die Freiwillige Feuerwehr Oppenau hat auf ARD-Nachfrage von einer Chaoslage gesprochen. Auch ein Hubschrauber ist im Einsatz. Die Polizei bittet darum, das Gebiet weiträumig zu meiden. Der Präsident von Kasachstan, Tokajew, hat vorgeschlagen, den Angriffskrieg von Russland auf die Ukraine einzufrieren. Das hat er bei einem Treffen mit dem russischen Präsidenten Putin in Sibirien gesagt. Bei gegenseitigen Angriffen zwischen der Ukraine und Russland waren zuletzt mindestens 20 Menschen getötet worden. Christian Rönnspieß aus der Nachrichtenredaktion.
2: Kasachstan ist ein Verbündeter Russlands, hat aber nie Unterstützung für Moskaus Krieg gegen die Ukraine signalisiert. Tokajew sagte, es sei eine Schande, dass junge Menschen sterben. Das müsse gestoppt werden. Der ukrainische Präsident Zelensky sagte am Abend in einer Videoansprache, er erwarte, dass Russland weitere 30.000 nordkoreanische Soldaten einsetzen werde. Außerdem wolle Pjöngjang Abschussrampen für ballistische Raketen liefern. Die Ukraine greift weiter mit Drohnen die russische Ölinfrastruktur an. Deshalb hat Moskau heute das Verbot von Benzinexporten bis zum Ende des Jahres verlängert.
0: Die US-Sängerin Katy Perry kritisiert die US-Regierung, weil die ungefragt einen ihrer Songs verwendet hat. Auf dem TikTok-Account des Weißen Hauses ist ein Clip mit Aufnahmen von Militärschlägen in Iran zu sehen, unterlegt mit dem Song Fireworks. Auf X schreibt Katy Perry, dass sie entsetzt und wütend sei. Sie habe dem nicht zugestimmt. Die US-Regierung wurde in der Vergangenheit schon mehrfach von Musikern kritisiert, nachdem deren Musik ungefragt genutzt worden war, unter anderem von der Sängerin Sabrina Carpenter. Das Wetter: In der Nacht ist es vor allem in der Mitte von Deutschland klar, höchstens ein paar lockere Wolken. An den Alpen und im Norden kann es regnen, bei Temperaturen zwischen 11 und 18 Grad. Am Tag dann im Norden viele Wolken und Regenschauer, später auch Gewitter, die kommen dann auch südlich der Donau. Und die Temperaturen liegen zwischen 20 und maximal 31 Grad. Es ist jetzt 1.03 Uhr.
3: Hier ist die junge Nacht. Wir schauen auf die Straßen und los geht's mit der A4 Frankfurt-Dresden. Zwischen Bad Hersfeld und Friedewald ist wegen Brückenarbeiten bis ca. 5 Uhr in beide Richtungen gesperrt. Eine Umleitung gibt es über die U77. Die A5 Basel Richtung Karlsruhe ist zwischen Lahr und Offenburg wegen Bauarbeiten bis ca. 5 Uhr gesperrt. 6 Kilometer Stau vor der Sperrung. Die A40 Duisburg-Essen ist zwischen Mülheim-Winkhausen und Dreieck-Essen-Ost wegen Bauarbeiten bis Donnerstag in beide Richtungen gesperrt. Die A46 haben auch noch Düsseldorf Richtung Wuppertal ist zwischen Wuppertal Barm und Wichlinghausen wegen Bauarbeiten bis Montag früh gesperrt. Auch bis Montag früh gesperrt ist die A63 Kaiserslautern Richtung Mainz, zwischen Dreieck Kaiserslautern und Sembach wegen einer Baustelle auch. Und die B65 Osnabrück Richtung Diepholz ist zwischen der A33 Osnabrück, Widukindland und Hasterstraße in beide Richtungen nach einem Unfall gesperrt. Kommt gut und sicher an, Leute.
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3: Kerstin Breuer ist hier. Schön, dass ihr am Start seid. Wenn ihr am Start seid, sagt doch mal Bescheid. Dann wissen wir, wie wir hier alle gemeinsam und mit wem vor allem die Nacht wuppen und durchs Wochenende rocken. Jetzt erstmal hier mit Lost Frequencies und Tom O'Dell. Black Friday, Pretty Like the Sun. Schön, dass ihr da seid.

wenn du Urli machst, ne, und dann ist es nicht so, wie du dir das vorgestellt hast, ist eh schon Pain. Und wenn du dann aber noch 70.000 Euro dafür ausgegeben hast, boah, noch mehr Pain. Ein Ehepaar aus Dortmund hat echt so viel bezahlt für eine Kreuzfahrtreise um die Welt. Und als sie angekommen sind, auf dem Schiff, haben sie festgestellt, der FKK-Bereich ist ja viel kleiner als angegeben. Und deshalb sind die jetzt auf Ernst vor Gericht damit. Weil es eben eigentlich einen großen FKK-Bereich geben sollte und weil der halt nicht da war, wollen jetzt die Kohle zurück. Check ich auch irgendwie. Und das ist auf jeden Fall ein Fail. Und weil wir ja mitten in der Urlaubszeit sind, sprechen wir heute in der Jungen nach der ARD über eure Urlaubsfails. Deshalb haut raus, Leute. Was ist bei euch im Urli schon mal so richtig schief gelaufen? Erzähl's mir doch am besten in einer Sprachnachricht. Da freuen wir uns. 0221 567 89 111. Und bitte, bitte, bitte, bitte sagt mir, dass ihr dafür keine 70.000 Euro ausgegeben habt, okay?

Ed Sheeran und Justin Bieber, I don't care. 21, hier ist die Junge Nacht der ARD. Und manchmal wird es ja am besten, wenn man nichts geplant hat. Das kann Charlie XCX zum Beispiel bestätigen. Die hat am Freitag nämlich ihr neues Album rausgehauen. Das heißt Music, Fashion, Film. Und es ist ihr tatsächlich, man kann sagen, irgendwie so zugeflogen. Die Inspo dafür. Also das war wirklich nichts, was irgendwie ewig lang geplant war und irgendwie so einen durchgetakteten Ablaufplan hatte oder so. Sondern es ist einfach so entstanden und lustigerweise genau dann, als sie eigentlich eine Pause machen wollte. Und diese Pause hat sie scheinbar irgendwie inspiriert. Und da musste sie ihrem inneren Output irgendwie folgen. Rausgekommen ist auch Camera, Song Nummer 4 auf dem neuen Album von Charlie XCX. Jetzt

Vorsicht, Falschfahrer auf der A39 Salzgitter-Wolfsburg. Zwischen Dreieck-Braunschweig-Südwest und Braunschweig-Rautheim kommt euch ein Falschfahrer entgegen. Fahrt äußerst rechts und überholt nicht. Auf der A39

Hier ist die junge Nacht. Wir schauen auf die Straßen und haben immer noch den Falschfahrer auf der A39 Salzgitter-Wolfsburg. Zwischen Dreieck Braunschweig-Südwest und Braunschweig-Rautheim kommt euch ein Falschfahrer entgegen. Fahrt äußerst rechts und überholt nicht. Auf der A39 Salzgitter-Wolfsburg zwischen Dreieck Braunschweig-Südwest und Braunschweig-Rautheim ist ein Falschfahrer unterwegs. Vorsichtig da in beide Richtungen. Außerdem die A94 München Richtung Passau zwischen Hohenlinden und Paarstetten nach einem Unfall gesperrt. Bitte bildet eine Rettungsgasse. Die A4 Aachen Richtung Köln, da stockt zwischen Düren und Merzenich, 3 Kilometer, 10 Minuten plus. Die A4 Frankfurt Dresden ist zwischen Bad Hersfeld und Friedewald wegen Brückenarbeiten bis ca. 5 Uhr in beide Richtungen dicht. Eine Umleitung gibt es über die U77. Die A5 Basel Richtung Karlsruhe ist zwischen Laa und Offenburg wegen Bauarbeiten bis 5 Uhr dicht, aktuell 6 Kilometer Stau vor der Sperrung. Die A40 Duisburg-Essen ist zwischen Mülheim-Winkhausen und Dreieck Essen-Ost wegen Bauarbeiten bis Donnerstag in beide Richtungen gesperrt. Die A46 Düsseldorf Richtung Wuppertal ist zwischen Wuppertal

0: Hamm und Wichlinghausen wegen Bauarbeiten bis Montag früh gesperrt. Die A63 Kaiserslautern Richtung Mainz ist zwischen Dreieck Kaiserslautern und Sembach wegen der Baustelle bis Montag früh gesperrt. Und die B51, B65 Osnabrück Richtung Diepholz ist zwischen der A33 Osnabrück-Widukindland und Hasterstraße in beide Richtungen nach einem Unfall gesperrt. Kommt gut und sicher an.
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0: Mit Kerstin Breuer, schön, dass ihr da seid. Und wahrscheinlich habt ihr auch schon die ein oder andere Push-Nachricht bekommen zu dem Vorfall beim CSD in Berlin. Da soll ein Lieferwagen reingefahren sein. Die Veranstaltung wurde abgebrochen. Was da genau der aktuelle Stand ist, da schauen wir gleich auf jeden Fall mal drauf. Nach James Hype und Midji De La Rosa und Alex Warren, der macht den Start hier in die kommende halbe Stunde mit Fever Dream. Richtig schöner Song. Cool, dass ihr da seid.

0: Hunderttausende Menschen haben gestern den Christopher Street Day in Berlin gefeiert und es lief auch zum Großteil super friedlich und happy ab, bis es am späten Abend hieß, dass ein Lieferwagen in eine Menschenmenge gefahren sein soll. Junge Nachtreporter Daniel Schwingenheuer, was ist denn da genau passiert?
1: Ja, gestern Abend um kurz vor 10 war dieser Lieferwagen im Tiergarten in Berlin unterwegs auf dem Ahornsteig. Das ist ganz in der Nähe von Brandenburger Tor und auch vom Reichstag. Und dann soll der mutmaßliche Fahrer des Wagens dort viele Menschen angefahren haben. Die Polizei spricht aktuell von mindestens einer toten Person und 17 Verletzten, teilweise lebensgefährlich. Der Fahrer ist danach dann wohl geflüchtet. Laut Polizei gibt es inzwischen auch Zeugen, die von Menschen mit Stichverletzungen berichten. Ob der Fahrer des Wagens auch dafür verantwortlich sein könnte, das wird gerade ermittelt.
0: Okay, was weiß man da über die Hintergründe? Weiß man überhaupt was?
1: Das ist bisher völlig unklar, welche Motive hinter dem Vorfall stecken. Ein Berliner Senator hat sich zu Wort gemeldet und dazu aufgerufen, nicht zu spekulieren. Bundeskanzler Merz hat den Vorfall als abscheuliche Tat verurteilt und Berlins regierender Bürgermeister Wegner hat von einem Angriff auf unsere freie und weltoffene Gesellschaft gesprochen und dass die Versammlung für ein tolerantes und offenes Berlin auf brutalste Art und Weise attackiert worden sei.
0: Wie geht denn die Polizei da jetzt vor?
1: Es gibt regelmäßige Updates auf X von einem Berliner Polizeisprecher und der hat über die Fahndung gesprochen und wie sich die Polizei da jetzt aufgestellt hat.
2: Unsere Fahndungsmaßnahmen laufen auf Hochdruck. Wir haben mittlerweile unseren Führungsstab im Dienst, der in die Fahndungsmaßnahmen intensiv eingebunden sind. Das sind Spezialeinheiten im Einsatz und wir fahnden weiter nach einem möglichen oder mehreren möglichen Tatverdächtigen.
1: Außerdem hat die Polizei eine Personenauskunftsstelle eingerichtet, eine extra Nummer für alle, die sich jetzt Sorgen machen und Angehörige vielleicht auch gerade nicht erreichen können. Die sollen sich da melden. Die Polizei sagt, bitte nicht die 110 anrufen, damit die Leitung nicht blockiert wird. Und es gibt einen Zeugenaufruf. Alle, die was gesehen haben, sollen sich direkt bei der Polizei melden. Das dann natürlich auch über die 110.
0: In Berlin ist ein Lieferwagen in eine Menschenmenge gefahren beim CSD. Wir halten euch auf dem Laufenden hier in der Jungnacht. Danke, Daniel.
1: Gerne.

0: wenn Urlaub ansteht, ne, dann ist es ja oft so, dass der eigentlich schon zu spät kommt. Dann, wenn man eh schon komplett krank überreizt ist und die Pause super doll braucht. Und wenn dann was schief geht, weil irgendwie was anders ist als gedacht oder so. Richtig, Fell. Die junge Nacht ist hier. Wir sprechen über eure Urlaubsfails, weil vielleicht können wir ja sogar zusammen drüber lachen. Und deshalb will ich eure Storys hören. Gerne per Sprachnachricht. Das ist natürlich Best Case. 0221 567 89 111. Und dann schauen wir mal, ob es noch schlimmer geht als das, was Luise aus Köln mit einer Freundin erlebt hat.
1: Also ich und meine beste Freundin waren halt im Urlaub zusammen. Und dann ist sie leider ein bisschen krank geworden. Und dann musste sie halt zum Arzt mit meinem Vater gehen, weil der ist Italiener und nur der kann halt Italienisch. Und dann hat sie halt eine Spritze in den Po bekommen und mein Vater war halt mit im Zimmer drin. Und es war halt sehr cringe, ja.
0: Cringe, Alter, ich wäre im Boden versunken an ihrer Stelle. Trotzdem die Frage, warum ist er nicht kurz rausgegangen, ey?

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1: Um 2 Uhr mit Cedric Bies. Nachdem am Rand des Christopher Street Days in Berlin ein Auto in eine Menschenmenge im Tiergarten gefahren ist, sucht die Polizei weiter nach dem oder den mutmaßlichen Tätern. Dazu gäbe es unterschiedliche Angaben. Das Auto war gegen einen Baum gefahren und von der Polizei leer vorgefunden worden. Bei dem Vorfall wurde ein Mensch getötet, 16 weitere wurden verletzt, teilweise lebensgefährlich, schreibt die Berliner Polizei auf X. Der Christopher Street Day ist abgebrochen worden. Die Besucherinnen und Besucher wurden aufgefordert, nach Hause zu gehen und das Gebiet zu meiden. Wegen der Waldbrände in Frankreich und Spanien mussten sich rund 257.000 Menschen in Sicherheit bringen. Zehntausende weitere sind dazu aufgerufen. Die französische Regierung hat den zerstörten Regionen einen schnellen Wiederaufbau versprochen. Aus der Nachrichtenredaktion berichtet